0: Meter unter Vorbehalt. Dem Hamburger droht wegen eines vermeintlich verweigerten Dopingtests eine Sperre. Auch Emil Adjekum beendete mit Silber über 400 Meter Hürden eine lange Durchstrecke. Er ist der erste Deutsche seit 40 Jahren mit einer EM-Medaille auf dieser Distanz. Silber gewann auch Diskuswerferin Shanice Kraft.
1: Und in der zweiten Fußball-Bundesliga hat Holstein Kiel gegen St. Pauli 2:2 gespielt. Bochum gewann in Braunschweig mit 1:0. Das waren die Nachrichten. Das Wetter in Deutschland. Tagsüber viel Sonne, im Westen sind später einzelne kräftige Schauer und Gewitter möglich. 33 bis 36 Grad, im Norden etwas kühler. Am Sonntag Sonne und Wolken, vor allem im Süden auch Schauer und Gewitter. 21 bis 32 Grad. Und am Montag mehr Wolken, vor allem im Osten Schauer. Es ist 2:03 Uhr.
2: Und das ist der Verkehrsservice in der ARD Hitnacht. Da gucken wir auf die Gefahreninformation für Nordrhein-Westfalen und Rheinland-Pfalz. Der Waldbrand in der Nordeifel sorgt weiterhin für starken Rauch weit über Hürtgenwald und Düren hinaus. In betroffenen Gebieten sollten geschlossene Räume nicht verlassen und Klima- und Lüftungsanlagen abgeschaltet werden. Die A2 Hannover Richtung Dortmund zwischen Beckum und Hamm-Üntrop nach einem LKW-Unfall gesperrt. A5 Karlsruhe Richtung Frankfurt zwischen Bruchsal und Kronau nach einem Unfall Vollsperrung. A10 Dreieck Spreeau Richtung Dreieck Barnim zwischen Berlin-Hellersdorf und Marzahn nach einem Unfall gesperrt. A30 Osnabrück Richtung Rheine zwischen Hörstel und Rheine wegen Bauarbeiten gesperrt. A57 Köln Richtung Krefeld zwischen dem Kreuz Meerbusch und Krefeld Zentrum wegen Bauarbeiten bis Montag früh gesperrt. A61 Mönchengladbach-Venlo zwischen dem Kreuz Mönchengladbach und Macken Stein in beiden Richtungen wegen Brückenarbeiten bis Dienstagmorgen gesperrt. Und die A448 Bochum-West Richtung Dortmund-Witten zwischen dem Dreieck Bochum-West und Bochum-Süd wegen Bauarbeiten bis Montag früh gesperrt. Ich wünsche eine gute Fahrt.
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2: Mit Markus Poschlott und besten Grüßen aus Erfurt ins ganze Land. Das ist

0: Dave und seine Backbeats Take Good Care of My Baby. Das ist die ARD-Hit nach 10 nach 2. So, ich wünsche ein frohes Durchhalten für alle, die es müssen und alle, die noch wach sind, weil Wochenende. Herzlich willkommen. Heute Nacht sprechen wir über die Führerscheinprüfung. Ja, heute vor 133 Jahren gab es die erste. Und deswegen heute Nacht mal erzählen wir mal uns gegenseitig, wie es denn gelaufen ist. Weil ich merke, Geschichten gibt's eine ganze Menge.
1: Ja, hallo, hier ist der Thorsten aus Ostfedern. Ich habe 1986 meinen Führerschein gemacht. Und um 17 Uhr wurde ich in Düsseldorf durch die ganze Stadt geschickt und bin dann auf die Autobahn gefahren nach 40 Minuten. Und dann hat der Fahrprüfer nach 45 Minuten zu mir gesagt, weil ich mit dem rechten Vorderreifen über einen geschlossenen Streifen gekommen bin, hat er gesagt, durchgefallen.
0: Durchgefallen, da war Feierabend, rechts ran, das war's. Und andere wiederum, wir merken es heute, bestehen ihre Führerscheinprüfung einfach, weil der Fahrprüfer zu spät kommt oder noch zum Fußball will, was wir heute Nacht schon alles gehört haben. Also wir merken immer mehr, so eine Führerscheinprüfung ist offenbar extrem abhängig von der Laune des Prüfers, oder? Vielleicht meldet sich ja heute Nacht auch noch mal jemand, ein Fahrlehrer oder Prüfer, die mal aus ihrer Sicht das Ganze mal schildern können. Gerne auch anonym. Mail geht über diese Adresse ard-hitnacht@mdr.de, MDR wieder Mitteldeutscher Rundfunk. Oder natürlich gerne auch per Telefon. Unsere kostenfreie Nummer, da können Sie uns eine Nachricht auf dem AB hinterlassen. 0800 80 80 110. Danke.
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Am Abend hat sie noch gespielt in Eberswalde. Nena. Da war sie live zu sehen. Und heute Abend, an diesem Samstagabend, den 15. August, spielt sie in Lutherstadt Wittenberg ihr Konzert.

Das sind die Bee Gees mit Tragedy, das ist die ARD-Hitnacht. Oh, jetzt gibt's ja eine Madonna von der Platte True Blue, wo nur ihr Gesicht drauf war. Nichts anderes, kein Schriftzug, kein Madonna oder True Blue, irgendwas. Einfach nur ihr Gesicht, schönes Blau dazu. Hat gut gepasst in das Jahr 1986. Live to Tell.

0: Die Band R.E.M., unvergessen, Shiny Happy People. Und damit ist es gleich 2:30. Schon 2:30 gleich, sehr schön. Wir gucken auf die Straßen, das ist der Verkehrsservice in der ARD. Hitnacht zunächst die Gefahreninformationen für Nordrhein-Westfalen und Rheinland-Pfalz. Der Waldbrand in der Nordeifel sorgt weiterhin für starken Rauch weit über Hürtgenwald und Düren hinaus. In betroffenen Gebieten sollten geschlossene Räume nicht verlassen und Klima- und Lüftungsanlagen abgeschaltet werden. Schauen wir auf die Straßen. Die A5 Karlsruhe Richtung Frankfurt zwischen Bruchsal und Kronau nach einem Unfall gesperrt. A10 Dreieck-Spreeau Richtung Dreieck-Barnim zwischen Berlin-Hellersdorf und Marzahn nach einem Unfall gesperrt. Und die A57 Köln Richtung Krefeld zwischen dem Kreuz Meerbusch und Krefeld-Zentrum wegen Bauarbeiten. Bis Montag früh gesperrt. Ich wünsche eine gute Fahrt durch diese Nacht.
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0: Mit Ihren Geschichten heute Nacht, als Sie Führerscheinprüfung gemacht haben.
2: Mein damaliger Fahrlehrer, der hat immer gesagt, lieber erst um 7 zu Hause als um 8 im Krankenhaus. Und das habe ich mir ein Leben lang gemerkt und bin immer gut damit gefahren.
0: Ah, sehr schön. Wir kommen gleich zur nächsten Führerscheingeschichte. Hier bei

0: die große Hochzeitshymne von Bruno Mars. Hier bei uns in der ARD-Hitnacht. Heute um 2.38 Uhr gleich sprechen wir über Ihre Führerscheinprüfung. Das machen wir, indem Sie uns Ihre Geschichten erzählen per Mail oder auch per Telefon unter der 0800 80 80 110. Jürgen hat uns auch geschrieben, meine Führerscheinprüfung, lieber Markus, ging ganz schnell. Genau 2 Minuten, da durfte ich wieder aussteigen. Der Wagen stand noch auf dem Parkplatz vor der Fahrschule, denn ich musste rückwärts über den Fußgängerweg ausparken und hatte dabei nur nach hinten rechts geschaut, ob ein Fahrzeug kommt von der Straße. Kurzes Zurückrollen, da kam von hinten schon das Dankeschön. Das hatte also das ausbedeutet, denn er schreibt hier, ich hatte nicht nach links geguckt, ob da noch ein Fußgänger kommt. Genau, nicht mal ausgeparkt, die ganze Sache war schon zu Ende. Wie war es bei Ihnen? Bin gespannt auf Ihre Geschichten. Freue mich, dass wir heute Nacht auch mal darüber sprechen, denn vor 133 Jahren gab es sie, die erste Führerscheinprüfung.
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Da singen ganz klar Foreigner. I want to know what love is. Das ist die ARD-Hitnacht. Und es kommt jetzt ein Song, bei dem hat der Produzent gesagt, als die Nummer so halb fertig war, wollen wir das wirklich rausbringen? Das klingt irgendwie wie so eine fertige Instrumental-Demo-Version von so einem billigen Keyboard. Also wissen Sie, was ich meine? Wenn man früher mal so für die Kinder so ein Keyboard gekauft hat und dann waren da so fertige Demos drauf, dazu konnte man dann spielen. Genau sowas hat er wahrscheinlich gemeint. Am Ende ist das natürlich eine Nummer geworden, die viel erfolgreicher war. Sonst würde sie jetzt auch hier nicht in dieser Sendung laufen, selbstverständlich. Hier

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1: Um 3 Uhr mit Juliette Groß. In der Eifel bedroht ein großer Waldbrand weiter die Gemeinde Hürtgenwald. Im Laufe des Tages sind die Flammen immer weiter an den Ortsteil Gai herangerückt, konnten aber gestoppt werden. Dennoch blicken die Einsatzkräfte mit Sorge auf diese Nacht, wie Jens Eberl aus Hürtgenwald berichtet.
2: Ja, es gibt einen Punkt und das ist einfach die Wetterlage. Das heißt, das Problem ist, dass einfach Windböen erwartet werden, bis zu 40 km/h. Und das ist natürlich ein Riesenproblem für die Rettungskräfte, vor allem weil die Löschhubschrauber heute Nacht fehlen und dieser Wind das Feuer wieder anfachen kann. Was hat man dafür getan? Man hat sogenannte Regelstellungen in der Ortschaft Gai eingerichtet. Das heißt, man kann sich das bildlich so vorstellen, dass ungefähr 500 Löschkräfte wirklich wie eine Kette aufgereiht in dem Ort stehen und versuchen wirklich mit ihren Löschkräften dort, falls wieder ein Feuer kommt, wirklich dem sofort entgegenzuwirken.
1: In der spanischen Exklave Ceuta in Nordafrika ist die Polizei- und Militärpräsenz verstärkt worden. Grund ist, dass ein neuer Massenansturm von Migranten an diesem Wochenende erwartet wird. Darauf deuten Aufrufe in sozialen Netzwerken hin. Wie unsere Korrespondentin berichtete, ist der Grenzschutz auch auf marokkanischer Seite verstärkt worden. Ende Juli hatten zehntausende Menschen versucht, nach Ceuta und damit in die EU zu kommen. Mehr als 80 Menschen kamen ums Leben. Bei der Leichtathletik-EM in Birmingham hat es am Abend 3 Medaillen für das deutsche Team gegeben. Sprinter Owen Ansah holte Gold über 200 Meter. Er sorgte damit für den ersten deutschen EM-Titel über diese Distanz seit 44 Jahren. Diskuswerferin Janice Kraft gewann eine Silbermedaille und auch Emil Adjekum holte Silber über 400 Meter Hürden. In der zweiten Fußball-Bundesliga hat es im Nordderby zwischen Holstein Kiel und St. Pauli keinen Sieger gegeben. Die Partie endete 2:2. Aus der Sportredaktion Finn Hornberg.
3: St. Pauli legte in der ersten Halbzeit gut los und ging dank der Tore von Taichi Hara und Martin Kaas in Führung. Nach der Pause verkürzte erst Phil Harris für die Kieler. Jonas Terkesen erzielte kurz vor Schluss den Ausgleich. Eintracht Braunschweig verliert gegen den VfL Bochum mit 0:1. Die Niedersachsen bleiben aber trotzdem zumindest über Nacht Tabellenführer, dank des 6:1-Sieg in Magdeburg am ersten Spieltag. Gegen Bochum hingegen fand Braunschweig keine Lücke. Der VfL stand in der Defensive gut und ließ kaum etwas zu. Den entscheidenden Treffer für die Bochumer erzielte der ehemalige Braunschweiger Philipp Hofmann.
1: Das waren die Nachrichten. Das Wetter in Deutschland. Tagsüber viel Sonne, im Westen sind später einzelne kräftige Schauer und Gewitter möglich. 33 bis 36 Grad, im Norden etwas kühler. Am Sonntag Sonne und Wolken, vor allem im Süden auch Schauer und Gewitter, 21 bis 32 Grad. Und am Montag mehr Wolken und vor allem im Osten auch Schauer, 21 bis 27 Grad. Es ist 3:03 Uhr.
4: Und das ist der Verkehrsservice in der ARD-Hitnacht. Zunächst die Gefahreninformationen für Nordrhein-Westfalen und Rheinland-Pfalz. Der Waldbrand in der Nordeifel sorgt weiterhin für starken Rauch weit über den Hürtgenwald. Weit über Hürtgenwald und Düren hinaus. In betroffenen Gebieten sollten geschlossene Räume nicht verlassen und Klima- und Lüftungsanlagen abgeschaltet werden. Die A5 Karlsruhe Richtung Frankfurt zwischen Bruchsal und Kronau nach einem Unfall gesperrt. A10 Dreieck Spreeau Richtung Dreieck Barnim zwischen Berlin-Hellersdorf und Marzahn nach einem Unfall gesperrt. Die A57 Köln Richtung Krefeld zwischen dem Kreuz Meerbusch und Krefeld Zentrum wegen Bauarbeiten bis Montag früh gesperrt. Dann die A61 Mönchengladbach-Venlo zwischen dem Kreuz Mönchengladbach und Markenstein. Brückenarbeiten deswegen bis Dienstagmorgen die Vollsperrung. Und die A448 Bochum-West Richtung Dortmund-Witten ist zwischen dem Dreieck Bochum-West und Bochum-Süd wegen Bauarbeiten bis Montag früh gesperrt. Gute Fahrt zusammen.
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4: Mit Markus Poschlott, ich grüße Sie aus Erfurt ins ganze Land um 3:04 mit Carly Simon.

0: Das ist Michael Bolton. When a man loves a woman. Bei uns in der ARD-Hitnacht. 3:12 ist es. Und wir sprechen heute über Ihre Führerscheinprüfung. Wie ist es denn bei Ihnen gelaufen?
1: Moin und liebe Grüße ins Studio. Meine Prüfung liegt ca. 40 Jahre zurück. Und an dem Tag war die Frau unseres Fahrlehrers auch dabei. Eine wunderbare Frau, die uns immer sehr beruhigend die Hand gehalten hat.
0: Ja.
1: Und kurz bevor es losging, hat sie uns alle ein kleines Pinneken-Schnäpschen gegeben. Das hat geholfen, wir haben alle bestanden. Nette Grüße aus Bielefeld von Regina.
0: Die Ehefrau des Fahrlehrers hat den Schülern, die kurz vor der Prüfung standen, noch einen Schnaps in die Hand gedrückt. Mein Gott.
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0: So, jetzt sind Sie dran. Schreiben Sie mir gerne Ihre Führerscheingeschichte, Ihre Prüfungsgeschichte an ard-hitnacht@mdr.de oder Sie rufen durch auf der 0800 80 80 110.

Holly Johnson spielt seinen Love Train in dieser ARD-Hitnacht. Es ist 3.24 Uhr und wir kommen jetzt in das Jahr 1971. Da hören wir Cat Stevens, der damals was entdeckte, was für uns ziemlich selbstverständlich klingt. Seinen eigenen Schatten im Mondlicht. Von dem hat er gesungen, als er damals nachts in Spanien unterwegs gewesen ist. Da muss ihm irgendwann diese Idee gekommen sein. Zumindest übermittelt man genau diese Geschichte. Moon Shadow kommt jetzt hier in der ARD-Hitnacht. Und gleich hinten dran spiele ich uns noch Erasure mit Sometimes.

0: Und damit ist es 3:30. Wir schauen auf die Straßen. Der Verkehrsservice in der ARD Hitnacht. Zunächst mit der Gefahreninformation für Nordrhein-Westfalen und Rheinland-Pfalz. Der Waldbrand in der Nordeifel sorgt weiter für starken Rauch. Weit über Hürtgenwald und Düren hinaus. Gerade erreicht uns ja auch die Meldung aus dem Kreis Heinsberg, dass auch dort es momentan zu Geruchsbelästigung kommt. Grundsätzlich gilt in diesem Bereich, sollten geschlossene Räume nicht verlassen werden und Klima- und Lüftungsanlagen abgeschaltet werden. Die A5 Karlsruhe Richtung Frankfurt zwischen Bruchsal und Kronau nach einem Unfall gesperrt. Die A10 Dreieck Spreeau Richtung Dreieck Barnim ist zwischen Berlin-Hellersdorf und Marzahn nach einem Unfall gesperrt. Und die A57 Köln Richtung Krefeld zwischen dem Kreuz Meerbusch und Krefeld Zentrum wegen Bauarbeiten noch bis Montag früh gesperrt. Ich wünsche eine gute Fahrt.
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0: Mit Markus Poschlaut am Mikrofon. Viele Grüße aus Erfurt ins ganze Land mit Musik von Sandra.

0: Prince and the new power generation. Money don't matter tonight. In der ARD-Hitnacht ist es 3.39 Uhr. Wir sprechen über Ihre Führerscheinprüfung. Und wenn wir hier schon gerade Musik gehört haben, wo Geld keine Rolle spielt, dann kann man natürlich auch nochmal über die Preise sprechen. Wenn ich so höre, was Sie damals bezahlt haben, vor vielen, vielen Jahren, hier gehen die Preise so zwischen 350 Mark und 850 Mark für irgendwelche Führerscheine. Damals, heute, wissen wir, ist das natürlich eine ganz andere Realität. Aber jetzt gucken wir mal noch, was damals auch noch nicht normal war. War zum Beispiel, dass Frauen den Führerschein haben wollten für einen LKW, selbst in den 90er Jahren noch.
1: Mein Prüfer war eben ein alter, älterer Herr, den man aus der Rente geholt hat. Nun gab er mir dann zähneknirschend ein Beleg, dass ich meinen Führerschein beim Landkreis abholen kann. Für die männlichen Prüflinge hatte er sämtliche Führerscheine dabei, nur meinen nicht. Ich war natürlich etwas säuerlich, aber ich habe bestanden und habe seitdem meinen LKW-Führerschein, was für eine Frau 1999 noch nicht üblich war.
0: Noch was Besonderes war. Heute ist das ja auch Gott sei Dank anders. Wie war es bei Ihnen? Ihre Führerscheinprüfung, vielleicht gab es da ja auch eine schöne Geschichte, die Sie ja weiter erzählen möchten. Eine Geschichte, über die man heute auch ein bisschen schmunzeln kann. Na, das ist unsere Telefonnummer. Da können Sie uns gerne auf den AB sprechen. 0800 80 80 110.
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Das ist die ARD-Hitnacht mit Mr. Mister und Broken Wings. Jetzt kommt eine Band, die 64 Jahre nach Gründung jetzt erst vor ein paar Wochen noch ein neues Album rausgebracht hat. Auch die Nummer, die wir jetzt hören, stammt von Keith Richards, den wir jetzt auch hören, weil er selber die Nummer auch singt. 82 ist er inzwischen. Da überlegen andere Männer vielleicht, wann sie den Rasen mähen. Er macht erstmal ein neues Album. Und dieser Song hier, Some of Us, ist da einer von den neuen Songs. Gibt schon eine ganze Weile. 40 Jahre hatten die Stones ihn in der Schublade liegen lassen.

es ist 3.57 Uhr. Achtung, es gibt einen Falschfahrer auf der A24 Berlin-Hamburg. Bitte äußerste Vorsicht. Zwischen dem Kreuz Schwerin und Hagenow, da kommt Ihnen ein Falschfahrer entgegen. Bitte fahren Sie äußerst rechts und überholen Sie nicht. A24 Berlin-Hamburg, zwischen dem Kreuz Schwerin und Hagenow, ein Falschfahrer unterwegs. Obacht in beiden Richtungen. Nicht überholen, äußerst rechts fahren und lassen Sie das Radio an. Wir melden, sobald die Gefahr vorüber ist.

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1: Um 4 Uhr mit Juliette Groß. In der Eifel in Nordrhein-Westfalen kämpft die Feuerwehr weiter gegen einen riesigen Waldbrand. 500 Einsatzkräfte sind permanent im Einsatz, um die Flammen aufzuhalten. Aus der Nachrichtenredaktion Jan Busche.
2: Betroffen ist der Hürtgenwald im Kreis Düren zwischen Bonn und Aachen. Dort brennen mehrere hundert Hektar Land. Die Flammen haben sich fast bis zur Ortschaft Gai ausgebreitet, die evakuiert worden ist. 2000 Menschen sind betroffen. Zwei Bergpanzer der Bundeswehr haben auch heute Nacht Schneisen geschlagen, um die Flammen von dem Ort fernzuhalten. Wie der WDR berichtet, helfen auch Landwirte bei der Brandbekämpfung. Sie holen Wasser aus Talsperren und bringen sie an den Einsatzort. Der Waldbrand ist laut Behördenschätzung der größte in der Geschichte Nordrhein-Westfalens. Rauch und Brandgeruch ziehen kilometerweit, vor allem Richtung Norden, bis ins Ruhrgebiet.
1: Die Deutsche Stiftung Patientenschutz verlangt, Hitze als offizielle Todesursache auf Totenscheinen anzugeben. Den Folgen des Klimawandels müsse ein Gesicht gegeben werden, sagte Vorstand Bürsch der Rheinischen Post. Bislang berechne das Robert-Koch-Institut die Zahl der Toten nur mit Hilfe statistischer Modelle. Die genaue Zahl kenne niemand. US-Präsident Trump hat angekündigt, die Straße von Hormus zum Territorium der USA zu erklären. Dies werde bald geschehen, sobald der Iran besiegt sei, so Trump in einer Rede. Der Präsident führte seine Pläne nicht weiter aus. Der Iran wies die Drohung Trumps zurück. Die wichtige Schifffahrtsroute bleibe unter iranischer Kontrolle, hieß es von der Regierung in Teheran. Bei der Leichtathletik-EM in Birmingham hat es am Abend 3 Medaillen für das deutsche Team gegeben. Sprinter Owen Ansah holte Gold über 200 Meter. Aus Birmingham, Jens-Jörg Rieck.
3: Das hat es seit 44 Jahren nicht gegeben. Der Europameister über 200 Meter kommt aus Deutschland. In 19,95 Sekunden sprintete Owen Ansah zu Gold. Allerdings steht der Titel genau wie seine Bronzemedaille über 100 Meter unter Vorbehalt. Dem Hamburger droht wegen eines vermeintlich verweigerten Dopingtests eine Sperre. Auch Emil Adjekum beendete mit Silber über 400 Meter Hürden eine lange Durchstrecke. Er ist der erste Deutsche seit 40 Jahren mit einer EM-Medaille auf dieser Distanz. Silber gewann auch Diskuswerferin Shanice Kraft.
1: Und in der zweiten Fußball-Bundesliga hat Holstein Kiel gegen St. Pauli 2:2 gespielt. Bochum gewann in Braunschweig mit 1:0. Das waren die Nachrichten. Das Wetter in Deutschland. Tagsüber viel Sonne, im Westen sind später einzelne kräftige Schauer und Gewitter möglich. 33 bis 36 Grad, im Norden etwas kühler. Am Sonntag Sonne und Wolken, vor allem im Süden auch Schauer und Gewitter. 21 bis 25 Grad, im Süden nochmal bis 32 Grad. Und am Montag mehr Wolken und vor allem im Osten Schauer. Es ist 4:03 Uhr.
4: Das ist der Verkehrsservice in der ARD-Hitnacht. Achtung, Falschfahrer auf der A24 Berlin-Hamburg zwischen dem Kreuz Schwerin und Hagenow kommt Ihnen der Falschfahrer entgegen. Fahren Sie äußerst rechts und überholen Sie nicht. Wir melden, sobald die Gefahr vorüber ist. Dann Obacht bitte auch. Es gibt eine Gefahreninformation für Nordrhein-Westfalen und Rheinland-Pfalz. Der Waldbrand in der Nordeifel sorgt für starken Rauch weit über Hürtgenwald und Düren hinaus. In betroffenen Gebieten sollten geschlossene Räume nicht verlassen und Klima- und Lüftungsanlagen abgeschaltet werden. Wir schauen auf die weiteren Verkehrsmeldungen. Die A5 Karlsruhe Richtung Frankfurt zwischen Bruchsal und Kronau nach einem Unfall gesperrt. A10 Dreieck Spreeau Richtung Dreieck Barnim zwischen Berlin-Hellersdorf und Marzahn nach einem Unfall gesperrt. Die A54 Köln Richtung Krefeld zwischen dem Kreuz Meerbusch und Krefeld Zentrum wegen Bauarbeiten bis Montag früh gesperrt. Die A61 Mönchengladbach-Venlo zwischen dem Kreuz Mönchengladbach und Mackenstein, da laufen Brückenarbeiten, das Ganze bis Dienstagmorgens gesperrt. A70 Bamberg Richtung Schweinfurt-Werneck zwischen dem Dreieck Werntal und Werneck, als auch die Überleitung von der A71 zur A70 Richtung Schweinfurt-Werneck ist nach einem LKW-Unfall gesperrt. Und die A448 Bochum-West Richtung Dortmund-Witten ist zwischen dem Dreieck Bochum-West und Bochum-Süd bis Montag wegen Bauarbeiten gesperrt. Ich wünsche eine gute Fahrt.
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4: Mit Markus Poschlott. Ich grüße aus Erfurt ins ganze Land. Da ist es auch schon 4:05. Na dann, guten Morgen.

0: heute vor 133 Jahren gab es die erste Führerscheinprüfung und deswegen sprechen wir heute auch in dieser Nachtsendung hier darüber, über Ihre Führerscheingeschichten.
1: Ich würde gerne mal die Führerscheingeschichte des Moderators wissen.
0: Von mir? Ja, ich habe es ja vorhin schon mal ein bisschen angedeutet, meine Führerscheingeschichte ist jetzt nicht so sonderlich spektakulär, außer dass ich der Letzte in der Runde war, der dran war und mein Fahrlehrer sagte, vor dem Prüfer auch, wenn der jetzt auch noch durchfällt, weil alle waren durchgefallen an dem Tag, dann besaufe ich mich am Abend. Und dann sind wir auf die Straße gefahren und ich muss sagen, er hatte Geduld mit mir, muss man ganz ehrlich sagen. Also ich habe einmal überholt, als ich mit dem Überholvorgang am Ende war, war auf einmal die durchgezogene Linie da. Da hätte man schon sagen können, das hätte man vorher sehen können. Und was war auch noch? Ach ja, genau, ganz am Ende, großer Parkplatz, Supermarktparkplatz. Jetzt parken Sie hier irgendwo einmal rückwärts ein, dann ist gut. Und dann standen dort zwei Autos und ich wollte genau dazwischen parken, weil die Autos mir eben Orientierung gegeben haben. Und da brüllt dieser Fahrprüfer von hinten, ich mach's jetzt mal nicht so laut, aber er hat sinngemäß gesagt, das habe ich mir so gedacht, dass Sie genau das machen. Sie parken jetzt genau zwischen zwei Autos. Es könnte ja noch was passieren. Warum parken Sie nicht einfach da drüben, wo alles frei ist? Warum machen Sie es so kompliziert? So, dann habe ich woanders geparkt, habe das halbwegs hingekriegt, habe den Führerschein bekommen und dann war ganz schnell das Gespräch auch vorbei. Ich glaube, das war echt mehr ein guter Gefallen am Ende, als dass das alles so perfekt gewesen wäre. Ja, aber das sind ja die Geschichten, die ich heute von Ihnen auch höre. Hier bei dem, was Sie uns mailen und was Sie uns auch am Telefon erzählen. Es hängt ganz viel von der Laune des Prüfers ab. Aber wirklich, weitere Geschichten gerne. 0800 80 80 110.
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0: Wir schauen noch mal ganz kurz auf die A24 Berlin-Hamburg. Zwischen dem Kreuz Schwerin und Hagenau ist der Falschfahrer offenbar noch weiterhin unterwegs. Fahren Sie dort bitte besonders vorsichtig.

0: Es ist 4.22 Uhr. Hier ist der Verkehrsservice in der ARD-Hitnacht mit der Entwarnung von der A24 Berlin-Hamburg. Kein Falschfahrer mehr zwischen dem Kreuz Schwerin und Hagenow. Da haben Sie wieder freie Fahrt.
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Das ist Wham und jetzt gibt's eine schöne Musik von den Beatles und zwar aus dem Jahr, in dem der erste FC Köln erster Bundesligameister wurde. Die Beatles saßen zu der Zeit damals in Paris, haben dort Songs aufgenommen und eigentlich waren sie durch mit dem, was sie aufnehmen wollten. Aber es war noch ein bisschen Studiozeit übrig und die waren nun teuer erkauft. Also haben sie noch einen Song, den sie sich im Hotel vorher ausgedacht haben und den Paul McCartney dort geschrieben hat. Dafür hat man sich extra ein Piano ins Zimmer bringen lassen, einfach noch mit aufgenommen. Rausgekommen ist dieser Mega-Hit, die Beatles in der ARD-Hitnacht mit Can't Buy Me Love.

0: da singen Roxette in der ARD-Hitnacht. Und es ist 4.32 Uhr. Wir schauen auf die Straßen, das ist der Verkehrsfunk. Und da gucken wir zunächst nochmal auf die Entwarnung von der A24 Berlin-Hamburg. Kein Falschfahrer mehr zwischen dem Kreuz Schwerin und Hagenow. Dann die Gefahreninformation für Nordrhein-Westfalen und Rheinland-Pfalz. Der Waldbrand in der Nordeifel sorgt weiterhin für starken Rauch weit über Hürtgenwald und Düren hinaus. In betroffenen Gebieten sollten geschlossene Räume nicht verlassen und Klima- und Lüftungsanlagen abgeschaltet werden. Die weiteren Meldungen: A5 Karlsruhe Richtung Frankfurt zwischen Bruchsal und Kronau nach einem Unfall gesperrt. A10 Dreieck Spreeau Richtung Dreieck Barnim zwischen Berlin-Hellersdorf und Marzahn nach einem Unfall Vollsperrung. Dann haben wir noch die A70 Bamberg Richtung Schweinfurt-Werneck zwischen dem Dreieck Werntal und Werneck, als auch die Umleitung, die Überleitung von der A71 zur A70 Richtung Schweinfurt-Werneck ist nach einem LKW-Unfall gesperrt. Wo es sonst geht für Sie, eine gute Fahrt durch die Nacht.
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0: Mit Markus Poschlott. Beste Grüße aus Erfurt. Hallo und guten Morgen.

0: Savage Garden, To the Moon and Back in der ARD-Hitnacht. 4.40 Uhr ist es. An diesem Morgen, da gucken wir auf 133 Jahre Führerscheinprüfungen. So lange gibt es das nämlich schon. Heute ist tatsächlich Jahrestag. Und wir gucken auf Ihre Führerscheinprüfung und wie es damals gelaufen ist.
1: Hier ist die Ingrid aus Kettwig. Ich weiß nicht, ob Sie das gerne hören wollen. Ich habe seit 1957 den Führerschein. Der hat 175 Mark gekostet. Ich habe keinen Unfall gehabt, weder ver- noch unverschuldet, noch durch eigene Schuld. Ich bin sehr zufrieden und fahre heute auch noch. Alles Gute für alle anderen, die auch gut fahren. Haltet durch. Danke. Tschüss.
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Klassiker. Viel zu selten gespielt, aber hier in der ARD-Hitnacht selbstverständlich. Udo Lindenberg, Das Leben. 4.48 Uhr ist es. Uns erreicht hier eine Meldung von der Feuerwehr Oberhausen. Aufgrund eines Brandes mit einer starken Rauchentwicklung in Duisburg-Ruhrort kommt es im Bereich Oberhausen-Alstaden zu einer Geruchsbelästigung. Aber die Feuerwehr informiert auch, zurzeit gibt keine Gefährdung von der Rauchentwicklung aus. Wir bleiben da natürlich für Sie dran, auch was den Waldbrand in und um Hürtgenwald angeht. Auch da werden wir gleich nochmal in den Nachrichten genau einen Blick drauf werfen. So, was kommt jetzt? Musik von Queen.

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1: Um 5 Uhr mit Juliette Groß. In der Eifel in Nordrhein-Westfalen kämpft die Feuerwehr weiter gegen einen riesigen Waldbrand. 500 Einsatzkräfte sind permanent im Einsatz, um die Flammen aufzuhalten. Aus der Nachrichtenredaktion Jan Busche.
2: Betroffen ist der Hürtgenwald im Kreis Düren zwischen Bonn und Aachen. Dort brennen mehrere hundert Hektar Land. Die Flammen haben sich fast bis zur Ortschaft Gai ausgebreitet, die evakuiert worden ist. 2000 Menschen sind betroffen. Zwei Bergepanzer der Bundeswehr haben auch heute Nacht Schneisen geschlagen, um die Flammen von dem Ort fernzuhalten. Wie der WDR berichtet, helfen auch Landwirte bei der Brandbekämpfung. Sie holen Wasser aus Talsperren und bringen sie an den Einsatzort. Der Waldbrand ist laut Behördenschätzung der größte in der Geschichte Nordrhein-Westfalens. Rauch und Brandgeruch ziehen kilometerweit, vor allem Richtung Norden bis ins Ruhrgebiet.
1: In der spanischen Exklave Ceuta in Nordafrika ist die Polizei- und Militärpräsenz verstärkt worden. Grund ist, dass ein neuer Massenansturm von Migranten an diesem Wochenende erwartet wird. Darauf deuten Aufrufe in sozialen Netzwerken hin. Wie unsere Korrespondentin berichtete, ist der Grenzschutz auch auf marokkanischer Seite verstärkt worden. Ende Juli hatten zehntausende Menschen versucht, nach Ceuta und damit in die EU zu kommen. Mehr als 80 Menschen kamen beim Versuch des Grenzübertritts ums Leben. Bei der Leichtathletik-EM in Birmingham hat es am Abend 3 Medaillen für das deutsche Team gegeben. Sprinter Owen Ansah holte Gold über 200 Meter. Er sorgte damit für den ersten deutschen EM-Titel über diese Distanz seit 44 Jahren. Diskuswerferin Janice Kraft gewann eine Silbermedaille und auch Emil Ajekum holte Silber über 400 Meter Hürden. In der zweiten Fußball-Bundesliga hat es im Nordderby zwischen Holstein Kiel und St. Pauli keinen Sieger gegeben. Die Partie endete 2:2. Aus der Sportredaktion Finn Hornberg.
3: St. Pauli legte in der ersten Halbzeit gut los und ging dank der Tore von Taichi Hara und Martin Kaas in Führung. Nach der Pause verkürzte erst Phil Harris für die Kieler. Jonas Terkesen erzielte kurz vor Schluss den Ausgleich. Eintracht Braunschweig verliert gegen den VfL Bochum mit 0:1. Die Niedersachsen bleiben aber trotzdem zumindest über Nacht Tabellenführer, dank des 6:1 in Magdeburg am ersten Spieltag. Gegen Bochum hingegen fand Braunschweig keine Lücke. Der VfL stand in der Defensive gut und ließ kaum etwas zu. Den entscheidenden Treffer für die Bochumer erzielte der ehemalige Braunschweiger Philipp Hofmann.
1: Das waren die Nachrichten. Das Wetter in Deutschland. Tagsüber viel Sonne, im Westen sind später einzelne kräftige Schauer und Gewitter möglich. 33 bis 36 Grad, im Norden etwas kühler. Am Sonntag Sonne und Wolken, vor allem im Süden auch Schauer und Gewitter, 21 bis 25 Grad, im Süden nochmal bis 32 Grad. Und am Montag mehr Wolken und vor allem im Osten Schauer, 21 bis 27 Grad. Es ist 5.03 Uhr.
4: Das ist der Verkehrsservice in der ARD-Hitnacht. Zunächst die Gefahreninformation für Nordrhein-Westfalen und Rheinland-Pfalz. Der Waldbrand in der Nordeifel sorgt weiterhin für starken Rauch weit über Hürtgenwald und Düren hinaus. Feuerwehr ist weiterhin dort im Einsatz und stellt sich inzwischen auf einen tagelangen Einsatz vor. In den betroffenen Gebieten sollten geschlossene Räume nicht verlassen und Klima- und Lüftungsanlagen abgeschalten werden. Jetzt kommen wir zu den Meldungen von den Straßen. Die A5 Karlsruhe Richtung Frankfurt zwischen Bruchsal und Kronau nach einem Unfall gesperrt. A10 Dreieck Spreeau Richtung Dreieck Barnim zwischen Berlin-Hellersdorf und Marzahn auch noch immer die Vollsperrung. Die A57 Köln Richtung Krefeld zwischen Meerbusch und dem Krefeld-Zentrum wegen Bauarbeiten bis Montag früh gesperrt. Die A61 Mönchengladbach-Venlo zwischen Mönchengladbach, dem Kreuz und Mackenstein in beiden Richtungen wegen Brückenarbeiten bis Dienstag früh gesperrt. Dann die A70 Bamberg Richtung Schweinfurt-Werneck zwischen Dreieck Werntal und Werneck. So auch die Überleitung von der A71 zur A70 Richtung Schweinfurt-Werneck ist nach einem LKW-Unfall gesperrt. Und die A448 Bochum-West Richtung Dortmund-Witten ist zwischen dem Dreieck Bochum-West und Bochum-Süd wegen Bauarbeiten bis Montag früh gesperrt. Gute Fahrt zusammen.
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4: Mit Markus Poschlott und besten Grüßen aus Erfurt ins ganze Land. Mit Musik von Nelly Furtado.

0: die große Hymne von Journey, die jeder kennt weltweit. Don't Stop Believin'. Das ist die ARD-Hitnacht. 5.12 Uhr ist es. Und wir haben heute mal kurz in die Geschichtsbücher geguckt. Heute vor 133 Jahren gab es die erste Führerscheinprüfung. Das Ganze in Paris damals. Da ging das Ganze auch los. Und deswegen erzählen wir uns heute Nacht mal, wie es denn bei Ihrer Führerscheinprüfung so gewesen ist. Und manchmal hat man ja gedacht, okay, das war's jetzt mit der Prüfung. So nach dem Motto, fahren Sie mal rechts ran. Und dann kam alles aber ganz, ganz anders.
1: Ja, hallo, hier ist der Klaus aus Augsburg. Und bei der Motorprüfung war es dann so, dass der Prüfer gesagt hat, nicht der Prüfer, der Fahrlehrer, immer wenn der Fahrlehrer sagt, jetzt halten Sie mal rechts an, dann war es das in der Regel. Dann ist aus, dann hast du irgendwann Mist gebaut. Also ich fahre meine Route und fahre das ganz normal. Irgendwann kommt vom Fahrlehrer die Ansage, bitte mal kurz rechts ranfahren. Ich denke mir, oh weh. Und was war? Der Prüfer, der ist vor kurzem in seine Wohnung reingegangen. Der muss noch eben was holen. Der kommt gleich wieder runter. Bis jetzt alles gut. Kannst weiterfahren.
0: Und natürlich auch bestanden am Ende. So schön. Danke für Ihre ganzen Geschichten.
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0: Das ist Blondie mit Heart of Glass. 5.21 Uhr ist es. Guten Morgen. Im nordrhein-westfälischen Hürtgenwald brennt es auf mehr als 200 Hektar. Es dürfte der wohl größte Waldbrand in der Geschichte des Bundeslandes sein. Hunderte Menschen sind dort schon evakuiert worden. Andere Teile der Eifel könnten folgen. Feuerwehrleute haben auch in dieser Nacht wieder gelöscht. Frage an die Kollegin Silvia Andler, wie verlief denn jetzt diese Nacht?
1: Ja, also man kann sagen, die Lage ist stabil. Die Nachtstunden waren bis jetzt relativ ruhig. Klar, es wird immer noch gelöscht. Landwirte karren hier unermüdlich Wasser in Tankwagen ran. Und das Wasser wird dann mit Schläuchen auf den Waldboden gekippt, damit die Flammen sich nicht weiter ausbreiten können. Aber das scheint nicht der Fall zu sein. Also bis jetzt ist man hier wirklich gut durch die Nacht gekommen.
0: Okay, wir halten Sie ja weiter auf dem Laufenden.
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0: Das singt Michael Jackson. Um 5:30 hier ist der Verkehrsservice in der ARD-Hitnacht. Zunächst die Gefahreninformation für Nordrhein-Westfalen und Rheinland-Pfalz. Der Waldbrand in der Nordeifel sorgt weiterhin für starken Rauch weit über Hürtgenwald und Düren hinaus. In betroffenen Gebieten sollten geschlossene Räume nicht verlassen und Klima- und Lüftungsanlagen abgeschaltet werden. Da kommen wir zu den weiteren Meldungen. Die A5 Karlsruhe Richtung Frankfurt zwischen Bruchsal und Kronau nach einem Unfall gesperrt. A10 Dreieck Spreeau Richtung Dreieck Barnim zwischen Berlin-Hellersdorf und Marzahn nach einem Unfall gesperrt. Die A57 Köln Richtung Krefeld ist zwischen dem Kreuz Meerbusch und Krefeld Zentrum wegen Bauarbeiten noch bis Montag früh gesperrt. Und die A70 Bamberg Richtung Schweinfurt-Werneck ist zwischen dem Dreieck Werntal und Werneck nach einem LKW-Unfall gesperrt. Ich wünsche eine gute Fahrt in diesen Samstagmorgen.
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0: Mit Markus Poschlott am Mikrofon. Und beste Grüße gehen hier aus Erfurt ins ganze Land. Guten Morgen.

0: gesehen.
1: Das ist die ARD-Hitnacht, 5.38 Uhr, mit dem Blick natürlich auch ins nordrhein-westfälische Hürtgenwald. Der Name ist seit gut 24 Stunden jetzt in aller Munde aufgrund des Waldbrandes. Und gerade informiert uns auch die Feuerwehr Remscheid, dass durch den Waldbrand dort im Kreis Düren es im gesamten Stadtgebiet von Remscheid nun auch zu einer Geruchsbelästigung kommt. Aber der Hinweis, hier besteht keine Gesundheitsgefahr. Die ARD-Hitnacht hält Sie weiterhin auf dem Laufenden, auch gleich dann in den 6 Uhr Nachrichten wieder. Und jetzt gibt's erstmal Musik von Hall & Oates, CCR, und das sind die Thompson Twins. Hier ist Hold Me Now.

beste Grüße. Gehen nach Köln. Bab. Alles im Lot. Hier ist die ARD. Hit nach 5.52 Uhr haben wir es. Und damit geht die Sendung gleich zu Ende. We don't talk anymore. Ja, da hat Cliff Richard recht. Nächste ARD-Hitnacht heute Abend dann ab 23 Uhr. Ich bin Markus Poschlott. Wir hören uns dann wieder. Wünschen jetzt einen schönen Samstag.

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1: Um 6 Uhr mit Claudia Drews. In der Eifel in Nordrhein-Westfalen kämpft die Feuerwehr weiter gegen einen riesigen Waldbrand. 500 Einsatzkräfte sind permanent im Einsatz, um die Flammen aufzuhalten. Aus der Nachrichtenredaktion Jan Busche.
2: Betroffen ist der Hürtgenwald im Kreis Düren zwischen Bonn und Aachen. Dort brennen mehrere hundert Hektar Land. Die Flammen haben sich fast bis zur Ortschaft Gai ausgebreitet, die evakuiert worden ist. 2000 Menschen sind betroffen. Zwei Bergepanzer der Bundeswehr haben auch heute Nacht Schneisen geschlagen, um die Flammen von dem Ort fernzuhalten. Wie der WDR berichtet, helfen auch Landwirte bei der Brandbekämpfung. Sie holen Wasser aus Talsperren und bringen sie an den Einsatzort. Der Waldbrand ist laut Behördenschätzung der größte in der Geschichte Nordrhein-Westfalens. Rauch und Brandgeruch ziehen kilometerweit, vor allem Richtung Norden bis ins Ruhrgebiet. Gute Nachrichten gibt es vom Waldbrand in der Vordereifel in Rheinland-Pfalz. Nach Angaben der Behörden ist das Feuer bei Langenscheid unter Kontrolle. Evakuierungswarnungen wurden aufgehoben.
1: US-Präsident Trump hat angekündigt, die Straße von Hormuz zum Territorium der USA zu erklären. Dies werde bald geschehen, sobald der Iran besiegt sei, so Trump in einer Rede. Der Präsident führte seine Pläne nicht weiter aus. Der Iran wies die Drohung Trumps zurück. Die Schifffahrtsroute bleibe unter iranischer Kontrolle, hieß es von der Regierung in Teheran. Die Straße von Hormuz ist eine der wichtigsten Handelsrouten der Welt für Öl, Gas und Düngemittel. Bei einem schweren Erdbeben vor der Küste Indonesiens sind mindestens 2 Menschen ums Leben gekommen. Eine weitere Person wurde verletzt, so die Katastrophenschutzbehörde. Das Beben hatte laut der US-Erdbebenwarte eine Stärke von 7,7 und ereignete sich vor der Insel Flores in einer Tiefe von rund 10 Kilometern. Zwischenzeitlich hatten die indonesischen Behörden einen Tsunami-Alarm herausgegeben, der wurde später aber wieder aufgehoben. Owen Unser hat bei der Leichtathletik-EM Gold über 200 Meter geholt. Für den Sprinter aus Hamburg ist es die 2. Medaille bei dieser Europameisterschaft. Ob er sie behalten darf, ist wegen einer verpassten Dopingprobe aber offen. Aus der Sportredaktion Martin Roschitz.
3: Der HSV-Sprinter lässt sich von den Diskussionen um eine mögliche Sperre überhaupt nicht aus der Ruhe bringen. Es ist der erste deutsche EM-Titel über 200 Meter seit 44 Jahren. Für das nächste Ausrufezeichen sorgt Emil Ajeikum. Der deutsche Rekordhalter über 400 Meter Hürden muss sich im Finale nur Weltrekordler Carsten Warholm aus Norwegen geschlagen geben. Deutschland nun schon mit insgesamt 12 Medaillen bei dieser EM. Dazu trägt auch Shanice Kraft bei. Die Diskuswerferin holt nach 3-mal EM-Bronze ihre erste Silbermedaille. Christine Pudenz belegt Platz 5.
1: In der 2. Fußball-Bundesliga hat Eintracht Braunschweig zu Hause gegen Bochum verloren. Holstein Kiel holte gegen St. Pauli nach Rückstand noch ein 2:2. Aus der Sportredaktion Finn Hornberg.
4: St. Pauli legte in der ersten Halbzeit gut los und ging dank der Tore von Taichi Hara und Martin Kaas in Führung. Nach der Pause verkürzte erst Phil Harris für die Kieler. Jonas Terkesen erzielte kurz vor Schluss den Ausgleich. Eintracht Braunschweig verliert gegen den VfL Bochum mit 0:1. Die Niedersachsen bleiben aber trotzdem zumindest über Nacht Tabellenführer, dank des 6:1 in Magdeburg am ersten Spieltag. Gegen Bochum hingegen fand Braunschweig keine Lücke. Der VfL stand in der Defensive gut und ließ kaum etwas zu. Den entscheidenden Treffer für die Bochumer erzielte der ehemalige Braunschweiger Philipp Hofmann.
5: Gleich haben wir es 4:06. Guten Morgen. Hier ist NDR 1 Welle Nord mit dem Wetter für uns in Schleswig-Holstein. Heute am meisten Sonne im Osten und im Südosten. Im Laufe des Nachmittags dann von der Nordsee und Elbe her einzelne Schauer oder Gewitter möglich. Teilweise kommt auch ordentlich was runter. 20 Grad maximal auf Sylt bis zu 29 in Mölln heute. Morgen dann Wechsel aus Sonne und vielen Wolken. Schauer aber höchstens an der Nordsee. Maximal nur noch 20 bis 23 Grad, wird also wirklich merklich kühler.
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5: Stellung zuverlässig, damit Sie sicher ankommen. Ohne Meldung zurzeit, aber schon mit Blitzern heute Morgen. Na klar, vielen Dank fürs Melden. In Lübeck steht einer, Niendorfer Straße, dann Segeberger Straße in Wittenborn und in Kiel in der Friedhofstraße. Und wenn Sie noch was gesehen haben, sagen Sie es mir. Ich sag's weiter. Geht am einfachsten über die NDR Schleswig-Holstein App.
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5: Schon wieder Wochenende, oder? Herrlich, kurz nach 6. Schön, dass Sie jetzt schon mit dabei sind. Lohnt sich. früh aufzustehen, haben wir was vom schönen Tag. Da wird er heute nochmal warm, haben wir gerade gesagt. Also es ist angerichtet. Dazu natürlich jede Menge gute Musik hier bei uns. Wir starten mit einem schicken, entspannten 80er rein in diesem Samstag. Never gonna give you up. Hier ist Rick Astley. Moin zusammen.

Hier ist NDR1 Welle Nord, 6.15 Uhr. Es ist, ich halte noch mal kurz fest, der 15. August 2026. Richtig, der 15. August. Und bei mir ist es jetzt tatsächlich passiert. Kein Scherz. Die Musik verrät einiges, ne? Genau, kein Scherz. Ich habe jetzt die erste Mail bekommen, wo drauf steht, neu unser Adventskalender 2026 ist da. Jetzt vorbestellen, jetzt sichern, gibt noch den Early Bird Preis, 15 Euro günstiger als sonst, nur noch 4 Tage, dann ist vorbei. Krass, oder? Es ist tatsächlich so, noch bevor Lebkuchen und so weiter im Supermarkt sind, werden mir die ersten Adventskalender angeboten. Oh, wird auch Zeit, sind nur noch 4,5 Monate bis Heiligabend. Völlig absurd. Haben Sie auch schon Erfahrungen gemacht in der Richtung? Ich hoffe noch nicht. Wenn ja, lassen Sie mich gerne teilhaben über die NDR Schleswig-Holstein App. Wir steuern dagegen an. Mit ein bisschen Sommermusik gibt's jetzt von den Gypsy Kings. Hier ist Bailame, völlig Adventskalender und völlig weihnachtsfrei.

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0: 6:30 Uhr haben wir es, 6:30. Guten Morgen, hier ist NDR 1 Welle Nord. Schneller Blick aufs Wetter für uns in Schleswig-Holstein. Heute gibt es am meisten Sonne im Osten und im Südosten. Im Laufe des Nachmittags von der Nordsee und Elbe her sind einzelne Schauer oder Gewitter möglich. Das Ganze bei Temperaturen zwischen 20 und 29 Grad. Morgen dann mehr Wolken, meistens aber trocken. Temperaturen sacken richtig weg. Nur noch maximal 23 Grad morgen oder, wie wir es früher genannt haben, Sommer.
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0: Stellung zuverlässig, damit Sie sicher ankommen. Zurzeit ohne Meldung, aber mit Blitzern. Heute früh Ulzburger Straße in Norderstedt, dann in Hemme in der Dorfstraße wird geblitzt und Lübeck-Niendorfer Straße. Und wenn Sie noch was gesehen haben, dann sagen Sie es mir. Ich sage es weiter und das geht natürlich am einfachsten über die NDR Schleswig-Holstein-App.
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0: Der schnellste Mann Europas ist mal wieder ein Deutscher, zumindest über die 200 Meter. Owen Unser, der für den HSV startet, hat gestern in Birmingham sensationell Gold geholt. Und wir lassen das Ganze nochmal Revue passieren. Bei mir in 11,5 Minuten. Jetzt gibt's die größten Hits für Schleswig-Holstein. Wir haben Fleetwood Mac dabei mit Dreams. Vorher Gas raus. Ruhig, Chris Rea und Josephine. Guten Morgen zusammen.

0: Hier ist NDR 1, Halle Nord, 6.44 Uhr. Es ist Samstagmorgen. Schön, dass ihr alle mit am Start seid. Wir starten ja richtig rein in dieses Wochenende, das ein bisschen abkühlen wird. Und heiß war es natürlich gestern Abend. Nicht nur temperaturtechnisch, sondern vor allen Dingen auch in Birmingham bei der Leichtathletik-Europameisterschaft. Owen Unser, er ist, man kann so sagen, Europas schnellster Papa über die 200 Meter. Er ist Europameister. Völlig sensationell, dass er diesen Titel geholt hat. Und Claudia Hogestraat stellt ihn uns mal vor.
1: Die Goldmedaille von Owen Unser ist vor allem für einen.
2: Ich würde die meinem Sohn widmen. Er ist 3. Er hat mir eben gerade noch gesagt, Papa, zünde den Turbo.
1: Und das hat Owen Unser gemacht. Den Turbo gezündet.
3: Jetzt, da es aus der Kurve herausgeht, hat er schon einen kleinen Vorsprung zusammen mit Zarnel Hughes. Zarnel Hughes als Erster, Owen Unser auf der zweiten Position und er momentan der Schweizer. Jetzt kommt Owen Unser. Owen Unser setzt sich ab. Das wird ein Sieg. Oh, Owen Unser holt Gold. Er ist Europameister.
1: Die erste deutsche EM-Goldmedaille über 200 Meter seit 44 Jahren. Owen Unser, über 200, der schnellste Papa Europas.
2: Da kann ich mich noch an eine Situation erinnern, da waren wir bei meinen Eltern und hat er gesagt, also zu seiner Cousine, ey, weißt du was, mein Papa ist richtig schnell. Und sowas ist einfach, ja, bestimmt ist jeder Papa irgendwo da draußen schnell, aber er ist der Einzige, der sagen kann, mein Papa ist Europameister über 200 Meter.
1: So gelöst wie in diesen Minuten nach dem Titelgewinn in der Interviewzone wirkt Owen Unser selten. Schon gar nicht in den vergangenen Tagen von Birmingham. Fokussiert ja, souverän auch, immer mit einem kleinen Lächeln. Jetzt aber strahlt er.
2: Ja, ich bin einfach glücklich, dass ich die Europameisterschaft mit 2 Medaillen verlassen kann. Mit einer Goldmedaille, was verrückt ist.
1: Ist es komplett. In der Form seines Lebens, mit dem Mut der Verzweiflung, hat Owen Unser alles auf die Bahn gebracht. Tatsächlich die letzten Wochen einfach ausgeblendet. Den mutmaßlich verweigerten Dopingtest, die drohende 4-Jahres-Sperre. Geholfen haben ihm viele. Aber die Situation leichter gemacht hat vor allem sein Sohn.
2: Der genießt die Zeit, wenn er mit Papa sein kann. Dann schalten wir alles Negative irgendwie aus. Wir genießen die Zeit zusammen. Keine Ahnung, gehen Kaffee trinken, er kriegt sein Baby Chino und wir sitzen da und reden. Und das ist einfach was Schönes.
1: Er kann gerade nichts tun,

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1: Um 7 Uhr mit Claudia Drews. In der Eifel in Nordrhein-Westfalen kämpft die Feuerwehr weiter gegen einen riesigen Waldbrand. 500 Einsatzkräfte sind permanent im Einsatz, um die Flammen aufzuhalten. Aus der NDR Nachrichtenredaktion Jan Busche.
2: Betroffen ist der Hürtgenwald im Kreis Düren zwischen Bonn und Aachen. Dort brennen mehrere hundert Hektar Land. Die Flammen haben sich fast bis zur Ortschaft Gai ausgebreitet, die evakuiert worden ist. 2000 Menschen sind betroffen. Zwei Bergepanzer der Bundeswehr haben auch heute Nacht Schneisen geschlagen, um die Flammen von dem Ort fernzuhalten. Wie der WDR berichtet, helfen auch Landwirte bei der Brandbekämpfung. Sie holen Wasser aus Talsperren und bringen sie an den Einsatzort. Der Waldbrand ist laut Behördenschätzung der größte in der Geschichte Nordrhein-Westfalens. Rauch und Brandgeruch ziehen kilometerweit, vor allem Richtung Norden bis ins Ruhrgebiet.
1: In der Ostsee und in vielen Seen in Mecklenburg-Vorpommern und Schleswig-Holstein haben sich Blaualgen ausgebreitet. Deshalb rät das Gesundheitsministerium in Schwerin, Badestellen zu meiden, wo viele Algen zu sehen sind. Man erkennt das an bläulich-grün getrübtem Wasser und Schlieren auf der Oberfläche. Betroffen sind an der Ostsee unter anderem die Küsten bei Rostock-Warnemünde, Kühlungsborn und Heiligendamm. In Schleswig-Holstein wurden wegen der Blaualgen Badeverbote an einigen Seen ausgesprochen, etwa am Bordesholmer See und am Wardersee. Durch den Kontakt mit Blaualgen können allergische Reaktionen und Hautreizungen verursacht werden. Rund 80.000 Jungen und Mädchen in Niedersachsen haben heute ihren ersten Schultag. Landesweit bittet die Polizei, alle Autofahrer besonders vorsichtig zu fahren. Der Kinderschutzbund weist nochmal darauf hin, dass Eltern oft mehrere hundert Euro für Bücher, Hefte, Stifte, Ranzen und Schultüte bezahlen müssen und dass arme Familien dafür Zuschüsse beantragen können. Die Angabe 80.000 Erstklässler ist eine Schätzung des Kultusministeriums. Insgesamt gehen in Niedersachsen knapp 900.000 Kinder und Jugendliche zur Schule. Owen Ansah hat bei der Leichtathletik-EM Gold über 200 Meter geholt. Für den Sprinter aus Hamburg ist es die zweite Medaille bei dieser Europameisterschaft. Ob er sie behalten darf, ist wegen einer verpassten Dopingprobe aber offen. Aus der NDR-Sportredaktion Martin Roschitz.
3: Der HSV-Sprinter lässt sich von den Diskussionen um eine mögliche Sperre überhaupt nicht aus der Ruhe bringen. Es ist der erste deutsche EM-Titel über 200 Meter seit 44 Jahren. Für das nächste Ausrufezeichen sorgt Emil Ajekum. Der deutsche Rekordhalter über 400 Meter Hürden muss sich im Finale nur Weltrekordler Carsten Warholm aus Norwegen geschlagen geben. Deutschland nun schon mit insgesamt 12 Medaillen bei dieser EM. Dazu trägt auch Shanice Kraft bei. Die Diskuswerferin holt nach dreimal EM-Bronze ihre erste Silbermedaille. Christine Pudenz belegt Platz 5.
1: In der zweiten Fußball-Bundesliga hat Eintracht Braunschweig zu Hause gegen Bochum verloren. Holstein Kiel holte gegen St. Pauli nach Rückstand noch ein 2:2. Aus der NDR-Sportredaktion Finn Hornberg.
4: St. Pauli legte in der ersten Halbzeit gut los und ging dank der Tore von Taichi Hara und Martin Kaas in Führung. Nach der Pause verkürzte erst Phil Harris für die Kieler. Jonas Terkesen erzielte kurz vor Schluss den Ausgleich. Eintracht Braunschweig verliert gegen den VfL Bochum mit 0:1. Die Niedersachsen bleiben aber trotzdem zumindest über Nacht Tabellenführer dank des 6:1 in Magdeburg am ersten Spieltag. Gegen Bochum hingegen fand Braunschweig keine Lücke. Der VfL stand in der Defensive gut und ließ kaum etwas zu. Den entscheidenden Treffer für die Bochumer erzielte der ehemalige Braunschweiger Philipp Hofmann.
5: Gleich 4:07, guten Morgen. NDR 1 Welle Nord ist hier mit dem Wetter für uns in Schleswig-Holstein. Heute am meisten Sonne im Osten und im Südosten. Im Laufe des Nachmittags von der Nordsee und der Elbe her dann auch einzelne Schauer möglich, teilweise auch Gewitter. Hier und da kommt dann richtig was runter. Wird auch nochmal einigermaßen warm. Temperaturen aktuell aber noch sehr zurückhaltend, sehr unterschiedlich. Dörnig zum Beispiel nur 12 Grad, Amrum aber schon 18. Auch Hörnum meldet uns 19 Grad, Kaltenkirchen hat 12. Also das pendelt sich gerade so langsam ein, sind bis zu 29 Grad heute wieder drin. Die erwarten wir dann in Mölln. Morgen Wechsel aus Sonne und vielen Wolken, Schauer aber höchstens an der Nordsee und Temperaturen sacken dann runter. Nur noch 20 bis 23 Grad.
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5: Stellung zuverlässig, damit Sie sicher ankommen. Ohne Meldung zurzeit, aber mit Blitzern in Wittenborn, Segeberger Straße, dann Friedhofstraße in Kiel und noch ein Blitzer in Norderstedt, Ulzburger Straße. Und wenn Sie noch was gesehen haben, dann sagen Sie es mir. Ich sage es weiter. Das geht am einfachsten über die NDR Schleswig-Holstein-App.
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5: Ja, und bevor der Samstag so richtig losgeht, schauen wir noch mal kurz zurück. Alles, was wichtig war, der Wake-up-Platz bei mir in ganz genau 11 Minuten.
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0: 7:16 Uhr am Samstag. Guten Morgen zusammen.
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2: Mit Gerrit Hoss, moin. 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

0: 7:30 Uhr, genau halb acht. Guten Morgen, NDR1 Welle Nord ist hier mit dem Wetter für uns in Schleswig-Holstein. Heute im Laufe des Tages von der Nordsee und der Elbe hier einzelne Schauer und Gewitter möglich, sonst durchaus okay. Am meisten Sonne im Osten und Südosten bei maximal 29 Grad. Morgen Wechsel aus Sonne und vielen Wolken, Schauer aber höchstens an der Nordsee. Temperaturen gehen runter, nur noch 23 Grad maximal.
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0: Stellung zuverlässig, damit Sie sicher ankommen. Ohne Meldung zurzeit, aber mit Blitzern. Vielen Dank fürs Melden. In der Dorfstraße in Hemme steht einer. In Lübeck, Niendorfer Straße und Segeberger Straße in Wittenborn. Und wenn Sie noch was gesehen haben, dann sagen Sie es mir. Ich sage es weiter. Geht am einfachsten über die NDR Schleswig-Holstein-App.
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0: Es ist Samstagmorgen. Wir starten rein in dieses Wochenende mit der lieblichen Stimme von Annie Lennox. Hier sind die Eurythmics. Guten Morgen.

0: Hier ist NDR 1 Welle Nord. 7.46 Uhr ist es. Guten Morgen am Samstag. Sonne kommt langsam bei uns raus. Herrlich ist es. Aber wie herrlich bleibt es denn? Ich habe irgendwie kein gutes Gefühl. Darüber sprechen wir mit unserem Wetterexperten Oliver Klein. Guten Morgen.
1: Ja, moin. Grüß dich.
0: Stimmt's, wenn ich sage, heute ist so der letzte richtig heiße Tag in diesem Sommer?
1: Ja, muss man fast so sagen, wobei ich jetzt nicht den ganzen Sommer schon abarbeiten will, aber so die nächsten 8 bis 10 Tage, soweit ich seriös schauen kann, da geht es doch mit den Temperaturen abwärts. Aber erst heute, wer es mag, kann auf jeden Fall noch die sommerlichen Werte genießen. Da geht es nochmal scharf an die 30-Grad-Marke ran, zumindest ganz im Süden, im Lauenburgischen, zum Beispiel in Mölln oder auch in Büchen, da wird es fast 30 Grad geben. Deutlich frischer schon direkt an der Nordsee. Süd wird gerade so auf 20 Grad kommen, aber erstmal haben wir alle viel Sonnenschein zu erwarten, nur lockere Wolken. Die können dann so in der zweiten Tageshälfte, also sprich zum Nachmittag, etwas dicker sein. Aber wahrscheinlich gibt es nur ganz vereinzelt mal Schauer und Gewitter. Das meiste spielt sich eher weiter im Westen, zum Beispiel im Westen Niedersachsens heute ab, wo es dann schon wechselt.

0: Ja, aber ein bisschen Regen ist ja gut, ne? Also es hat wieder so lange nicht geregnet. Genau. Das können wir definitiv gebrauchen. Und ich finde es echt so lustig, wie man sich an die Hitze gewöhnt. Irgendwie aktuell ist ja alles unter 30 Grad, ist ja kalt. So,
1: das stimmt.
0: Und,
1: werden wir früher nächste Woche.
0: Genau. Wenn du sagst, nächste Woche 20 bis 23 Grad, hätten wir früher gesagt, herrlich, endlich ist es warm im Sommer. Ja? Heute,
1: richtig, genau.
0: Heute sagen wir, es ist
1: so
0: kalt.
1: Hat sich schon geändert. Ne?
0: Absolut, ja. Absolut. Olli, vielen Dank.
1: Gerne.
0: Genieß die Temperaturen heute Nacht. Ich bin ein Fan von 30 Grad, von daher ist es herrlich. Und dann schnaufen wir durch am Anfang der Woche. NDR 1, Welle Nord mit den größten Hits für Schleswig-Holstein. Hier kommt Sascha und If You Believe um 7:49 Uhr. Guten Morgen.

0: Holstein Kiel gegen St. Pauli, das war gestern Abend kein gewöhnliches Zweitligaspiel. Bei der Rückkehr von Ex-Kiel-Trainer Rapp gab es aber keinen Sieger. Wir gucken gleich mal auf das Spiel zurück und auf den CSD in Lübeck und die damit verbundenen Sicherheitsvorkehrungen. Das und mehr jetzt in den Nachrichten um 8 mit Christine Pilger.
1: Guten Morgen.
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3: Ja, tausende Menschen werden heute in Lübeck erwartet zum diesjährigen Christopher Street Day. Stadt und Veranstalter rechnen mit 6.000 bis 10.000 Besuchern. Die müssen sich allerdings 3 Wochen nach dem Anschlag auf den Berliner CSD auf einige Veränderungen einstellen. Inga Wonnemann hat mit Polizei und den Veranstaltern gesprochen. Inga, wie sicher ist denn der CSD in Lübeck?
4: Also laut Polizei gibt es bisher keine konkrete Gefährdung für den CSD in Lübeck. Trotzdem wurde das Sicherheitskonzept nach Berlin nochmal überarbeitet. Zumindest für den Umzug durch die Hansestadt. Für die Kundgebung vor dem Umzug und die Feier danach auf dem Marktplatz gab es bereits strenge Sicherheitsvorkehrungen, nämlich die, die es auch für den Lübecker Weihnachtsmarkt gibt. Also Sandsäcke und verstärkte Polizeipräsenz. Für den Umzug hat die Polizei ihr Personal nochmal aufgestockt. Außerdem wurde die Route geändert. Die Polizei sperrt Kreuzungen mit Fahrzeugen und Sandsäcken. Und die Route ist nur noch etwa halb so lang wie ursprünglich geplant.
3: Wer heute am Elbufer in Wedel unterwegs ist, wird da vermutlich eine Menge Feuerwehr- und Polizeifahrzeuge sehen. Die sind da aber glücklicherweise nicht wegen eines größeren Einsatzes, sondern für eine Übung. Nach Angaben der Stadt werden von den Wedeler und Hamburger Einsatzkräften auch Drohnen eingesetzt. Pia Klaus berichtet.
5: Immer wieder werden die Einsatzkräfte sowohl in Hamburg als auch in Wedel zur Elbe alarmiert, weil Personen im Wasser gesucht werden müssen. Bei der Übung heute geht es laut einer Sprecherin vor allem um die Zusammenarbeit bei der Suche und Rettung von Vermissten am Ufer der Elbe. Im Einsatz sind dabei auch Drohnen und Boote. Mehr als 40 Menschen sind an der Übung beteiligt. Sie wollen dabei vor allem die Kommunikation verbessern, denn die unterschiedlichen Akteure, also Feuerwehr Wedel, Feuerwehr Hamburg und die Polizei, nutzen zum Teil verschiedene Begriffe bei solchen Einsätzen. Die Übung dauert bis etwa 14 Uhr.
3: In Westensee im Kreis Rendsburg-Eckernförde ist ein Autofahrer vor einer Polizeikontrolle abgehauen und in einen See geflüchtet. Nach Angaben der Leitstelle wollten die Einsatzkräfte ihn gegen 23 Uhr anhalten. Der 29-Jährige entkam zunächst und sprang in den nahegelegenen Badesee. Die Einsatzkräfte konnten den Flüchtigen gegen 2:30 morgens ausfindig machen. Er hatte keinen Führerschein. Der Hamburger Owen Ansa hat bei der Leichtathletik-EM Gold über 200 Meter geholt. Er sorgte damit für den ersten deutschen EM-Titel über diese Distanz seit 44 Jahren. Für Ansa ist es bereits die zweite Medaille bei dieser Europameisterschaft. Es gab am 5. Wettkampftag noch 2 weitere Medaillen. Diskuswerferin Shanice Kraft gewann Silber und auch Emil Ayukum holte Silber, und zwar über 400 Meter Hürden. Lange sah es nach dem ersten Saisonsieg in der zweiten Fußball-Bundesliga für den FC St. Pauli aus. Doch Holstein Kiel holte sich nach 0:2 Rückstand am Ende doch noch einen Punkt. Fabian Wittke war im Stadion dabei.
6: Holstein machte das Spiel und St. Pauli die Tore. Fast schon 2 Slapstick-Fehler in der Kieler Defensive und die Hamburger führten durch Kaas nach einer guten halben Stunde und Harrer kurz vor Ende der ersten Halbzeit mit 2:0. Im zweiten Durchgang spielten die Kieler aber weiter nach vorne und erzielten durch Harris und kurz vor dem Ende durch den eingewechselten Norweger Terkelsen noch den Ausgleich. Holstein Kiel und der FC St. Pauli haben selber, und zwar nicht nur im Stadion, Baustellen und trennen sich am Ende 2:2 und starten mit 2 Unentschieden in die neue Spielzeit.
3: Und im anderen Abendspiel in der zweiten Liga gewann Bochum mit 1:0 bei Eintracht Braunschweig.
0: Jetzt haben wir es 8:04. Guten Morgen, hier ist NDR 1 Welle Nord mit dem Wetter für uns in Schleswig-Holstein. Heute gibt es am meisten Sonne im Osten und Südosten. Im Laufe des Nachmittags von der Nordsee und der Elbe her einzelne Schauer möglich, teilweise auch Gewitter. Das Ganze bei maximal 29 Grad. Davon sind wir aktuell noch so ein bisschen entfernt. Schauen wir auf die aktuellen Temperaturen. Wir haben in Dahme an der Ostsee 20 Grad immerhin schon. 18 Grad sind es in Pinneberg und Grüße gehen raus in Richtung Tarp. Hier sind es momentan noch 17 Grad. Morgen dann schon ein bisschen kühler. Nur noch 20 bis 23 Grad maximal. Aber meistens trocken, auch wenn es deutlich mehr Wolken als Sonne gibt morgen.
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0: Stellung zuverlässig, damit Sie sicher ankommen. Fahren Sie bitte auf der A23 Hamburg-Heide zwischen Pinneberg Nord und Hornisch ein defektes Motorrad. Und es wird geblitzt in Kiel in der Friedhofstraße, Ulzburger Straße in Norderstedt und in der Dorfstraße in Hemme. Und wenn Sie noch was gesehen haben, dann sagen Sie es mir. Ich sag's weiter. Das geht am einfachsten, na klar, über die NDR Schleswig-Holstein-App.
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0: Und natürlich mit den größten Hits für Schleswig-Holstein gibt's jetzt fast ein 80er Dreierpack, nicht so ganz, ja? 1880, Baby Can I Hold You, Tracy Chapman, der ganz knapp an den 80ern vorbeigeschrammt, noch in den 70ern. Davies on the Road Again, Manfred Mann's Earth Band, direkt nach der Fiction Factory, das ist der typische 80er Sound. 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

0: Viertel nach acht. Guten Morgen.
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0: Ja, macht tierisch Spaß. Also ich liebe die 80er ja sowieso so sehr. Meine absolute Lieblingsmusik. Und dann noch ihre wirklich spannenden Geschichten dazu. Läuft ja ganz einfach, zum Beispiel über die NDR Schleswig-Holstein-App. Loggen Sie sich ein, unten auf Mitmachen klicken. Und da können Sie dann Ihren Lieblings-80er wünschen, inklusive natürlich der Geschichte, die Sie mit diesem Titel verbinden. Und da haben Sie uns wirklich richtig viele schöne Geschichten erzählt. Wie die ja zum Beispiel. War sehr gut.
2: Miley Weiss, hast du bestimmt auch alle Folgen geguckt, oder?
3: Ich hab alle 5 Staffeln zu Hause auf DVD und guck sie auch hin und wieder, ja.
2: Sehr gut. Mal den Test machen, ob du wirklich gut drauf bist.
3: Oha.
2: Wie heißt der Chef von Sonny und Crockett?
3: Also in den ersten 6 Folgen hieß er Rodriguez, danach hieß er Castillo.
2: Ah, du bist einfach sehr gut, Jörn. Sehr gut.
4: Was verbindest du denn mit den 80ern, wenn das doch für dich jetzt gar nicht die Zeit ist, die du so miterlebt hast?
5: Ich kenne es ja wirklich nur aus Erzählungen. Da waren meine Eltern, gerade Kinder.
4: Ja.
5: Die Kleidung war bunt, die Musik war komplett anders wie heutzutage.
4: Absolut.
5: Aber es klingt richtig toll. Also ich wäre gern dabei gewesen.
4: Billy Idol, ja, den möchtest du gerne hören.
6: Fan, ganz toll. Ich meine, er war ja auch optisch ein Leckerbissen, ne? Nichts Alltägliches.
4: Und deswegen finde ich umso lustiger, was du hier ganz am Ende geschrieben hast in das Kontaktformular. Letztendlich mein Mann kennengelernt, das Gegenteil von Billy Idol. Aber auch
6: ja,
4: optisch ein Knaller, schätze ich.
6: Auf jeden Fall.
0: Wirklich großartig. 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Das wird großartig werden. Seien Sie dabei und den nächsten 80er gibt es auch gleich bei mir schon. Pat Benatar, Love is a Battlefield, direkt nach Robbie Williams.
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0: 8:31 Uhr, guten Morgen, hier ist NDR 1, Welle Nord. Kurzer Blick aufs Wetter für uns in Schleswig-Holstein. Heute gibt es am meisten Sonne im Osten und im Südosten. Von der Nordsee und der Elbe her kann es im Laufe des Nachmittags nachher so ein paar Schauer oder Gewitter geben. Teilweise kommt richtig was runter, teilweise aber auch gar nichts. Temperaturen zwischen 20 Grad auf Sylt und 29 in Mölln. Morgen dann Wechsel aus Sonne und vielen Wolken, bleibt meistens aber trocken. Deutlich kühler, 20 bis 23 Grad nur noch.
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0: Stellung zuverlässig, damit Sie sicher ankommen. Fahren Sie bitte auf der A7 Hannover-Hamburg zwischen Hausbruch und Waltershof ein Liegenbleiber. Und Blitzer gibt es natürlich auch heute Morgen. Danke fürs Melden in Lübeck-Niendorfer Straße, dann Segeberger Straße Wittenborn und Friedhofstraße in Kiel steht auch einer. Und wenn Sie noch was gesehen haben, dann sagen Sie es mir. Ich sag's weiter. Geht am einfachsten über die NDR Schleswig-Holstein.
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0: Und denken Sie mal dran, heute ist der Tag 1 vom Wochenende. Morgen haben wir noch einen und beide werden das beste Wochenende in dieser Woche. Wenn wir nur dran glauben.
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0: Viertel vor neun am Samstag, NDR 1, Welle Nord. Schönes Wochenende wünsche ich, das letzte Wochenende, bevor es dann ja am Montag wieder nach 6 Wochen Sommerferien zurück in die Schule geht. Nicht so leicht für alle Schülerinnen und Schüler, ist klar, aber auch gar nicht so leicht für die Eltern, nach 6 Wochen der Gemeinsamkeit wieder loszulassen.
1: Mutti 1 in Position, bitte.
2: Hier, Mutti 1, bestätige Position am Küchenfenster.
1: Das Paket hat das Haus verlassen. Ich wiederhole, das Paket hat das Haus verlassen.
2: Habe Sichtkontakt zum Zielobjekt.
1: Der Tracker sagt, das Paket biegt jetzt ab in die Lotsenstraße. Das ist doch nicht der normale Schulweg.
2: Bestätige, das ist nicht der Weg zur Schule, sondern zum Süßigkeitenladen.
1: Okay, Zugriff.
2: Roger, ich öffne das Fenster. Jeremy Pascal, du gehst sofort auf den direkten Weg in die Schule.
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0: zweimal Silber und dann auch noch Gold. Das war mal wieder ein erfolgreicher Tag für Deutschlands Leichtathleten bei der EM in England. Das ist natürlich gleich ein Thema. Und beim CSD in Lübeck wird dieses Jahr noch mehr aufs Thema Sicherheit geguckt. Einzelheiten dazu jetzt in den Nachrichten um 9 mit Christine Pilger.
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2: In Lübeck feiern tausende Menschen heute beim Christopher Street Day. 3 Wochen nach dem Anschlag auf den CSD in Berlin, allerdings unter besonderen Sicherheitsvorkehrungen. Die Hansestadt erwartet nach eigenen Angaben etwa 6.000 Demo-Besucher. Die Veranstalter hoffen auf bis zu 10.000. Inga Wonnemann berichtet.
3: Unter dem Motto unverhandelbar soll der diesjährige CSD in Lübeck laut Veranstaltern ein Zeichen setzen. Für Akzeptanz, Sichtbarkeit, gegen Diskriminierung. Los geht es mit einer Kundgebung um 11.30 Uhr auf dem Marktplatz. Danach sollen mehr als 20 Fußgruppen und 5 LKW etwa 2 Stunden lang durch Lübeck ziehen. Nach dem Anschlag in Berlin wurde das Sicherheitskonzept überarbeitet. Mehr Polizei, mehr Straßensperrungen und die Route vom Markt durch die Altstadt über das Holstentor und zurück wurde auf etwa die Hälfte gekürzt. Die Anreise dürfte für viele Besucher erschwert sein, denn aufgrund von Bauarbeiten ist der Lübecker Hauptbahnhof gesperrt.
2: Schleswig-Holsteins Ministerpräsident Günther hat sich erneut für eine stärkere Zusammenarbeit von Bundeswehr und Polizei bei der Abwehr von Drohnen ausgesprochen. Im ARD-Interview der Woche betonte Günther, eine Änderung des Grundgesetzes sei notwendig, um für weitere Klarstellung zu sorgen. Aus Berlin, Uwe Berndt.
4: Die bisherige Trennung von innerer und äußerer Sicherheit hält Günther nicht mehr für zeitgemäß. Mit Blick auf den mutmaßlichen Drohnenangriff am Leipziger Flughafen sprach er sich für rechtliche Änderungen aus. Die Zuständigkeit bei der Abwehr von Gefahren sei viel zu kompliziert geregelt. So sollte auch die Bundeswehr mehr Befugnis erhalten, um Drohnen bekämpfen zu können. Der Bundestag hatte erst im Februar einer Änderung des Luftsicherheitsgesetzes zugestimmt. Demnach darf die Bundeswehr mit Waffen gegen Drohnen vorgehen, um schwere Unglücksfälle zu vermeiden. Grundsätzlich zuständig bleibt aber die Polizei.
2: Rund 90 Feuerwehrleute waren im Kreis Dithmarschen gestern bei 2 Bränden im Einsatz. Nach Angaben der Feuerwehr haben zunächst in Tellingstedt gegen 16 Uhr Strohballen Feuer gefangen. Der Brand konnte mit der Unterstützung eines Landwirts nach 1 Stunde gelöscht werden. Gegen 19 Uhr wurde die Feuerwehr dann zu einem Feuer in Wesseln in der Holzenstraße gerufen. Eine Garage mit angrenzendem Schuppen hatte gebrannt. Die Ursache ist bisher nicht geklärt. Der Schaden liegt laut Leitstelle bei ungefähr 50.000 Euro. Bei der Leichtathletik-EM in Birmingham hat das deutsche Team am Abend die nächsten 3 Medaillen gewonnen. So holte der Hamburger Sprinter Owen Ansah Gold über 200 Meter. Aus Birmingham, Jens-Jörg Krieg.
5: Das hat es seit 44 Jahren nicht gegeben. Der Europameister über 200 Meter kommt aus Deutschland. In 19,95 Sekunden sprintete Owen Ansah zu Gold, dem größten Erfolg seiner Karriere. Allerdings steht der Titel genau wie seine Bronzemedaille über 100 Meter unter Vorbehalt. Dem Hamburger droht wegen eines vermeintlich verweigerten Dopingtests eine Sperre. Auch Emil Adjekum beendete mit Silber über 400 Meter Hürden eine lange Durchstrecke. Er ist der erste Deutsche seit 40 Jahren mit einer EM-Medaille auf dieser Distanz. Nur Weltrekordhalter Carsten Warholm war für den Berliner nicht zu schlagen. Silber gewann auch Diskuswerferin Shanice Kraft.
2: Und in der 2. Fußball-Bundesliga hat Holstein Kiel gegen den FC St. Pauli 2:2 gespielt. Zur Pause lagen die Gastgeber noch mit 2 Toren hinten. Harris und Hergelsen trafen dann in der 2. Hälfte für die Kieler zum Ausgleich. Im anderen Abendspiel gewann Bochum in Braunschweig mit 1:0.
0: 9:04 ist es. NDR 1 Welle Nord mit dem Wetter für uns in Schleswig-Holstein. Gestacht aktuell mit 22 Grad dabei. Wir haben in Jagel 18 Grad und Grüße gehen raus nach Wedel. Bei euch sind es 20 Grad im Laufe des Nachmittags von der Nordsee und der Elbe hier einzelne Schauer und Gewitter möglich. Sonst eher ein schöner sonniger Tag hier heute nochmal bei bis zu 29 Grad. Der letzte richtig heiße, weil morgen sagt es ab 20 bis 23 Grad, dann auch wieder mehr Wolken, aber es bleibt trocken morgen.
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0: Stellung zuverlässig, damit Sie sicher ankommen. Fuhr Sie bitte auf der A7 Hamburg-Flensburg. Zwischen Hennstedt-Ulzburg und Kaltenkirchen ist ein Fahrradfahrer unterwegs. Dann wird geblitzt in Norderstedt, Ulzburger Straße, dann in Hemmedorfstraße und einer steht in Lübeck in der Niendorfer Straße. Und wenn Sie noch was gesehen haben, dann sagen Sie es mir. Ich sag's weiter. Geht am einfachsten über die NDR Schleswig-Holstein-App.
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0: Wir sprechen heute Morgen natürlich alle vollkommen zu Recht über die Goldmedaille von Owen Ansah bei der Leichtathletik EM, über die 200 Meter, auch die anderen Athletinnen und Athleten, großartig, Medaillen ohne Ende. Wir schauen natürlich auch in Richtung der Schwimmwettkämpfe in Paris. Aber eine Sache ist so ein bisschen unterm Radar, denn Deutschland ist gestern mal wieder Weltmeisterin geworden. Wer, wie, wo, was und warum das mal wieder eine Sensation ist, das klären wir in 9,5 Minuten. Es wird auf jeden Fall gefeiert.
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0: Hier ist der 1 Welle Nord. Es ist 8:45. Schönen guten Morgen am Samstag. Und ich habe es eben gerade schon gesagt. Natürlich freuen sich erstmal alle über den Europameistertitel von Owen Ansa über die 200 Meter bei der Leichtathletik EM in Birmingham. Aber eine Sache von gestern Abend ist ein bisschen durchgerutscht, weil Deutschland ist gestern Weltmeisterin geworden. Zum wiederholten Male. Deswegen sagen wir herzlichen Glückwunsch an Daya Varfolomeev. Hat mal wieder Mehrkampfgold bei der Weltmeisterschaft der rhythmischen Sportgymnastik geholt. Ist ja auch die erste deutsche Gymnastin, die vor 2 Jahren in Paris Olympiasiegerin im Mehrkampf geworden ist. Und gestern hat sie wieder aber drei unfassbare Übungen, sag mal, auf die Matte raufgehauen und einmal gepatzt, aber trotzdem im Endeffekt Gold geholt und war dementsprechend natürlich glücklich, weil so ein Titel bedeutet ihr natürlich sehr, sehr viel.
1: Ich glaube, es bedeutet für mich, aber auch für die ganzen Zuschauer ganz, ganz viel, für meine Trainerin, für mein ganzes Team, die mit mir zu den Weg geführt haben, bedeutet es einfach alles, weil wirklich, es war eine sehr schwierige Zeit bis zum Weltmeisterschaft und am Ende, ich bin sehr erleichtert, dass ich 4 ohne Verluste Übungen durchgezeigt habe. Nach Reifen vor dem Ball höre ich, dass ich auf Platz 10 stehe. Da danke ich auch meiner Trainerin, mein ganzes Team und die Zuschauer, die wirklich mich dann nochmal auf die Fläche gebracht haben und wirklich nochmal motiviert haben, weiter zu kämpfen.
0: Also nach der ersten Übung auf Platz 10 und dann nach vorne gekämpft. Sie ist mal wieder Mehrkampf-Weltmeisterin. Frage ist, wie feiert man denn da?
1: Erstmal haben wir Training. Ich weiß nicht, ob es nur 1 oder 2 ansteht. Und dann einfach schlafen, essen, wirklich gar nichts machen.
0: Ja, weil sie muss sich natürlich vorbereiten. Sie hat ja morgen nochmal die Chance, in 3 Einzelfinals wiederum Gold zu holen mit dem Ball, Band und Reifen. Herzlichen Glückwunsch an die Mehrkampf-Weltmeisterin der rhythmischen Sportgymnastik, Daya Varfolomeev.

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0: Gleich ist es 9:30, 9:29 in der 1 Welle Nord. Schneller Blick aufs Wetter für uns in Schleswig-Holstein. Heute meistens mehr Sonne als Wolken und nochmal Temperaturen bis zu 29 Grad. Aber im Laufe des Tages dann von der Nordsee und Ems her einzelne Schauer oder Gewitter möglich. Morgen meistens trocken, auch wenn es deutlich wolkiger ist als heute. Aber Temperaturen brechen weg, nur noch 20 bis 23 Grad.
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0: Stellung zuverlässig, damit Sie sicher ankommen. Zurzeit ohne Meldung, aber mit Blitzern. In Wittenborn wird geblitzt, und zwar Segeberger Straße, dann Friedhofstraße in Kiel und Ulzburger Straße in Norderstedt. Und wenn Sie noch was gesehen haben, dann sagen Sie es mir. Ich sage es weiter. Geht am einfachsten über die NDR Schleswig-Holstein-App.
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0: So, moin zusammen. Wir müssen uns leider mal um die Avocado-Hand kümmern. Warum die so gefährlich ist und was Sie dagegen machen können. Mein Thema in ganz genau 12 Minuten. Moin zusammen.

0: heute Samstag. Mit uns, mit NDR 1 Welle Nord. Schön, dass Sie mit dabei sind. 9.42 Uhr haben wir es. Ein Körperteil hat in der vergangenen Woche wirklich für großes Aufsehen gesorgt. Die sogenannte Avocado-Hand. Ja, die gibt es tatsächlich, sagt auch das UKSH. Es gibt immer mehr Fälle bei uns in der Notaufnahme mit Avocado-Hand. Und da wollten wir genau wissen, was steckt da eigentlich hinter. Meine Kollegin Christine Pilger hat sich das mal genau angeschaut und kann uns erklären, wo das Problem liegt mit der Avocado-Hand.
1: Einmal kurz die Zahlen. Ja, das UKSH sagt, von 2020 bis Mitte dieses Jahres, da gab es 83 Fälle von dieser Avocado-Hand. Das sind Verletzungen, die du bekommst, wenn du die Avocado aufschneidest. Und nochmal kurzer Funfact, zu über 80% sind es Frauen. Also Wir mögen Avocados wohl lieber. Und die Hälfte der Avocado-Verletzungen geht auf junge Menschen zurück zwischen 20 und 29 Jahre.
0: Ist wahrscheinlich auch die Zielgruppe der Avocado-Esser, sag ich mal. Aber mal für alle, die jetzt nicht jeden Tag eine Avocado in der Hand haben, was ist denn das Problem bei der Avocado-Hand?
1: Viele nehmen diese Avocado in die Hand und dann ein großes, scharfes Messer, damit du da irgendwie auch das durchschneiden kannst. Aber wenn du es in die Hand nimmst und dann rutschst du irgendwie ab, weil da dieser harte Kern in der Mitte ist, dann schneiden die sich in die Hand. Besonders problematisch ist eben der Kern, sagt auch das UKSH. Und da sagen die Ärzte, wenn du abrutschst, dann trifft das Messer so richtig auf die Handfläche oder auf die Fingerbeugen. Und da haben wir ja Sehnen, Nerven, Arterien. Das kann dann schon doll werden. Also entweder blutest du richtig stark oder vielleicht wird es noch ein bisschen schlimmer, dass vielleicht der Finger sogar nicht mehr funktioniert, weil du da irgendwie eine Sehne getroffen hast.
0: Also ich bin ja wirklich so mega empfindlich, wenn ich mich selber schneide. Ich muss ja eigentlich immer sofort zum Arzt, ne? Also ich muss auf jeden Fall, weil ich werde ohnmächtig. Das ist ganz schrecklich. Also sollten wir dafür sorgen, dass es in Zukunft weniger Avocado-Hände gibt. Welche Tipps zum richtigen Schneiden hast du?
1: Also ich esse selber auch ganz gerne meine Avocado auf dem Brot. Und ich mache es so, ich schneide dann zum Beispiel vorne einfach nur so ein Stück ab und löffel mir dann einfach das so da raus. So, ja. Dann kannst du es super drauf schmieren. Wenn ich dann doch mal die ganze Avocado brauche für Guacamole zum Beispiel, dann lege ich diese Avocado auf ein Brett und schneide einfach längs mit dem Messer da lang, trenne die Hälften und hole dann mit einem Löffel den Kern raus.
0: Guck mal, so einfach kann das Leben sein. Ich persönlich esse einfach eine Banane. Da ist die Verletzungsgefahr nicht ganz so hoch. So, ganz viel Spaß jetzt mit der wunderbaren Maya Herzbach. Die übernimmt gleich ab 10 Uhr. Mein Name ist Christian Hake. Ich wünsche ein schönes Wochenende. Viel Spaß jetzt mit meinem Lieblings-Falco. Hier ist Vienna Calling.

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1: In der Einzelle Nord hören Sie jetzt um 10 Uhr. Es ist der größte Waldbrand in der Landesgeschichte Nordrhein-Westfalen. In der Eifel kämpft die Feuerwehr weiter gegen die Flammen. Mehr dazu gleich bei uns zur aktuellen Lage. Und wir gucken auf den CSD in Lübeck und die damit verbundenen Sicherheitsvorkehrungen. Jetzt in den Nachrichten um 10 mit Christine Pilger. Moin. Moin.
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3: 3 Wochen nach dem Anschlag auf den Berliner Christopher Street Day findet heute ein CSD-Umzug in Lübeck statt. Unter dem Motto "Unverhandelbar" wollen nach Angaben des Lübecker CSD-Vereins tausende Menschen für Akzeptanz und Gleichberechtigung demonstrieren. Laut Veranstalter Christian Till wurde bis zuletzt am Sicherheitskonzept gefeilt.
4: Und hier musste noch ordentlich nachgearbeitet werden. Und man sieht es auch schon in der Stadt, an jeder Kreuzung stehen Sandsäcke, Straßensperren, die Zäune sind bereitgestellt und wir wissen auch, dass von Polizei, Ordnungsamt und Hansestadt Lübeck nochmal viel, viel mehr Personal und auch Gerät eingesetzt wird, um diese Demonstration sicher durch die Stadt zu führen.
3: Los geht's um 11:30 auf dem Lübecker Marktplatz mit einer Kundgebung. Von 12 Uhr bis etwa 14:30 ziehen Fußgruppen und Wagen mit Musik durch die Altstadt. Wichtig für die Anreise, der Hauptbahnhof Lübeck ist an diesem Wochenende gesperrt. Welche Alternativen es gibt, können Sie auf ndr.de/sh und in unserer NDR Schleswig-Holstein-App nachlesen. Der Waldbrand in Hürtgenwald in Nordrhein-Westfalen ist weiterhin nicht unter Kontrolle. Laut Landesregierung ist es der größte Waldbrand in der Geschichte. Etwa 300 Hektar Wald stehen in Flammen. Der Ortsteil Hürtgenwald-Gaye mit etwa 2000 Bewohnern wurde gestern evakuiert. Direkt aus Hürtgenwald meldet sich Benedikt Herfs zur aktuellen Lage.
5: Über Nacht sei die Lage ruhig geblieben. Es war windstill und das habe dafür gesorgt, dass die Feuerwehrleute von allen Seiten an die Feuer rankommen konnten. Die Brandfläche habe sich nicht vergrößert, heißt es. Mittlerweile sind 1400 Einsatzkräfte vor Ort, die meisten von der Feuerwehr. Man sei deshalb gut aufgestellt, um heute über Tag weiter gegen das Feuer vorzugehen, sagt der Landrat des Kreises Düren, Ralf Nolten. Es sind auch wieder Löschhubschrauber und Panzer der Bundeswehr im Einsatz. Ganz besonders wichtig ist für die Feuerwehr auch die Hilfe von Landwirten aus der Region, die Wasser mit Tankwagen und Güllefässern in den Hürtgenwald bringen.
3: In Westensee im Kreis Rendsburg-Eckernförde ist ein Autofahrer gestern Abend vor einer Polizeikontrolle abgehauen und in einen See geflüchtet. Nach Angaben der Leitstelle wollten die Einsatzkräfte ihn gegen 23 Uhr anhalten. Der 29-Jährige entkam zunächst und sprang in den nahegelegenen Badesee. Die Einsatzkräfte konnten den Flüchtigen dann gegen 2:30 morgens ausfindig machen. Er hatte keinen Führerschein. Lange sah es nach dem ersten Saisonsieg in der zweiten Fußball-Bundesliga für den FC St. Pauli aus. Doch Holstein Kiel holte sich nach 0:2 Rückstand am Ende dann doch noch einen Punkt gestern Abend im Holstein-Stadion. Danach sagte Holstein Kiel-Torhüter Timon Weiner:
6: Ich glaube, das war insgesamt keine gute erste Hälfte von uns. Das hat der Trainer auch klipp und klar angesprochen in der Halbzeit. Und wir wollten einfach unser wahres Gesicht zeigen und unseren Fußball spielen und den einfach auf den Platz bekommen. Und ich finde, das haben wir in den 45 Minuten deutlich besser hinbekommen in den zweiten und uns dann auch einfach belohnt mit den Toren.
3: Phil Harris traf für die Gastgeber in der 56. Der eingewechselte Jonas Terkelsen dann in der 88. Minute zum 2:2 Endstand. Bei der Leichtathletik-EM hat der Hamburger Owen Ansah Gold über 200 Meter geholt. Er sorgte damit für den ersten deutschen EM-Titel über diese Distanz seit 44 Jahren. Für Ansah ist es die zweite Medaille bei dieser Europameisterschaft. Es gab am 5. Wettkampftag noch 2 weitere Medaillen. Diskuswerferin Shanice Kraft gewann Silber. Und auch Emil Ajekum holte Silber über 400 Meter Hürden.
1: Es ist 10.03 Uhr in der 1 Welle Nord. Das Wetter für uns in Schleswig-Holstein und heute mit ein paar Wölkchen, die sogar schon da sind. Bedeckt in Leck bei 18 Grad aktuell und über Wiek auf Föhr auch bei 17. Lauenburg 23 Grad, Sonne und Wolken. Und Timmendorfer Strand hat 24 Grad. Bis zu 29 kommen wir heute zum Start vor allem sonnig. Dazu dann aber am Nachmittag dann doch noch mal ein bisschen Regen möglich oder auch Gewitter Richtung Nordsee und Elbe zum Beispiel. Deswegen für Sylt heute nur 3 Sonnenstunden angesagt, für die Ostsee aber 9. Der Wettertrend, morgen Sonne und viele Wolken. Von der Nordsee einzelne Schauer, 23 Grad ist dann der Höchstwert. Am Montag wechselhaft bewölkt, vorübergehend dann auch noch mal ein bisschen Regen mit dabei. Im Laufe des Tages soll es dann sonniger werden, bei maximal 21 Grad, dann aber auch nur noch.
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1: 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Auf der A1 Richtung Lübeck zwischen Ahrensburg und Bad Oldesloe 6 Kilometer stocken. Sie brauchen 20 Minuten länger. Und A1 A7 Richtung Hannover zwischen Harburg und Ramelsloh. Da stockt es auf der Gesamtstrecke 7 Kilometer. 20 Minuten brauchen Sie da länger. Außerdem haben wir auch schon ein paar Blitzer von Ihnen bekommen. Vielen Dank fürs Melden über unsere NDR Schleswig-Holstein App. Auf der B75 in Lübeck-Siemens Höhe Borstelweg. Dann B206 in der Ortsdurchfahrt von Fuhlenrühr in beiden Richtungen. B432 in St. Margareten, Höhe der Bushaltestelle, und Kiel bei der Gablenzbrücke. Für mehr Blitzer einfach Bescheid sagen. Wir wünschen eine gute Fahrt.
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1: Sie können es nicht sehen, aber immer passend gekleidet. Ich hätte nicht es vorher gewusst, weil die Musikredaktion bei uns ja die Musik bestimmt. Aber heute habe ich hier mein Cowboy-Shirt an. Und was soll ich sagen? Ich starte diese Sendung mit Johnny Cash und Ring of Fire. Ich freue mich sehr. Ich liebe das. 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

Cliff Richard auf NDR 1 Welle Nord. She's so beautiful. Man könnte es doch über so viele Frauen in Schleswig-Holstein heute sagen. Ganz sicher auch über Ina Müller, die sich gut vorstellen könnte, die nächste Bundestagspräsidentin zu werden. Hat sie in ihrer Show erzählt bei Inas Nacht. Da sagte sie, wieso, ich wäre doch super. Keine Kinder, nicht verheiratet. Ich würde mich einfach voll auf den Job konzentrieren. Schlagen Sie mich mal alle ruhig vor. Es wäre in jedem Fall die erste Bundespräsidentin und dann auch noch singend. Jetzt mit High auf NDR 1 Welle Nord.

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0: Schönen Sonnabendvormittag, es ist 10.30 Uhr und wir kommen zum Wetter für uns in Schleswig-Holstein auf NDR 1, Welle Nord. Und da haben wir aktuell noch Temperaturen, ja, die unterschiedlicher Form sind. Wir haben auf Sylt zum Beispiel noch 18 Grad, wir haben in Flensburg schon 19 Grad, dann Richtung Schwarzenbek 23 und in Lübeck 24 Grad zurzeit. Bis zu 29 kommen wir heute oder vielleicht knapp 30 Grad. Dazu hilft natürlich auch nochmal ordentlich Sonnenschein, aber im Laufe des Nachmittags wird es vor allem Richtung Elbe und Nord noch mal ein bisschen dunkler. Da kann es auch mal ein Hitzegewitter geben heute. Der Wettertrend, morgen dann 23 Grad als Höchsttemperatur nur noch. Sonne und viele Wolken teilweise. Von der Nordsee her noch mal die Schauer. Montag wechselhaft auch mal Regen dabei. Und es kann noch mal gewitterig werden an der Elbe bei 21 Grad dann.
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0: 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Auf der A1 Fehmarn Richtung Lübeck zwischen Scharbeutz und Sereetz abschnittsweise stau und stockend. A1 Richtung Lübeck zwischen Ahrensburg und Bad Oldesloe 6 Kilometer stockend. Hier brauchen Sie 20 Minuten länger. Die auch auf der A1 A7 im Verlauf zwischen Harburg und Ramelsloe 7 Kilometer stockend. Dann A7 Flensburg in Richtung Süden zwischen Flensburg und Tarp ist eine Sperrung wegen Bergungsarbeiten. Die Umleitung führt über die U44. A24 Richtung Berlin zwischen Rheinbeck und Schwarzenbeck-Grande 3 Kilometer Stau. Für Ihre Verkehrsinfos immer gerne melden über unsere NDR Schleswig-Holstein-App am besten. Da haben wir auch ein paar Blitzer schon gesammelt. B75 in Lübeck-Siebenshöhe, Borstelweg, B206 in der Ortsdurchfahrt von Fuhlenrühe und in Kiel bei der Gablenzbrücke. Ich wünsche eine gute Fahrt, da wo es geht.
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0: Mein letztes Wochenende, bevor die Schule wieder beginnt, da ist, glaube ich, einiges los jetzt nochmal. Auf der To-Do-Liste bei vielen Familien, vielleicht auch nochmal sie, die Enkel, bei sich aufgenommen, damit eben ganz viel erledigt werden kann. In jedem Fall wünschen wir Ihnen ein ganz schönes Wochenende bei uns in der 1-2 Nord. Und Alphaville, Big in Japan.
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1: Gestern erzählte noch eine Kollegin, Rekord 3 Stunden hat sie gebraucht von Hamburg nach Kiel. Meine erste Frage war im Zug die Klimaanlage an? Denn das kann wirklich schief gehen. Und Anni Heger hat es erlebt.
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0: NDR 1, Welle Nord, ist mit Ihnen am Wochenende zusammen. Holstein Kiel gegen St. Pauli, das war gestern Abend. Und zwar kein gewöhnliches Zweitligaspiel. Bei der Rückkehr von Ex-Kiel-Trainer Rapp gab es keinen Sieger. Wir gucken gleich aufs Spiel zurück und auf den CSD in Lübeck nach vorne. Da wird dieses Jahr noch mehr aufs Thema Sicherheit geschaut. Einzelheiten dazu jetzt in den Nachrichten um 11 mit Christine Pilger.
1: Moin.
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3: Tausende Menschen feiern heute in Lübeck beim Christopher Street Day. 3 Wochen nach dem Anschlag auf den CSD in Berlin, allerdings unter besonderen Sicherheitsvorkehrungen. Die Hansestadt erwartet nach eigenen Angaben etwa 6.000 Demo-Besucher. Die Veranstalter hoffen auf bis zu 10.000. Inga Wonnemann berichtet.
4: Unter dem Motto unverhandelbar soll der diesjährige CSD in Lübeck laut Veranstaltern ein Zeichen setzen. Für Akzeptanz, Sichtbarkeit, gegen Diskriminierung. Los geht es mit einer Kundgebung um 11.30 Uhr auf dem Marktplatz. Danach sollen mehr als 20 Fußgruppen und 5 Lkw etwa 2 Stunden lang durch Lübeck ziehen. Nach dem Anschlag in Berlin wurde das Sicherheitskonzept überarbeitet. Mehr Polizei, mehr Straßensperrungen und die Route vom Markt durch die Altstadt über das Holstentor und zurück wurde auf etwa die Hälfte gekürzt. Die Anreise dürfte für viele Besucher erschwert sein, denn aufgrund von Bauarbeiten ist der Lübecker Hauptbahnhof gesperrt.
3: Der Kampf gegen die Flammen in Hürtgenwald in Nordrhein-Westfalen geht weiter. Inzwischen sind 1.400 Einsatzkräfte vor Ort. Auch Hubschrauber werden zum Löschen eingesetzt. Laut Landesregierung ist es der größte Waldbrand in der Geschichte. Etwa 300 Hektar Wald stehen in Flammen. Der Ortsteil Hürtgenwald-Gai mit etwa 2.000 Bewohnern wurde gestern evakuiert. Wer heute am Elbufer in Wedel unterwegs ist, wird da vermutlich eine Menge Feuerwehr- und Polizeifahrzeuge sehen. Die sind da aber glücklicherweise nicht wegen eines größeren Einsatzes, sondern seit dem Vormittag für eine Übung unterwegs. Nach Angaben der Stadt werden von den Wedler und Hamburger Einsatzkräften auch Drohnen eingesetzt. Pia Klaus dazu.
5: Immer wieder werden die Einsatzkräfte sowohl in Hamburg als auch in Wedel zur Elbe alarmiert, weil Personen im Wasser gesucht werden müssen. Bei der Übung heute geht es laut einer Sprecherin vor allem um die Zusammenarbeit bei der Suche und Rettung von Vermissten am Ufer der Elbe. Im Einsatz sind dabei auch Drohnen und Boote. Mehr als 40 Menschen sind an der Übung beteiligt. Sie wollen dabei vor allem die Kommunikation verbessern, denn die unterschiedlichen Akteure, also Feuerwehr Wedel, Feuerwehr Hamburg und die Polizei, nutzen zum Teil verschiedene Begriffe bei solchen Einsätzen. Die Übung dauert bis etwa 14 Uhr.
3: Blaualgen breiten sich in der Ostsee und in vielen Seen in Schleswig-Holstein und Mecklenburg-Vorpommern immer weiter aus. Auf Satellitenbildern des Bundesamtes für Seeschifffahrt und Hydrographie sind große Algenteppiche zu sehen. In Schleswig-Holstein wurden wegen der Blaualgen Badeverbote an einigen Seen ausgesprochen, etwa am Bordesholmer See und am Wadersee im Kreis Rendsburg-Eckernförde, aber auch für den Küchensee in Ratzeburg und die Badestelle Schulsee in Mölln. Durch den Kontakt mit Blaualgen können allergische Reaktionen und Hautreizungen verursacht werden. In der 2. Fußball-Bundesliga haben sich die beiden Nordclubs Holstein Kiel und St. Pauli am Abend unentschieden getrennt. Die erste Partie im Holstein-Stadion in dieser Saison endete 2:2. Ein Spielbericht von Fabian Wittke.
6: Holstein machte das Spiel und St. Pauli die Tore. Fast schon 2 Slapstick-Fehler in der Kieler Defensive und die Hamburger führten durch Kaas nach einer guten halben Stunde und Harrer kurz vor Ende der ersten Halbzeit mit 2:0. Im zweiten Durchgang spielten die Kieler aber weiter nach vorne und erzielten durch Harris und kurz vor dem Ende durch den eingewechselten Norweger Terkelsen noch den Ausgleich. Holstein Kiel und der FC St. Pauli haben selber, und zwar nicht nur im Stadion, Baustellen und trennen sich am Ende 2:2 und starten mit 2 Unentschieden in die neue Spielzeit.
0: Es ist 11.04 Uhr in der Einzelne Nord. Das Wetter für uns in Schleswig-Holstein. Und da haben wir heute Sonnenschein als erstes bei uns, allerdings auch schon im Doppelpack mit einigen Wolken. Vor allem Richtung Nordsee wird es da schon mal schneller bedeckt heute. Und dazu den Temperaturen von bis zu 29 Grad möglich. Schauer und auch Gewitter am ehesten Richtung Elbe und Nordsee. Und der Wettertrend: morgen Sonne und Wolken, von der Nordsee her auch nochmal einzelne Schauer, 23 Grad. Montag wechselnd bewölkt, auch da nochmal ein paar Schauer mit dabei. Richtung Elbe auch wieder gewittrig und 21 Grad dann nur noch der Höchstwert.
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0: Ja, da ist schon einiges los. Schnell und zuverlässig, damit Sie sicher ankommen. Wir arbeiten uns durch. Auf der A1 Fehmarn Richtung Lübeck zwischen Scharbeutz und Ratekau 5 Kilometer stockend. A1 Richtung Lübeck ab Ahrensburg 6. Eine knappe halbe Stunde brauchen Sie länger. Im Verlauf A1 A7 Richtung Hannover zwischen Harburg und Ramelsloh 6 Kilometer stockend. 20 Minuten länger. Die A7 Flensburg Richtung Süden zwischen Flensburg und Tarp haben wir Bergungsarbeiten. Da ist ein Sattelschlepper von der Fahrbahn abgekommen. Der musste erstmal wieder rausgezogen werden. Soll noch bis ca. 12 Uhr dauern. Die Sperrung haben wir für Sie nachgefragt. Solange werden Sie umgeleitet über die U44. A7 Flensburg Richtung Süden ab Stelling 5 Kilometer stockend. A24 Richtung Berlin ab Rheinbeek 3 Kilometer Stau. An der Elbfähre Glückstadt-Wischhafen haben wir jetzt auch schon Wartezeiten. Und zwar ab Wischhafen bis zu eine Stunde. Außerdem haben wir Blitzer für Sie. Vielen Dank fürs Melden über unsere NDR Schleswig-Holstein-App. B75 in Lübeck-Siemshöhe-Borstelweg, dann B206 in der Ortsdurchfahrt von Fuhlenrühe, da in beiden Richtungen. B432 in St. Margarethenhöhe Bushaltestelle. Wünschen eine gute Fahrt, da wo es geht.
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0: War im Brass, muss man sagen, der Boy George. Da gab es nämlich eine Veranstaltung, so ein 80er-Live-Event, bei dem er aufgetreten ist in Frankfurt. Hat aber schlagartig abgebrochen nach nur 2 Songs. Ist wohl von der Bühne gestapft. Alle haben sich gefragt, was denn jetzt los? Hinterher gab es ein Posting von ihm. Da hat er den Tontechnikern vorgeworfen, das ist hier alles Sabotage. Die wollten meinen Auftritt verderben, weil er das in ihr, also da, wo er sich selber hört beim Singen, das war wohl falsch eingestellt. Das hatte er 3-mal angemerkt. Da wurde nichts verändert. Dann wurde das Posting gelöscht. Dann gab es nochmal ein Posting von ihm, wo er sagt, ja, nee, wäre auch hypersensibel. Und er hätte sich das einfach alles anders vorgestellt. Und die Tonprobleme, da fühlte er sich alleingelassen. Aber kein Problem. Ich liebe Deutschland. Deutsches Brot, Nina Hagen und Marlene Dietrich. Ja, das ist ein Zusammenhang, den kann ich Ihnen auch nicht herstellen. In jedem Fall Culture Club jetzt bei uns mit Kammer Chameleon ohne Tonprobleme. 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Moin!

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0: sich das gestern gewünscht bei dem Perseiden-Stern-Schnuppenalarm am Himmel, dass sie sagen, so morgen hätte ich ganz gerne mal Herbert Grönemeyer. Dann hat es in jedem Fall jetzt geklappt. In der 1-Welle Nord hören Sie und das an diesem Sonnabend. Was ist denn in diesem August bitte alles los? Oder über uns in jedem Fall. Wir hatten hier die partielle Sonnenfinsternis, wie man ja so schön sagt. Daraufhin jetzt auch einige, die dann doch nochmal zum Arzt müssen, weil sie anscheinend dann doch die Sonderbrillen dazu nicht aufgesetzt haben. Und wir haben auch schon zweimal ordentlich mit Sternschnuppen zu tun gehabt. Ich habe es ja schon ein paar Mal erzählt, ich habe noch nie in meinem ganzen Leben eine gesehen. Ich habe einmal gedacht, ich hätte eine gesehen und ich bin mir bis heute nicht sicher. Es fühlt sich nicht an, als wäre es eine wirklich gewesen. Und der Wunsch ist auch nicht in Erfüllung gegangen. Das wäre ja quasi dann der Beweis dafür gewesen. Aber den nächsten Versuch bekommen Sie bestimmt, denn es geht weiter im August mit diesen Astro-Highlights und die haben wir einfach mal für Sie zusammengefasst. Finden Sie bei uns in unserer NDR Schleswig-Holstein App. Denn glauben Sie es oder nicht, es kommt tatsächlich auch noch eine Mondfinsternis. Ende August ist es soweit, von daher darauf dann auch nochmal vorbereiten. Machen Sie alles mit Ihrem Lieblingssender NDR 1 Welle Nord. Und da gibt es direkt den nächsten Wunsch, den ich Ihnen erfülle. Barry White nämlich.
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0: 1, für den Ort um 11.30 Uhr. Das Wetter für uns in Schleswig-Holstein heute. Und dazu gibt es Sonnenschein. Nicht ganz überall heute durchgehend. In Richtung Nordsee so bis 3 Sonnenstunden dann wirklich komplett. Dazwischen immer wieder Wolken und bedeckt. Und ja, auch ein bisschen regnerisch kann es werden. Vor allem Richtung Nachmittag eben an Elbe oder auch an Nordsee. Da dann auch tatsächlich heute auch mal Hitzegewitter möglich. Und dann der Wettertrend. Morgen Sonnenschein, viele Wolken, von der Nordsee her einzelne Schauer. 23 Grad morgen, heute die Tagestoptemperatur bei 29 Grad. Wir schauen auf die neue Woche. Ab Montag dann wechselhaft, da auch mal ein paar Regenschauer für den Rest des Landes mit dabei, bei 21 Grad maximal.
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0: 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Auf der A1 Richtung Lübeck zwischen Scharbeutz und Ratekau 5 Kilometer stockend. Dann A1 Richtung Lübeck zwischen Ahrensburg und Bad Oldesloe 6 Kilometer stockend. Eine knappe halbe Stunde brauchen Sie länger. A1, A7, der Verlauf zwischen Harburg und Ramelsloh, das sind 6 Kilometer stockend, 20 Minuten länger. Die A7 Flensburg Richtung Süden zwischen Flensburg und Tarp haben wir weiter die Sperrung wegen des Sattelschleppers, der da von der Fahrbahn abgekommen ist. Die Umleitung führt über die U44. A7 Flensburg Richtung Süden zwischen Stelling und dem Elbtunnel 5 Kilometer stockend. A24 Richtung Berlin zwischen Rheinbeck und Schwarzenbeck Grande 3 Kilometer Stau allerdings. Und an der Elbfähre Glückstadt-Wischhafen, da gibt es ab Wischhafen eine Wartezeit von bis zu einer Stunde. Außerdem Blitzer, vielen Dank fürs Melden über unsere NDR Schleswig-Holstein App. Einmal auf der B75 in Lübeck-Siemshöhe Borstelweg und B432 in St. Margarethen bei der Bushaltestelle. Außerdem Kiel, Höhe Gablenzbrücke. Haben Sie auch noch eine Verkehrsinfo für uns? Dann gerne melden über unsere NDR Schleswig-Holstein App, eben da im Messenger. Wir wünschen eine gute Fahrt.
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0: Ja, schönen Sonnabend wünsche ich Ihnen auch an den Andi, der mir nämlich schon geschrieben hat hier über den Messenger. Lieben Dank, das kommt alles bei uns an hier. Ich wünsche eben auch ein ganz schönes Wochenende. Und wir schauen heute mal so ein bisschen über die Reling hinaus, hätte ich fast gesagt. Wir schauen, was ist denn eigentlich so im Wasser zu finden? Es gibt tatsächlich richtige Mülltaucher bei uns im Land. Und was die so aus dem Wasser rausziehen, in Eckernförde zum Beispiel, das erfahren Sie gleich nach diesen 3 Hits am Stück. Von Take That, Boney M. und Dr. Hook, die haben wir ganz absichtlich dahin gelegt.

0: Ticket tauchen jetzt ab bei uns und wir schauen mal, was alles auftauchen könnte, wenn wir bei uns ins Wasser schauen, in unsere Meere in Schleswig-Holstein, eine Flaschenpost oder vielleicht mal eine Brille. Das würde ich so im Meer an Müll erwarten. Aber was findet man wirklich? Darüber habe ich diese Woche mit Sönke Stark von den Mülltauchern Eckernförde gesprochen. Da war vor ein paar Wochen zum Beispiel ein Ehering, den die Mülltaucher gefunden hatten. Und deswegen wollte ich natürlich von Sönke wissen, wie nah die Taucher denn dem Besitzer oder der Besitzerin inzwischen gekommen sind.
1: Ganz weit entfernt. Oh, also der lief hier zur Abholung im Fundbüro in Eckernförde, fristet da sein Dasein, bis er in 3 Monaten für uns freigegeben worden ist.
0: Vielleicht hat ihn auch einfach jemand mit Absicht weggeschmissen, Sönke. Öhe hat keinen Spaß gemacht. Weg mit dem Ding.
1: Den könnten wir dann haben und dann auch wieder zu Geld machen. Da haben wir einen Juwelier in Eckernförde und der wird ihn dann auch gerne haben wollen. Und dieses Geld geht dann ja auch in den Spendentopf für uns.
0: Ah, das ist doch gar nicht schlecht. Habt ihr denn schon die Summe erfahren?
1: Nee, noch gar nicht.
0: Okay.
1: Weil der Juwelier hat ihn noch nicht in der Hand gehabt.
0: In jedem Fall war es wahrscheinlich so eines eurer Highlights, eurer Müllsammelkarriere. Aber was sind denn so die Top 3 eurer Funde?
1: Ein Gebiss zum Beispiel hatte ich im letzten Jahr gefunden.
0: Wow.
1: Und Bootsschiffteile haben wir, E-Roller haben wir, Teppich, Propeller. Ja, und dann auch deine erwähnten Flaschenpost. Die
0: Ehrlich?
1: Haben wir auch öfter mal.
0: Ach,
1: ja,
0: Quatsch.
1: Leider,
0: ach, das ist ja. Wieso? Ja, leider, weil es natürlich nicht ins Meer gehört. Aber so ein bisschen von Kindern, ist es ein bisschen niedlich?
1: Nee, das ist eher so für die Hinterbliebenen an Oma und Opa, die dann gegangen sind, die dann halt noch einen letzten Gruß mit bekommen.
0: Ach so, von den Wasserbestattungen.
1: Ja.
0: Da kommt an Emotionen einiges zusammen bei eurer Suche. Ihr seid ja eine ehrenamtliche Gemeinschaft, die das Eckernförder Wasser vom Müll befreit. Wie regelmäßig muss das gemacht werden?
1: Es wurde immer nur jährlich einmal gemacht. Und da habe ich mir gedacht, warum soll man aus diesem Kinofilm nicht eine Serie machen? Und hier die Stadtwerke waren sofort Feuer und Flamme und sagten, hey, feuerfrei. Seit 2020 machen wir das 6-mal von April bis September.
0: Wow, das ist aber häufig. Ich habe schon überlegt, weißt du, nur mal so als Idee, könnte man das nicht so für Einsteiger-Tauchkurse machen? Dass man so sagt, super, ihr lernt tauchen und dazu gehört immer einmal Müll sammeln.
1: Ja, nein. Man muss wie so ein Gecko unter Wasser arbeiten und schauen auch. Also wo ist mein Buddy? Man geht immer zu zweit tauchen.
0: Okay.
1: Und wo ist der Buddy? Und wenn man dann gerade in den Müll reingreift und hochzieht, dann entgeht, hier gibt es eine Staubwolke. Und dann muss man sehen, so den Müll muss man in die Tasche kriegen irgendwie, aber nicht den Buddy verlieren, der dann ja auch das Gleiche gerade tut.
0: Okay.
1: Und dann kann es sein, dass das ist ein bisschen anspruchsvoll.
0: Also eher für Fortgeschrittene.
1: Tauchübung, ja, genau.
0: Okay, also aber dafür, falls man sich anschließen möchte, einfach gerne bei Sönke melden, weil ich glaube, Hilfe könnt ihr immer gebrauchen. Die Mülltaucher Eckernförde, sich da einfach melden.
1: Man kann auf dem Wasser, unterm, im Wasser und an Land helfen.
0: Also in jeglicher Richtung einfach melden, wenn man Lust hat und sagt, Mensch, ich habe noch ein bisschen Zeit und Meer ist sowieso mein Element. In Schleswig-Holstein ja nicht unüblich. Vielen lieben Dank.
1: Herzlichen Dank auch.
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0: Zwölle Nord hören Sie eine aktuelle Verkehrsinfo. Vorsicht bitte auf der A7 Flensburg Richtung Hamburg. Zwischen Großen Aspe und Bad Bramstedt liegen Metallteile. Fahren Sie da besonders aufmerksam. Es ist der größte Waldbrand jemals in Nordrhein-Westfalen. In der Eifel kämpft die Feuerwehr weiter gegen die Flammen. Mehr zur aktuellen Lage gibt es gleich. Und es ist das letzte Ferienwochenende und wir ziehen jetzt mal eine kleine Wetterbilanz der Sommerferien. In den Nachrichten um 12 mit Christine Pilger.
1: Moin.
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3: Mehr Sonne, weniger Regen und deutlich wärmer als sonst. Das Wetter während der Sommerferien in Schleswig-Holstein war in vielerlei Hinsicht außergewöhnlich. Das zeigen die von NDR Data ausgewerteten Daten vom Deutschen Wetterdienst. Christian Oechsle hat sich die Zahlen genauer angeschaut.
4: Aus Sicht von Urlaubern hätten die Sommerferien in Schleswig-Holstein wettertechnisch kaum besser ausfallen können. Doch das, was die Messstationen im Land in den vergangenen 6 Wochen aufgezeichnet haben, zeugt vom fortschreitenden Klimawandel. In den Ferien war es rund 1,6 Grad wärmer als normalerweise in diesem Zeitraum. Auch die Sonne ließ sich häufiger blicken. Im Vergleich zum Durchschnitt der vergangenen 25 Jahre gab es diesmal knapp 50 Sonnenstunden mehr. Unterdurchschnittlich fällt nur die Regenbilanz aus. Insgesamt kamen 64 Liter pro Quadratmeter zusammen, rund 40% weniger als sonst in diesem Zeitraum. NDR-Wetterexperte Sebastian Wache spricht von einem Sommer der Extreme und in den nächsten Jahren könnte es noch extremer werden, so Wache weiter.
3: Und Wetter der Extreme passt auch zu dem Thema Trockenheit und dem Waldbrand in Hürtgenwald in Nordrhein-Westfalen. Der ist weiterhin nicht unter Kontrolle. Etwa 300 Hektar Wald stehen in Flammen. Laut Landesregierung ist es der größte Waldbrand in der Geschichte. Alles zur aktuellen Lage von Thomas Kuhlmann.
5: Über dem Hürtgenwald steht keine große Rauchsäule mehr. Die Nacht war gut, sagte Landrat Nolten. Heute kommen zusätzliche Löschhubschrauber dazu. Die Bundeswehr hat Schneisen in den Wald geschlagen, um das Feuer auszubremsen. Inzwischen sind 1400 Kräfte vor Ort. Neben Feuerwehrleuten sind das Polizei, Rettungssanitäter, Bundeswehr, Männer und Frauen vom Technischen Hilfswerk. Danke an alle Helfer hat jemand auf ein Schild am Ortseingang gesprayt. Die Flammen stehen 100 Meter vor dem Ortsteil Gai. Die 2000 Einwohner dürfen laut WDR weiter nicht zurück in ihre Häuser. Die Polizei kontrolliert die Zufahrtsstraßen. Fast alles hängt jetzt vom Wetter ab. Der Wind soll im Laufe des Tages wieder zunehmen. Regen wird in der Eifel heute nicht erwartet.
3: Tausende Menschen sind zur Stunde in Lübeck unterwegs beim diesjährigen Christopher Street Day. Stadt und Veranstalter rechnen mit 6.000 bis 10.000 Besuchern. Die müssen sich allerdings 3 Wochen nach dem Anschlag auf den Berliner CSD auf einige Veränderungen einstellen. Inga Bonnemann hat mit Polizei und Veranstaltern gesprochen. Wie sicher ist denn der CSD?
6: Also laut Polizei gibt es bisher keine konkrete Gefährdung für den CSD in Lübeck. Trotzdem wurde das Sicherheitskonzept nach Berlin nochmal überarbeitet. Zumindest für den Umzug durch die Hansestadt. Für die Kundgebung vor dem Umzug und die Feier danach auf dem Marktplatz gab es bereits strenge Sicherheitsvorkehrungen, nämlich die, die es auch für den Lübecker Weihnachtsmarkt gibt. Also Sandsäcke und verstärkte Polizeipräsenz. Für den Umzug hat die Polizei ihr Personal nochmal aufgestockt. Außerdem wurde die Route geändert. Die Polizei sperrt Kreuzungen mit Fahrzeugen und Sandsäcken. Und die Route ist nur noch etwa halb so lang wie ursprünglich geplant.
3: Und für alle, die noch später anreisen wollen, die wichtige Info, dass der Hauptbahnhof Lübeck an diesem Wochenende gesperrt ist. Welche Alternativen es gibt, können Sie in unserer NDR Schleswig-Holstein-App nachlesen. 3 Jahre lang war es in Mölln eine große Herausforderung für Anwohner und Geschäftsleute. So lange war nämlich die Hauptstraße gesperrt. Jetzt aber sind die Sanierungsarbeiten abgeschlossen und die Straße wird nach Angaben der Stadt sogar mit einer kleinen Feier wieder freigegeben. Ab dem Nachmittag rollen dann wieder Autos über die frisch sanierte Hauptstraße. Grund für die lange Sperrung war eine komplette Modernisierung der Infrastruktur. So wurden zum Beispiel Strom- und Trinkwasserleitungen unter der Hauptstraße neu gemacht.
0: Es ist 12.04 Uhr in der 1 Welle Nord. Das Wetter für uns in Schleswig-Holstein. Und da gibt es heute Sonnenschein, aber gemischt heute mit einigen Wolken, vor allem Richtung Elbe und Nordsee, verdichten sich auch die Wolken mal zu einem Gewitter oder es gibt eben auch mal Regenschauer. Das bei Temperaturen von heute bis zu 29 Grad. An der Ostsee die meiste Sonne eben bei diesen warmen Temperaturen. Und der Wettertrend, morgen geht es dann runter auf den Thermometer, höchstens 23 Grad. Möglich für Schleswig-Holstein. Dazu Sonne und Wolken im Wechsel, die Schauer wieder eher Richtung Nordsee und am Montag verteilter. Da kann es überall mal ein bisschen regnen, vereinzelt auch Gewitter geben, bei maximal 21 Grad dann.
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0: 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Auf der A1 Richtung Lübeck zwischen Scharbeutz und Rathekau 5 Kilometer Stau. A1 Richtung Hamburg. Hamburg zwischen Maschener Kreuz und Harburg 5 Kilometer stockend. A1 Richtung Lübeck zwischen Ahrensburg und Bad Oldesloe 6 Kilometer stockend. Eine knappe halbe Stunde brauchen Sie länger. A7 Flensburg Richtung Süden. Die Sperrung zwischen Flensburg und Tarp ist aufgehoben. Das heißt, der Sattelschlepper, der ist da so weit rausgezogen worden, dass wir da durch können. Aber wir haben noch Stau. Und zwar 8 Kilometer ab Ellund. Also in jedem Fall noch mehr Zeit einplanen. A7 Flensburg Richtung Süden dann weiter zwischen Stelling und dem Elbtunnel 5 Kilometer stockend. Dann A7 andere Richtung, Richtung Flensburg, zwischen Warder und Rendsburg-Büdelsdorf. 12 Kilometer stockend, eine halbe Stunde brauchen Sie länger. A24 Richtung Berlin, zwischen Rheinbeck und Schwarzenbeck-Grande, 3 Kilometer Stau. Und an der Elbfähre Glückstadt-Wischhafen, eine Wartezeit ab Wischhafen von 1,5 Stunden, ab Glückstadt 1 Stunde. Außerdem Blitzer, danke fürs Melden, einmal auf der B75 in Lübeck-Siebenshöhe Borstelweg, dann B432 in St. Margarethen Höhe Bushaltestelle und Kiel Höhe Gablinsbrücke noch einer. Eine gute Fahrt wünschen wir. Ein Hinweis noch von unserem Hörer Frank, der hat Bescheid gesagt, in Lübeck-Mäusling bei der August-Bebel-Straße. Da ist ein Unfall mit Polizei und Krankenwagen. Also da auch nochmal mehr Zeit einplanen für dort. Und genau, wir wünschen noch eine gute Fahrt.
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0: Vielleicht geht es ja heute nach Eutin, denn da ist ja das Stadtfest mit Großflohmarkt und allem drum und dran. Oder es geht zum Husumer Hafentagen. Also man kann ja immer was in Schleswig-Holstein erleben, wenn man möchte. Oder man lehnt sich halt zurück und sagt sich, ich mache hier ganz entspannt bei Chris Rea im Hintergrund. I Can Hear Your Heartbeat jetzt bei uns.
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0: In der 1 Welle Nord hören Sie um 12.30 Uhr am Sonnabend. Da wollen wir doch als allererstes mal auf das Wetter schauen heute. Das Wetter für uns in Schleswig-Holstein, auf die aktuellen Temperaturen. Ordentlich warm soll es ja heute wieder werden. 29 Grad der Höchstwert in Schleswig-Holstein. Nicht überall werden wir die erreichen. Aber in jedem Fall haben wir schon knackig warm in Bad Schwartau. 27 Grad, nämlich Elmshorn ist bei 26 Grad. Flensburg bei 21 Grad. Auf Helgoland haben wir 18 Grad nur. Keine 2 vorne. Und Meldorf 20 Grad und dazu auch schon ein bisschen bedeckter. Wir haben in Richtung Elbe und Nordsee heute am ehesten Regen oder auch mal Gewitter zu erwarten, das am ehesten am Nachmittag. Und der Wettertrend, morgen dann Sonne und Wolken, doch eher im Wechsel. Von der Nordsee dann auch noch mal einzelne Schauer. Vor allem gehen die Temperaturen aber runter. 23 Grad der Höchstwert bei uns im Land. Und am Montag startet die neue Woche bewölkter. Vorübergehend auch mal ein bisschen Regen dabei. Ganz vereinzelt gewittrig und das bei 21 Grad maximal.
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0: Schnell und zuverlässig, damit Sie sicher ankommen. Auf der A1 Fehmarn Richtung Lübeck zwischen Scharbeutz und Rathekau 5 Kilometer Stau. Die haben wir auch auf der A1 Richtung Hamburg zwischen Maschnerkreuz und Harburg 5 Kilometer. A1 Richtung Lübeck zwischen Ahrensburg und Bad Oldesloe 6 Kilometer stockend. Eine knappe halbe Stunde brauchen Sie länger. A7 Flensburg Richtung Süden zwischen Grenzübergang Ellund und Tarp. Streckenweise noch stockend nach der Sperrung, die es da ja vorübergehend gab, wegen eines Sattelschleppers, der von der Fahrbahn abgekommen war. Aber der ist da jetzt auch schon weg. Dann A7 Flensburg Richtung Süden, Abstelling 5 Kilometer stockend. A7 Richtung Flensburg, Abhausbruch 7 Kilometer stockend bis zum Elbtunnel. A7 Richtung Flensburg zwischen Warder und Rendsburg-Büdelsdorf. Da ist echt Geduld gefragt, 12 Kilometer stockend. Eine halbe Stunde brauchen Sie länger. A24 Richtung Berlin, ab Rheinweg 3 Kilometer Stau. Und an der Elbfähre Glückstadt-Wischhafen eine Wartezeit ab Wischhafen von bis zu 1,5 Stunden. Ab Glückstadt eine Stunde maximal. Für Ihre Verkehrsinfos melden Sie sich immer gerne bei uns über unsere NDR Schleswig-Holstein App. Da haben wir auch noch eine Meldung von der Bahn bekommen für die Regionalbahn 6 und Regionalbahn 61. Aufgrund einer Weichenstörung kommt es zwischen Elmshorn und Pinneberg zu Verspätungen und Ausfällen. Vielen lieben Dank fürs Bescheid sagen, Frank. In jedem Fall also nochmal nachschauen, bevor Sie in den beziehungsweise sich zum Bahnhof aufmachen. Und dann haben wir jetzt noch die Blitzer für Sie. Einmal auf der B5 Heide Richtung Tönning, kurz vor der Eiderbrücke in der 100er-Zone. Da hat Simone uns Bescheid gesagt über unsere NDR Schleswig-Holstein-App. Und dann haben wir noch auf der B206 in der Ortsdurchfahrt von Fuhlenrühe Blitzer in jede Richtung und B432 in St. Margarethenhöhe Bushaltestelle. Wir wünschen eine gute Fahrt, da wo es geht.
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0: Aus der Kategorie Songs, mit denen man wunderbar eine Tanzfläche eröffnen kann. Celebration von Kool & The Gang.
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in der 1 Welle Nord um 12.41 Uhr. Eine aktuelle Meldung im Schleswig-Holstein-Service. Vorsicht bitte auf der A7 Richtung Flensburg. Im Elbtunnel liegt ein Spanngurt. Vorsicht, ein Spanngurt im Elbtunnel. Deswegen Vorsicht auf der A7 Richtung Flensburg. Gute Fahrt wünscht in der 1 Welle Nord.

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0: Den ersten Regen bringen heute die Weather Girls auf NDR 1 Welle Nord. In Schleswig-Holstein sind wir zu Hause und in Schleswig-Holstein kann man immer was Schönes unternehmen und Sie haben dafür immer die besten Ideen. Hallo!
1: Hallo, hier sind Danny und
2: Sven
1: aus Neumünster. Wir veranstalten am Samstag unser drittes Wittorf Open Air auf dem Sportplatz von Blau-Weiß Wittorf im Kälberweg in Neumünster. Musikalisch sorgen die Hitfluencer DJ Kusa und Ansgar Hüttmüller für ordentlich Druck auf den Kessel. Ein großer Foodcourt, eine Cocktailbar und zahlreiche Getränkestände sorgen dafür, dass ihr nicht mit der trockenen Kehle von der Koppel geht. Abgerundet wird der Abend durch ein spektakuläres Höhenfeuerwerk. Wir starten um 18 Uhr. Tickets gibt es für 10 Euro an der Abendkasse.
3: HDGDL, Danny und
2: Sven.
0: Oh, ich liebe das. Ich liebe das, wenn so Wortakrobaten von Ihnen dabei sind. Nicht mit einer trockenen Kehle von der Koppel, also das Motto in Wittorf beim Open Air. Ich wünsche Ihnen ganz viel Spaß dabei. 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NDR 1 Welle Nord ist bei Ihnen. Moin.

0: NDR 1 Welle Nord hören Sie. In Lübeck läuft der Christopher Street Day mit hohen Sicherheitsvorkehrungen. Und das waren heiße Sommerferien. Eine Wetterbilanz jetzt in den Nachrichten um 13 Uhr mit Cassandra Aden.
1: Moin.
0: Hallo.
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1: Die Sommerferien gehen mit viel Sonne und hohen Temperaturen zu Ende. Und das passt zu der außergewöhnlichen Wetterbilanz der vergangenen 6 Wochen. Im Vergleich zum langjährigen Mittel war es in den Sommerferien im Durchschnitt deutlich wärmer, sonniger und trockener als üblich. Das zeigen Daten des Deutschen Wetterdienstes. NDR-Wetterexperte Sebastian Wache spricht von einem Sommer der Extreme.
3: Die Sommerferien waren insgesamt geprägt von bestimmten Phasen. Extrem heiß oder teilweise auch sehr, sehr in Anführungsstrichen extrem kalt. Also diese Phasen, diesen Wechsel mit sehr großen Ausschlägen, den haben wir über die Sommerferien gesehen. Und das ist ein Zeichen des Klimawandels. Das sagen die Klimawissenschaftler schon seit Jahren, was wir jetzt eben explizit im Wetter sehen können. Und das wird auch in den nächsten Jahren so extrem und teilweise extremer weitergehen.
1: Blaualgen breiten sich in der Ostsee und in vielen Seen in Schleswig-Holstein und Mecklenburg-Vorpommern immer weiter aus. Auf Satellitenbildern des Bundesamtes für Seeschifffahrt und Hydrographie sind große Algenteppiche zu erkennen. Sie ziehen sich von den Küsten zwischen Rostock und Hiddensee bis hin zur dänischen Küste. Karl Schreiber berichtet.
4: Wegen der Blaualgen rät das Gesundheitsministerium in Mecklenburg-Vorpommern, Badestellen zu meiden, wo viele Blaualgen zu sehen sind. Man erkennt sie daran, dass das Wasser bläulich-grün getrübt ist. Wenn man im Wasser ab Kniehöhe seine Füße nicht mehr erkennen kann, dann sollte man aufs Schwimmen und Baden verzichten. Betroffen von den Blaualgen sind im Nordosten etwa die Küsten bei Kühlungsborn und Heiligendamm. In Schleswig-Holstein gibt es deswegen sogar an einigen Seen Badeverbote. Für Badestellen an der Ostsee, etwa in Sierksdorf und Scharbeutz, gibt es Badewarnungen.
1: Wo bei uns in Schleswig-Holstein genau Badeverbote oder Warnungen gelten, können Sie auch nochmal online nachlesen in unserer NDR Schleswig-Holstein-App und auf ndr.de/sh. 3 Wochen nach dem Anschlag auf den Berliner Christopher Street Day findet heute ein CSD-Umzug in Lübeck statt. Unter dem Motto unverhandelbar wollen nach Angaben des Lübecker CSD-Vereins tausende Menschen für Akzeptanz und Gleichberechtigung demonstrieren. Laut Veranstalter Christian Till wurde bis zuletzt am Sicherheitskonzept gearbeitet.
5: Und hier musste noch ordentlich nachgearbeitet werden. Und man sieht es auch schon in der Stadt, an jeder Kreuzung stehen Sandsäcke, Straßensperren, die Zäune sind bereitgestellt und wir wissen auch, dass von Polizei, Ordnungsamt und Hansestadt Lübeck nochmal viel, viel mehr Personal und auch Gerät eingesetzt wird, um diese Demonstration sicher durch die Stadt zu führen.
1: Vor rund einer Stunde ging es los, noch bis etwa 14.30 Uhr ziehen Fußgruppen und Wagen mit Musik durch die Altstadt. Große Aufregung in Scharbeutz im Kreis Ostholstein. Auf der Social-Media-Plattform TikTok kursieren bereits seit einigen Tagen Aufrufe zu einer illegalen Strandparty. Unbekannte hatten dazu aufgerufen, mit 1500 Menschen heute Abend dort feiern zu wollen. Die Strandparty ist bei der Gemeinde nach eigenen Angaben weder angemeldet noch genehmigt worden. Die Polizei will die Lage aufmerksam beobachten und, Zitat, lageangepasst agieren. Mittlerweile wurden die Aufrufe in den sozialen Medien gelöscht.
0: Es ist 13.03 Uhr in der Einzelnen Nord. Das Wetter für uns in Schleswig-Holstein. Schauen wir doch mal, ob beim Strandparty Wetter ist. Wir haben in jedem Fall einige Wolken bei uns. Dunstig ist es gerade über Eckernförde und das bei 24 Grad. Stark bewölkt über Elpersbüttel, 20 Grad dazu. Sonne und Wolken, Fehmarn, 23 Grad dazu. Und über Helgoland stark bewölkt. Am wärmsten aktuell, wenn ich es richtig sehe, in Lauenburg. 28 Grad haben wir da. 29 die Tagestop-Temperatur heute. Und eben Richtung Nordsee und Elbe. Genau da, wo jetzt auch schon die Wolken sind. Denn da ist am ehesten der Regen oder auch mal ein Hitzegewitter. Wir erreichen dann die nächsten Tage deutlich geringere Temperaturen. Der Wettertrend morgen 23 Grad, Sonne und Wolken sind auch da dabei. Ebenfalls an der Nordsee die meisten Wolken. Am Montag dann neue Woche und neuer Regen für auch mal Ihren Garten. Auch wenn Sie nicht an der Nordsee leben, da nämlich in Schleswig-Holstein verteilt mal Schauer. Einzelne Gewitter ebenfalls bei bis zu 21 Grad da.
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0: 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Und wir haben auf der A7 Richtung Flensburg im Elbtunnel einen Spanngurt. Fahren Sie da besonders vorsichtig. Auf der A1 Fehmarn Richtung Lübeck zwischen Scharbeutz und Rathekau 5 Kilometer Stau. A1 Bremen Richtung Hamburg zwischen Maschner Kreuz und Harburg 5 Kilometer Stau. Dann A1 Richtung Lübeck zwischen Ahrensburg und Bad Oldesloe 6 Kilometer stockenden Verkehr. Eine knappe halbe Stunde brauchen Sie länger. A7 Flensburg Richtung Süden zwischen zwischen Grenzübergang Ellund und Tarp streckenweise stockend. A7 Flensburg Richtung Süden ab Stelling 5 Kilometer. A7 Richtung Flensburg zwischen Hausbruch und Elbtunnel 7. A7 Richtung Flensburg zwischen Warder und Rendsburg-Büdelsdorf 12 Kilometer stockend. Eine halbe Stunde brauchen Sie länger. A24 Hamburg Richtung Berlin zwischen Rheinbeek und Schwarzenbeck-Grande 3 Kilometer Stau. An der Elbfähre Glückstadt-Wischhafen haben wir eine Wartezeit ab Wischhafen von bis zu 1,5 Stunden, ab Glückstadt 1 Stunde. Außerdem haben wir eine Vermisstenmeldung von der Polizei Lübeck bekommen. Seit heute Morgen, wird die 64-jährige Britta S. aus Lübeck vermisst. Zuletzt wurde sie heute gegen 6 Uhr nahe der Uniklinik Lübeck gesehen. Frau S. ist auf Medikamente angewiesen und dürfte sich in einer psychischen Ausnahmesituation befinden. Sie wird als schlank und etwa 1,70 Meter groß beschrieben. Bekleidet ist sie mit einer schwarzen Hose und einem lilanen T-Shirt. Hinweise bitte direkt an die Polizei über den Notruf 110 oder auch über jede andere Polizeidienststelle. Vielen Dank für die Mithilfe. Zurück zu den Straßen. Hier haben wir noch Blitzer für Sie. Auf der B5 Heidehemme Richtung Tönning, kurz vor der Eiderbrücke in der 100er Zone. Dann B75 in Lübeck-Siemshöhe Borstelweg und Kiel Höhe Gablenzbrücke. Gute Fahrt wünschen wir.
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0: Ja, das hat mit ganz schön vielen Verkehrsmeldungen zu tun. Ohne Frage merken wir natürlich auch den Rückreiseverkehr. Es ist einfach das letzte Wochenende vorm Ferienende. NDR 1 Welle Nord schenkt dir deswegen jetzt mal ganz schnell gute Musik, die auch ein bisschen Drive bringt. I'm Still Standing nämlich von Elton John. Heute schön durchziehen und dann vielleicht mal morgen ein bisschen durchhängen. Das wäre mein Wochenende.

so langsam geht's hier beim Regen los. Ne? In Itzehoe soll schon was gewesen sein. 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Oder wenn man einfach nur entspannen möchte, geht auch das am Wochenende. Dafür haben wir natürlich auch die richtige Musik für Sie. Ganz wichtig, wenn Sie sagen, ich würde auch gerne mal ein bisschen mitmischen und auch mal ein bisschen Musik bestimmen. Wir haben immer noch unseren Wunschsommer. Das heißt, wenn Sie sagen, Mensch, ich habe auf jeden Fall einen Song aus den 80ern, zum Beispiel von Tears for Fears wie eben, den ich irgendwie nie im Radio höre, das liegt komplett in Ihrer Hand. Einfach bei uns melden über unsere NDR Schleswig-Holstein App und dann uns Ihren Wunschsommer-Hit nennen und vielleicht auch das kleine Erlebnis, was Sie damit verbinden, aus Ihren 80ern. NDR 1 Welle Nord hören Sie an Ihrem Wochenende jetzt mit Milo und Florence Armin, Castaways. Auf NDR 1 Welle Nord.

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0: 13.31 Uhr gleich in der 1 Welle Nord hören Sie das Wetter für uns in Schleswig-Holstein. In Hennstedt-Ulzburg nieselt es jetzt auch ein bisschen. 29 Grad erreichen wir heute maximal. Da sind wir auch schon dran im Land. Das allerdings eher an der Ostsee, wo auch tatsächlich noch am längsten sonnig bleiben soll heute. Richtung Nordsee und Elbe, da sind schon mal mehr Schauer möglich heute und auch vereinzelt Gewitter. Der Wettertrend morgen dann Sonne und viele Wolken. Von der Nordsee her dann auch nochmal die Schauer bei bis zu 23 Grad. Und Montag überhaupt bei uns im Land wechselhaft bewölkt. Auch mal ein Gewitter dabei bei bis zu 21 Grad dann nur noch.
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0: 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Auf der A1 Fehmarn Richtung Glübeck zwischen Scharbeutz und Rathekau 5 Kilometer Stau. A1 Richtung Glübeck zwischen Ahrensburg und Bad Oldesloe 6 Kilometer stockend. A7 Flensburg Richtung Hamburg zwischen Grenzübergang Ellund und Tarp streckenweise stockend. A7 Flensburg Richtung Süden zwischen Stelling und dem Elbtunnel 5. A7 Richtung Flensburg zwischen Hausbruch und dem Elbtunnel 7. A7 Richtung Flensburg zwischen Warder und Rendsburg-Büdelsdorf 5 Kilometer stockend. Und an der Elbfähre Glückstadt Wischhafen beträgt die Wartezeit ab Wischhafen bis zu eine Stunde. Außerdem haben wir natürlich auch noch Blitzer für Sie. Folgen gleich erstmal noch eine Vermisstenmeldung der Polizei Lübeck. Seit heute Morgen um 6 wird die 64-jährige Britta S. aus Lübeck vermisst. Heute Morgen war sie noch nahe der Uniklinik gesehen worden. Frau S. ist auf Medikamente angewiesen und dürfte sich in einer psychischen Ausnahmesituation befinden. Sie ist schlank und etwa 1,70 Meter groß und hat vermutlich eine schwarze Hose und ein lilanes T-Shirt an. Hinweise bitte direkt an die Polizei über den Notruf 110 oder auch über jede andere Polizeidienststelle. Jetzt gehen wir zurück zum Verkehr und zu den Blitzern, die Sie uns gemeldet haben. Auf der B5 Heidehemme Richtung Tönning, kurz vor der Eiderbrücke in der 100er-Zone, dann vom B75 in Lübeck-Siemshöhe Borstelweg und auf der B432 in St. Margareten Höhe Bushaltestelle. Für mehr Blitzer einfach melden über unsere NDR Schleswig-Holstein-App. Gute Fahrt!
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0: Wann war das? Ein heißer Sommer. Oder wie sagen Sie, sind die Sommerferien für Schleswig-Holstein wettertechnisch gelaufen? Sie können sich ja mal überprüfen, denn wir haben eine Bilanz online bei uns über unsere NDR Schleswig-Holstein-App. Da sehen Sie, wie es denn statistisch wirklich aussieht mit unseren Sommerferien in Schleswig-Holstein in Stichwort Wetter. Und jetzt gibt es Depeche Mode für Sie, Aretha Franklin und Crowded House. Diese Wahrscheinlichkeit liegt bei 100%. Bei uns auf NDR 1 Welle Nord. 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

0: der 1 Welle Nord hören Sie an diesem Samstag. Das machen wir natürlich wie immer traditionell um diese Uhrzeit, dass wir in unsere kleine Frühstücksrunde gucken. Und da muss man sagen, Steffi hat wirklich, wirklich gute Connection und sie weiß auch genau, mit der umzugehen.
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2: Es ist ja, wie es ist.
1: Und das sind ihre Gäste. Herr Ahlers.
3: Ja, da tut er nichts zu sagen.
1: Udo.
4: Ja, das kann's haben.
1: Und Opa Gerke.
5: Steffi, machst du mir Mettbrötchen?
2: Nee, muss ich erst schmieren. Milch und Zucker nehmt ihr selber, ne? Was gibt's Neues?
3: Ja, was gibt's Neues? Was war denn nun mit deiner zweiten Lebensmittelkontrolle? Der Hund sitzt ja immer noch auf dem Tresen.
2: Welcher Hund?
3: Wie, welcher Hund?
2: Also ich sehe hier keinen Hund.
4: Also
2: Ruger hat gestern auch gesagt, er sieht hier keinen Hund.
4: Wer ist Ruger?
2: Ja, Ruger, der Lebensmittelkontrolleur.
3: Aha.
2: Der kam mir gestern zur Nachkontrolle. Du, den gucke ich ihn mit so ganz großen Augen an, so von unten nach oben, und frage den so ganz hauchig, wie wir das denn jetzt mit dem Hund regeln könnten.
3: Ja.
2: Denn Schweigen, dem mache ich den Kopf so schräge nach hinten.
4: Ja.
3: Ja.
2: Spiel so ein bisschen mit dem Finger an dieser Tengblende von meinem V-Ausschnitt von die Sweet Butterfly Shirt von Ricarda. Also das aus Lingerie mit diesen femininen Blüten, die singen.
3: Ja, ha.
2: Naja. Dann lang ich mir so in die Haare, so ganz laziv. Denn er so grinst, guckt mich an. Welcher Hund? Ich sehe hier keinen Hund. Verstehst du?
4: Wieso, der Hund, der sitzt doch da wie immer.
3: Ja, das muss ich nun aber auch mal sagen. Er sitzt da doch.
2: Naja, auf jeden Fall. Ruger hat hier keinen Hund mehr gesehen. Alles tippitoppi in meinem Laden. Also auch die Ware.
5: Ja, ich denke, du musst dir so ein Fleischthermometer besorgen.
2: Also. Ja, hat Ruger gar nichts mehr von gesagt. Der kommt ja nun vielleicht auch öfters.
4: Also.
2: Zum Nachmessen jetzt.
4: Also, ich finde das unmöglich. Also, allein schon.
2: Ja, es sind die Waffen einer Frau. Ohne dem geht's ja nicht. Habt ihr ja keine Ahnung von. Was macht der Rätsel, Franz?
5: Welches Rätsel? Ich sehe hier gar kein Rätsel.
2: Das ist schon mal so. Also, manchmal Franz.
5: Aber in Ernst, ich brauche noch Helfer bei Entscheidungen mit 7 Buchstaben.
2: Helfer bei Entscheidungen? AstroTV.
5: Jawohl!
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0: Heute Nachmittag mit Leslie, kann man sagen. Leslie Hodam übernimmt nämlich jetzt ab 14 Uhr bei uns auf NDR 1 Welle Nord. Ich bin Marja Herzbach und wünsche noch ganz schönes Wochenende.

0: In Lübeck ist die Demo zum Christopher Street Day friedlich zu Ende gegangen. Und die Sommerferien sind so gut wie rum. Zeit für eine Wetterbilanz. Das alles jetzt in den Nachrichten um 14 Uhr mit Cassandra Ahn.
1: Moin.
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1: Mehr Sonne, weniger Regen und deutlich wärmer als sonst. Das Wetter während der Sommerferien in Schleswig-Holstein war in vielerlei Hinsicht außergewöhnlich. Das zeigen die von NDR Data ausgewerteten Daten vom Deutschen Wetterdienst. Christian Oechsle hat sich die Zahlen angesehen.
3: Aus Sicht von Urlaubern hätten die Sommerferien in Schleswig-Holstein wettertechnisch kaum besser ausfallen können. Doch das, was die Messstationen im Land in den vergangenen 6 Wochen aufgezeichnet haben, zeugt vom fortschreitenden Klimawandel. In den Ferien war es rund 1,6 Grad wärmer als normalerweise in diesem Zeitraum. Auch die Sonne ließ sich häufiger blicken. Im Vergleich zum Durchschnitt der vergangenen 25 Jahre gab es diesmal knapp 50 Sonnenstunden mehr.

0: Einsatzkräften zu danken. Unklar ist unterdessen noch, wann die Bewohner des evakuierten Ortes Guy wieder zurück in ihre Häuser können. Der Ort sei aber sicher, so ein Feuerwehrsprecher.
1: In Lübeck ist heute Christopher Street Day. Tausende Menschen sind vorhin durch die Hansestadt gezogen und haben Vielfalt und Liebe gefeiert. Inga Wonnemann berichtet von vor Ort.
2: 2 Stunden lang ging die Demonstration durch die Altstadt zum Holstentor und zurück. Jetzt sind die CSD-Teilnehmenden wieder auf dem Marktplatz angekommen und feiern. Stimmungstechnisch ist von dem Anschlag in Berlin vor genau 3 Wochen wenig zu merken. Die Sicherheitsvorkehrungen allerdings sind aufgestockt worden. Die Straßen rund um die Demo sind mit Sandsäcken, Straßensperren und Polizeiwagen gesichert worden. Es ist viel Polizei vor Ort und auch die Route ist dieses Jahr nur halb so lang, auch aus Sicherheitsgründen. Die Anreise war für viele etwas komplizierter, denn der Lübecker Hauptbahnhof ist wegen Bauarbeiten gesperrt. Trotzdem sind viele nach Lübeck zum CSD gekommen. Die Veranstalter schätzen, dass 10.000 Menschen hier sind. Die Polizei geht derzeit von 6.000 bis 7.000 aus.
1: Im Kreis Rendsburg-Eckernförde ist gestern Abend ein 29-Jähriger vor einer Verkehrskontrolle geflohen. Laut Polizei versteckte er sich dann stundenlang an einem Badesee bei Westensee. Die Beamten suchten ihn mit einer Drohne und einem Boot. Nach Stunden fanden sie ihn dann in der Nähe des Sees. Kontrollieren wollte die Polizei ihn, weil sie vermuteten, dass er Alkohol getrunken hatte. Schlussendlich wurde ihm Blut abgenommen.
3: Danke dir, Cassandra. In der 1-Welle Nord hören Sie. Um 2:04 das Wetter für uns in Schleswig-Holstein. In Kiel sind eben ein paar Tropfen gefallen und so sieht das dann auch aus heute Nachmittag. Hier und da kann es mal kurz tröpfeln und es gibt einen Schauer. Gewitter sind auch möglich, aber es bleibt auch oft einfach nur trocken. Ansonsten heiter bis wolkig und bis 20 Grad auf den Halligen und fast 30 in Ratzeburg. Morgen dann kühler, bis 23 Grad. Sonne und Wolken wechseln sich weiter ab. Und der Wettertrend ab und zu Schauer und um die 20 Grad.
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3: 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Vorsicht bitte auf der A1 Hamburg Richtung Lübeck. In Höhe Stapelfeld liegt ein Metallteil. Vorsicht bitte auf der A7 Hamburg Richtung Flensburg zwischen Bad Bramstedt und Großen Aspe. Da liegen Fahrzeugteile. Dann A1 Fehmarn Richtung Lübeck zwischen Scharbeutze und Rathekau. 5 Kilometer Stau aktuell. A1 Hamburg Richtung Lübeck zwischen Ahrensburg und Bad Oldesloe. 4 Kilometer stockend. A7 Flensburg Richtung Hamburg. Zwischen Grenzübergang Ellund und Rendsburg-Büdelsdorf streckenweise stockender Verkehr. A7 Flensburg Richtung Hamburg. Zwischen Hamburg-Stellingen und dem Elbtunnel 4 Kilometer auch stockend. A7 Hannover Richtung Flensburg. Zwischen Hamburg-Hausbruch und dem Elbtunnel stockt es auf 7 Kilometer. Und an der Elbfähre Glückstadt-Wischhafen brauchen Sie eine Wartezeit ab Wischhafen von bis zu 1 Stunde. Die aktuellen Blitzer habe ich noch für Sie. B5 Heide Hemme Richtung Tönning, kurz vor der Eiderbrücke im normalen 100er-Bereich wird geblitzt. B75 in Lübeck-Siems Höhe Borstelweg. B432 St. Margareten Höhe Bushaltestelle und dann noch Kiel Höhe Gablenzbrücke. Kann ich bestätigen, da war ich vorhin. Für mehr Blitzer einfach melden auch über unsere NDR Schleswig-Holstein-App am besten und eine gute Fahrt Ihnen.
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3: Na dann mal hopp, letztes Ferienwochenende. Wir wollen doch noch was erleben. Wo geht's hin heute bei Ihnen und morgen, um die Freiheit nochmal zu feiern? Erzählen Sie es mir gern auch über unsere App und nehmen Sie uns auf alle Fälle mit und diesen wunderschönen Lieblings-80er hier von den Pretenders. Don't get me wrong, die größten Hits für Schleswig-Holstein sind das auf NR1. 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

Und da wird gesprintet. Jetzt am Wochenende Speere werden geschleudert und unfassbare Höhen aus dem Stand gesprungen bei der Leichtathletik-EM in Birmingham. Also mal ganz ehrlich, in der Schule beim Sportunterricht waren mir genau diese Disziplinen ungefähr so lieb wie Magen-Darm-Grippe. Aber zugucken ist ja was ganz anderes. Das ist spannend und emotional ja auch, wenn die Athletinnen und Athleten da also wirklich mehr als ihr Bestes geben. Und da bin ich doch über was gestolpert. Warum heißt das eigentlich Leichtathletik? Ich meine, da ist ja nichts leicht, was die da machen. Und hier mal Wissen to go. Habe recherchiert. Früher war der Überbegriff für diese Disziplinen einfach nur Turnen. Das reichte irgendwann nicht mehr. Die Sparte wurde größer. Ja, und man brauchte was Neues. Und es gab da schon einen Begriff für quasi das komplette Gegenteil an Sport. Ringen, Gewichtheben und alles. Das hieß Schwerathletik. Ja gut, und dann lag Leichtathletik quasi auf der Hand. Wissen to go, mit dem Sie jetzt glänzen können, hält noch bis morgen. Und der Sportüberblick gleich um halb hier auf NDR 1 Welle nach.

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0: Boss hier auf NR1 Welle Nord und es ist doch wieder 3:30. 2 Spiele, 2 Punkte. So lautet die Bilanz von Holstein Kiel in Liga 2 aktuell. Wir sprechen unter anderem über das erste Heimspiel von Holstein gestern Abend gegen St. Pauli. Hanna Böhmer aus unserer Sportredaktion ist da. Moin Hanna.
1: Hallo Leslie.
0: Erstmal gibt's aber Live-Fußball von heute Mittag, denn in der Regionalliga Nord wird seit 14 Uhr ja gespielt.
1: Ja, und zwar in Flensburg. Weiche hat Jeddelo 2 zu Gast. Flensburg, ich würde sagen, mit einem ganz soliden Start in dieser Saison, ein Unentschieden und einen Sieg haben die Flensburger bisher geholt. Vor allem auch dank ihres besten Torschützen Rasmus Tobinski. Der Neuzugang von Altona 93 hat für die Flensburger 4 der 6 bisherigen Tore erzielt. Jonas Parke ist unser Reporter in Flensburg und Tobinski, Jonas, hat ja heute auch schon, ja, zumindest mal vorgelegt.
2: Ja, also der hat sogar sein Tor geschossen, sein 5. insgesamt. In der 8. Minute hat er gleich mit der ersten Chance dieses Tor geschossen. Nach einem Steilpass über die linke Seite lupft er da locker und gekonnt am Jeddeloer Schlussmann vorbei. Also der ist wirklich on fire und wenn der in der Rate weitermacht, also ich weiß nicht, wo das hinführen soll. Hier die Flensburger wirklich gut im Spiel, aktuell verwalten diese Führung ziemlich gut. Wirklich gefährlich wurde es danach nicht mehr richtig. Also auch Jeddelo zwingt hier nicht so ganz nach vorne, da sind die Flensburger hinten auch einfach stark, deshalb hier jetzt gerade auch der Ball wieder im Aus. Also es ist einfach ansonsten relativ harmlos, aber bisher läuft es ja generell gut für die Flensburger, die somit nach knapp 30 Minuten mit 1:0 in Führung liegen.
1: Ja, ob es das letzte Tor für Tobinski heute gewesen sein wird, das haben wir natürlich weiter im Blick. Es ist auf jeden Fall nicht das letzte Regionalligaspiel mit Schleswig-Holstein-Beteiligung für heute. Eintracht Norderstedt spielt ab 18 Uhr auswärts beim VfB Oldenburg und eine Stunde später dann auch Anpfiff zum Lübecker Stadtderby. Phoenix Lübeck empfängt dann den VfB. Ja, vom Stadtderby in der Regionalliga zum Nordderby in der 2. Fußball-Bundesliga. Für Holstein stand gestern Abend das erste Heimspiel der neuen Saison an und zu Gast war Bundesliga Absteiger St. Pauli. Und ja, so unterschiedlich kann sich ein 2:2 Unentschieden dann anfühlen, würde ich sagen. Vergangenes Wochenende lagen die Kieler gegen Darmstadt ja mit 2:0 vorne, kassierten dann kurz vor Schluss noch den Ausgleich. Gestern war es genau umgekehrt. Erst kurz vor Ende der Partie konnte Holstein gegen Bundesliga-Absteiger St. Pauli zum 2:2 ausgleichen, nachdem die KSV schon 0:2 zurücklag. Fabian Wittke war bei diesem ersten Heimspiel dabei.
3: Holstein-Torhüter Timon Weiner wollte die nicht wirklich erkennbare Fortentwicklung bei seinen Kieler nicht einsehen. Ging harsch dazwischen.
4: Ja, wir spielen auch gegen Bundesliga-Absteiger. Ne? Die haben, ich glaube, 6, 7 Leute gehabt, die letztes Jahr noch in der Bundesliga spielen. Deswegen finde ich das, weiß ich nicht, also die Aussage finde ich irgendwie Schwachsinn. Ich glaube, man sieht, dass wir mit dem Ball super Lösungen haben und ja, wir müssen einfach das nur über 90 Minuten auf den Platz bringen. So, letzte Woche haben wir es über 75 geschafft und jetzt über 45. Und wenn wir es über 90 schaffen, dann gewinnen wir die Spiele.
3: Holstein machte wieder viel fürs Spiel, übertäupelte sich dann aber wieder selbst und ging mit 0:2 gegen den FC St. Pauli in die Halbzeit. Im zweiten Durchgang schlug Holstein durch Harris und Terkelsen kurz vor dem Ende zurück. Holsteins Torhüter sollte dann doch noch irgendwie recht behalten.
4: Sagt man so schön, intelligente Menschen machen den gleichen Fehler nicht zweimal. Und ich glaube, daran wollen wir jetzt weiter arbeiten. Und ich glaube, eine Entwicklung sieht man auf jeden Fall, wie wir Fußball spielen, weil wir spielen uns Chance um Chance gegen, finde ich, trotzdem einen sehr guten Gegner und müssen das einfach nur, wie gesagt, über 90 Minuten auf den Platz bringen.
1: Ja, die nächste Gelegenheit gibt es dann am kommenden Wochenende. Dann steht erstmal DFB-Pokal an. Da geht es für Holstein dann am Sonnabend zum TSV 1860 München. Ja, und damit geht es einmal zur Leichtathletik-Europameisterschaft in Birmingham, wo sich Malaika Mihambo gerade im letzten Sprung die Weitspringerin fürs Finale morgen qualifiziert hat. Hat es da wirklich unfassbar spannend gemacht. Leider vorhin ausgeschieden ist die deutsche 4x100-Meter-Staffel der Frauen, weil der letzte Wechsel auf Schlusssprinterin Gina Lückenkämper nicht geklappt hat. Kurvenläuferin Sophia Jung hatte sich bei der Staffelübergabe nämlich verletzt.
5: Ja, ich bin in den Wechselraum reingelaufen, da war auch noch alles super, dann habe ich Hepp geschrien und in dem Moment, wo ich den Schub, also Staffelholz nach vorne geschoben habe, hat es mir links in den Beuger geschossen und dadurch bin ich halt nach rechts gesprungen und habe dann halt das Staffelholz verrissen und dann, ja, war es vorbei.
1: Ja, im Finale dagegen dabei die 4x100-Meter-Staffel der Männer, die in ihrem Vorlauf Zweite geworden sind. Das Finale gibt es dann heute Abend um circa 22:30.
0: Ich werde es vermutlich gucken. Dankeschön, liebe Hanna. NR1 Welle Nord, hören Sie das Wetter für uns in Schleswig-Holstein. Hier und da ein Scheuerchen. Gewitter sind auch möglich. Aber einfach oft bleibt es auch einfach trocken. Also passiert gar nichts. Ansonsten heiter bis wolkig und bis 20 Grad auf den nordfriesischen Inseln und fast 30 im Süden von Schleswig-Holstein wieder. Morgen kühler, da kriegen wir nur bis 23 Grad. Sonne und Wolken wechseln sich weiter ab und kurz der Wettertrend, ab und zu Schauer und um die 20 Grad dann.
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0: 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A1 Fehmarn Richtung Lübeck zwischen Scharbeutze und Rathekau, 5 Kilometer Stau. A1 Hamburg Richtung Lübeck zwischen Ahrensburg und Bad Oldesloe, 4 Kilometer stockend. A7 Flensburg Richtung Hamburg zwischen dem Grenzübergang Ellund und Rendsburg-Büdelsdorf stockt es auch streckenweise. A7 Hannover Richtung Flensburg zwischen Hamburg-Hausbruch und dem Elbtunnel 7 Kilometer stockend. Und an der Elbfähre Glückstadt-Wischhafen brauchen Sie eine Wartezeit ab Wischhafen von bis zu einer Stunde. Die aktuellen Blitzer. Ja, wo sind sie denn? Da. B5 Heidehemme Richtung Tönning, kurz vor der Eiderbrücke wird geblitzt. Das ist der normale 100er-Bereich. B75 in Lübeck-Siemshöhe Borstelweg und dann noch B432 in St. Margaretenhöhe Bushaltestelle. Wenn Sie was haben, Stausblitzer, immer her damit. Am besten ab bei uns in die NDR Schleswig-Holstein-App.
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0: Das letzte Mal Karl-May-Spiele bei mir, da war es warm tagsüber. Schön locker gekleidet, Sandalen und so. Und dann, als der Schatten über die Arena zog, da war mir so kalt, da habe ich mir ein langärmeliges Shirt mit Winnetou drauf gegönnt. Ja, mit Käppi und Sonnenbrille oder mit mehreren unter einer Regenfolie kauernd. Es gibt fast kein falsches Wetter für die Karl-May-Spiele in Segeberg. Nur unbedingt Sonnencreme einpacken. Wir wollen da nämlich hin hier gleich. Und zwar nach Rod Stewart, Kamerad. Und hier sind ja schon Bananarama mit Venus.

0: Sonnabend, Nachmittag 3:15, da satteln wir doch das Pony und reiten mal eben auf den Kalkberg. Ja, bei so zwischen 20 und 30 Grad, heiter bis wolkig heute. Auf der Suche sind wir nach einem Ferienmacher, so nennen wir die netten Menschen in Schleswig-Holstein, die dafür sorgen, dass der Sommer ein Knaller war und ist. Knaller im Wortsinn dieses Mal, denn wenn es bei den Karl-May-Spielen blitzt und kracht, dann steckt er dahinter, Uwe Preuß, der Pyrotechniker vom Kalkberg. Jedes Jahr denkt er sich neue spektakuläre Effekte für die Show aus.
1: Naja klar, ich muss ja immer irgendwie was einfallen lassen. So wie dieses Jahr mit der Brücke, die zerreißt, da musst du ja auch irgendwie Ahnung haben, wie man das machen kann, dass ein Stuntman draufsteht und dann in 8 Meter Tiefe fällt und alles und nichts passiert und nichts verletzt wird. Und also das ist schon alles nicht, ja, das ist schon nicht ohne.
0: Ja, und genau da hätte ich und bestimmt noch einige andere die Frage, wenn da jetzt zum Beispiel mal diese Brücke wie in diesem Stück explodiert, dann kann man die ja wohl nicht gleich wieder neu machen für die nächste Vorstellung in ein paar Stunden. Da gibt es doch bestimmt einen Trick, oder?
1: Richtig. Darum gibt es da gerade in diesem Fall mit dieser Brücke bestimmte, die nennen sich Springhaken, kommt aus Hollywood. Und wie gesagt, da kann man nur mal die Ladung wieder neu reinsetzen und dann gehen diese Sprenghaken durch Zündung wieder auf.
0: Raffinös. Wenn wir im Publikum sitzen und zusammen zucken, dann hat Uwe Preuß definitiv auf den Auslöser gedrückt. Das macht er nämlich immer selbst. Was kriegt er denn hinter der Bühne davon mit, dass wir uns vielleicht erschrecken oder freuen?
1: Naja, sagen wir mal, ich sehe es nicht so direkt, weil ich ja hinter der Bühne bin, aber ja, man hört die Reaktion durch Lachen, durch Beifall, durch Staunen, durch Raunen. Also da merkt man schon, dass das sehr gut ankommt bei den Leuten.
0: Aber hallo, danke für den Blick hinter die Kulissen. Im Tal des Todes mit Uwe am Knopf, dem Pyrotechniker vom Kalkberg, läuft jetzt noch bei den Karl-May-Spielen bis zum 6. September. Ist vielleicht auch was, um das Feriengefühl noch ein bisschen zu verlängern.
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0: Geschmeidiger 70er von Sunrise, Call on Me hier auf NR1 Welle Nord. Schauen wir zu den Nachrichten. Niebel bekommt fast 9 Millionen Euro, um das Hallenbad zu modernisieren. Und das waren warme Sommerferien. Wir ziehen eine Wetterbilanz jetzt in den Nachrichten um 15 Uhr mit Cassandra Aden.
1: Moin. 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
2: Die Sommerferien gehen mit viel Sonne und hohen Temperaturen zu Ende. Und das passt zu der außergewöhnlichen Wetterbilanz der vergangenen 6 Wochen. Im Vergleich zum langjährigen Mittel war es in den letzten 6 Wochen im Durchschnitt deutlich wärmer, sonniger und trockener als üblich. Das zeigen Daten des Deutschen Wetterdienstes. NDR-Wetterexperte Sebastian Wache spricht von einem Sommer der Extreme.
3: Die Sommerferien waren insgesamt geprägt von bestimmten Phasen. Extrem heiß oder teilweise auch sehr, sehr in Anführungsstrichen extrem kalt. Also diese Phasen, diesen Wechsel mit sehr großen Ausschlägen, den haben wir über die Sommerferien gesehen. Und das ist ein Zeichen des Klimawandels. Das sagen die Klimawissenschaftler schon seit Jahren, was wir jetzt eben explizit im Wetter sehen können. Und das wird auch in den nächsten Jahren so extrem und teilweise extremer weitergehen.
2: Blaualgen breiten sich in der Ostsee und in vielen Seen im Moment in Schleswig-Holstein und Mecklenburg-Vorpommern immer weiter aus. Auf Satellitenbildern des Bundesamtes für Seeschifffahrt und Hydrographie sind große Algenteppiche zu sehen. In Schleswig-Holstein wurden wegen der Blaualgen Badeverbote an einigen Seen ausgesprochen, etwa am Bordesholmer See und am Wadersee im Kreis Rendsburg-Eckernförde. Aber auch für den Küchenseen Ratzeburg und die Badestelle Schulsee in Mölln. Die Blaualgen können allergische Reaktionen und Hautreizungen verursachen.
4: Bunt, laut und lustig. In Lübeck ist heute Christopher Street Day. Die Demo mit tausenden Teilnehmenden durch die Altstadt ist inzwischen vorbei. Inga Wonnemann ist vor Ort. Inga, wie ist das denn gelaufen?
5: Die Demo ist laut Polizei friedlich gewesen. Nun wird noch weiter gefeiert und die Stimmung in Lübeck ist ausgelassen. Die Menschen haben eine gute Zeit. Die Veranstalter, die Hansestadt und die Polizei haben im Vorfeld allerdings auch dafür gesorgt, dass es 3 Wochen nach dem Anschlag in Berlin so sicher wie möglich abläuft. Die Demoroute wurde auf die Hälfte gekürzt aus Sicherheitsgründen und an jeder Straße, die an der Route liegt, stehen Straßensperren, Sandsäcke oder Polizeiautos. Generell ist viel Polizei vor Ort und jetzt läuft auf dem Marktplatz noch eine Party und da wird sicher noch bis in die späten Abendstunden gefeiert.
2: In Kiel hat die Polizei heute mit einem Großaufgebot einen Mann festgenommen. Nach Angaben eines Sprechers hatte er zuerst randaliert und sich dann in seiner Wohnung verschanzt. Dabei hantierte er mit Stichwaffen am Fenster herum. Das SEK holte ihn aus der Wohnung. Der Mann ist nun in Gewahrsam und wurde ins Krankenhaus gebracht. Während des Einsatzes sperrten die Beamten den Dreiecksplatz weiträumig ab. Inzwischen ist alles wieder frei. Eine Gefahr für die Allgemeinheit bestand laut Polizei nicht. Niebel hat eine neue Sporthalle. Gefördert wurde sie mit 10,5 Millionen Euro aus der Städtebauförderung. Heute wurde die Anlage offiziell von Innenstaatssekretär Hohgräfe eröffnet und er brachte gute Nachrichten mit. Auf dem Nachbargrundstück soll das Hallenbad aus den 70er Jahren modernisiert werden. Dafür gibt das Innenministerium 8,7 Millionen Euro Fördermittel frei.
0: Danke dir, Cassandra. NR1 von der Nordfernsee. Das Wetter für uns in Schleswig-Holstein. Hier und da so ein Schauer. Gewitter sind sogar auch möglich heute. Kann aber auch nur tröpfeln oder einfach nur trocken bleiben heute Nachmittag. Ansonsten heiter bis wolkig, bis 20 Grad an der Nordsee, auf den Inseln und fast 30 in Ratzeburg zum Beispiel. Morgen wird es kühler, aber wie? Bis 23 Grad maximal nur insgesamt. Sonne und Wolken wechseln sich ab. Und der Wettertrend ab und zu Schauer und um die 20 Grad, so geht die neue Woche dann los.
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0: 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Vorsicht bitte auf der A1 Bremen Richtung Hamburg. Zwischen dem Maschner Kreuz und Harburg ist ein Unfall passiert, das ist noch nicht abgesichert. A7 Flensburg Richtung Hamburg. Zwischen Flensburg und Rendsburg-Büdelsdorf stockt es streckenweise. A7 Hannover Richtung Flensburg. Zwischen Hamburg-Hausbruch und dem Elbtunnel 7 Kilometer stockender Verkehr. Und an der Elbfähre Glückstadt-Wischhafen brauchen Sie eine Wartezeit ab Wischhafen von bis zu einer Stunde. Die aktuellen Blitzer. B5 Heidehemme Richtung Tönning, kurz vor der Eiderbrücke wird geblitzt im 100er Bereich. Dann B432 in St. Margarethenhöhe, Bushaltestelle und noch in Kiel in Höhe Gablenzbrücke. Wenn Sie auch was haben, wenn Sie heute unterwegs sind, Staus und Blitzer immer gern abgeben bei uns in der NDR Schleswig-Holstein App. Eine gute Fahrt wünsche ich.
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0: Ja, es entspannt sich ein bisschen auf den Straßen und Autobahnen jetzt gerade zum Glück. So war ja auch die Prognose für heute Nachmittag, kurz vor Ferienende bei uns. Deswegen sind so viele unterwegs. Morgen Vormittag soll es dann wieder voll werden. Und wenn Sie mögen, wir haben jede Menge Infos bei uns in der App zu Stauknoten, Baustellen und allem, was Sie da wissen müssen. Und wir haben die größten Hits für Schleswig-Holstein für unterwegs. Hier Tom Petty.

Sheena Easton ist das. From 9 to 5 ist was los auf unseren Straßen. Vorsicht bitte jetzt. Auf der A7 Flensburg Richtung Hamburg zwischen Ufschlag und Rendsburg-Büdelsdorf ist eine ungesicherte Unfallstelle. Gute und sichere Fahrt mit NDR 1 Welle Nord.

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0: 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August. Das wird eine Fete, einfach nur stark.
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0: auf den Punkt fertig mit den Vorbereitungen sind wir hier. 15.30 Uhr ist es und Hanna Böhme mit dem Sport ist da. Moin Hanna.
1: Hallo Leslie.
0: Und hui, Weitspringerin Malaika Mihambo weiß auf jeden Fall, wie man einen Wettkampf spannend macht. Wir gucken gleich auf die Leichtathletik-Europameisterschaft. Vorher geht's zum Fußball und zwar in die Regionalliga Nord bei uns.
1: Ja, wo Weiche Flensburg es gerade gar nicht so spannend macht gegen Jeddelo 2, schien zumindest so. Es ging mit einer hauchdünnen Führung erstmal mit 1:0 in die Pause. Inzwischen läuft Durchgang 2. Jonas Parke ist unser Reporter im Manfred-Werner-Stadion. Und Jonas, inzwischen konnten die Flensburger noch was draufpacken? Alle Spannung schon raus damit oder wirkt es nochmal so, als ob es gefährlich werden könnte?
2: Also gerade war es hier nochmal richtig spannend. Hier überschlagen sich die Ereignisse. Wir kommen genau richtig zum 3:1 für Weiche Flensburg. Wieder durch Tobinski, der hier seinen Doppelpack schnürt nach einem Eckball. Aber zuvor 2:0 durch Flensburgs Krasniki, der in der 56. Minute nach einem Konter schön vollendet. Da war kurz das Gefühl, die Spannung war raus, aber Jeddelo hat richtig doll gedrückt auf diesen Anschlusstreffer. Und wir hören es jetzt nochmal. Und haben dann auch in der 62. Minute einen Elfmeter bekommen und den Anschlusstreffer dadurch erzielt, durch den Jeddeloer, ebenfalls Krasniki, der links unten ins Eck schießt. Und jetzt das 3:1. Also Spannung ist hier drin auf jeden Fall. Beide Teams können hier noch ordentlich was machen. Und bisher Flensburg mit dem glücklicheren Händchen.
1: Danke dir, Jonas. Bleiben wir natürlich dran. Ja, heute Abend schließt sich dann ab 18 Uhr Eintracht Norderstedt an mit einem Auswärtsspiel beim VfB Oldenburg. Und ab 19 Uhr gibt's dann das Lübecker Stadtderby. Phoenix Lübeck empfängt den VfB. Damit geht der Blick in die zweite Fußball-Bundesliga, wo gerade die Sonnabendspiele zu Ende gegangen sind. Da sind an diesem zweiten Spieltag ja einige Tore gefallen. Hertha BSC schlägt Bundesliga-Absteiger Heidenheim mit 4:1. Greuther Fürth verliert das Franken-Derby gegen Nürnberg mit 2:4 und Aufsteiger VfL Osnabrück verliert mit 0:3 gegen den FC Magdeburg. Gestern Abend ja schon hat Eintracht Braunschweig mit 0:1 gegen Bochum verloren und das einzige Unentschieden bisher an diesem Spieltag, das gab es zwischen Holstein Kiel und Bundesliga-Absteiger St. Pauli, der ja inzwischen vom früheren Kiel-Trainer Marcel Rapp gecoacht wird. Orientierungsprobleme hatte er deshalb gestern aber nicht.
3: Es ist ein besonderes Spiel, darüber haben wir jetzt schon viel geredet. Es wird immer ein besonderer Ort bleiben für mich und trotzdem stand das Spiel im Fokus und ich weiß dann schon, in welche Richtung ich laufen muss, weiß auch, welche Mannschaft ich coachen muss und ich glaube, das ist ganz gut gelungen. Wir haben 2:1 geführt, hatten eine große Chance zum 3:1. Ich glaube, wenn wir das Tor machen, dann ist das Spiel vorbei. Von dem her waren wir kurz davor, das Spiel zu gewinnen. Jetzt müssen wir mit einem 2:2 leben. Und ich glaube, die Mannschaft hat eine gute Leistung gezeigt. Und trotzdem ist man ein bisschen enttäuscht, wenn wir das Spiel hätten gewinnen können.
1: Ja, Enttäuschung auf der einen Seite heißt nicht unbedingt volle Zufriedenheit auf der anderen Seite, obwohl Kiel mit dem 2:2 nach 0:2 Rückstand wohl etwas besser leben kann als St. Pauli. Obwohl vor der Aufholjagd auch noch wirklich viel Luft nach oben war, weiß Kiels Trainer Tim Walter.
4: Ja, wie ich schon so oft sagte, Fehler passieren einfach. Und wichtig ist nur, dass meine Jungs lernen, dass sie weiter sich entwickeln und dass sie diese Mentalität zeigen.
1: Ja, für Holstein geht's dann am kommenden Wochenende im DFB-Pokal weiter bei Regionalligist 1860 München. Und damit geht's einmal zur Leichtathletik-Europameisterschaft in Birmingham, wo sich Weitsprung-Olympiasiegerin Malaika Mihambo vorhin ins Finale ja wirklich gezittert hat, muss man sagen. Erst der dritte und letzte Sprung reichte dann am Ende. Man könnte sagen, manche brauchen halt einfach den Druck.
5: Ich weiß auch, dass mir das manchmal hilft, mich noch besser zu fokussieren. Und es ist wie so ein Weckruf, den man manchmal braucht. Jetzt gerade war für mich quasi ja schon der Schalter, aber beim zweiten Sprung umgelegt. Nur musste man dann eben noch den Anlauf anpassen, damit es passt. Ja, es ist halt Weitsprung.
1: Hat gepasst für 7,10 Meter. Das Finale gibt es dann morgen.
0: Das ist doch einfach der Wahnsinn. Dankeschön, Hanna Böhme, für den Sport bei uns. 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Es ist 15.33 Uhr. Und natürlich habe ich für Sie das Wetter für uns in Schleswig-Holstein, wo sich nicht viel dran geändert hat in der letzten halben Stunde. Hier und da gab es einen Schauer. Gewitter sind noch immer möglich, aber oft bleibt es einfach nur trocken und heiter bis wolkig. Wir haben bis 20 Grad auf den Halligen und fast 30 wieder im Süden von Schleswig-Holstein. Dann kühlt es ab morgen. Da haben wir 23 Grad maximal. Sonne und Wolken weiter im Wechsel und der Wettertrend ab Montag ab und zu Schauer und um die 20 Grad nur noch.
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0: 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A1 fiel man Richtung Lübeck. Zwischen Scharbeutz und Rathekau stockt es auf 7 Kilometern wieder. A7, Flensburg Richtung Hamburg. Zwischen Flensburg und Rendsburg-Büdelsdorf streckenweise stockender Verkehr. Und A7 Hannover Richtung Flensburg. Da stockt es auch auf 7 Kilometern zwischen Hamburg-Hausbruch und dem Elbtunnel. Die aktuellen Blitzer. B430 in Wasbek steht eine und dann noch in Kiel in Höhe Gablenzbrücke. Wenn Sie was haben, Stausblitzer von unterwegs, immer her damit, am besten in die NDR Schleswig-Holstein-App, natürlich.
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0: Und ab dafür noch eine Runde, was ist los in Schleswig-Holstein an diesem letzten Ferienwochenende? Kommt gleich, erstmal freuen über Michael Schulte, Nazareth und die ganz junge Kylie aus den 80ern.
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0: So, einen halben Samstag haben wir noch und einen ganzen Sonntag. Dann machen wir doch was draus zusammen. Grüße nach Lutherbeck. Da wird gefeiert heute, das Dorffest nämlich. Jetzt gerade ist Hüpfburg, Action und Kaffee trinken beim Dorfgemeinschaftshaus. Heute Abend dann abdancen in der Fahrzeughalle. Klingt großartig. Wenn Sie es größer mögen, die Husumer Hafentage wären da was. Drei Bühnen, ein Kunsthandwerkermarkt und wirklich jede Menge Trubel. Auch sehr, sehr schön. Also her mit Ihren Tipps noch für dieses unseres letztes Ferienwochenende. Und moin.
1: Moin und hallo aus dem schönen Heiligenhafen. Hier spricht der Touristikleiter Eike Dojen und ich wollte mal eben Bescheid sagen, dass wir heute und morgen filmreife Sommerabende am Strand veranstalten beim großen Open-Air-Kino. Heute ab 18 Uhr der König der Löwen, 20 Uhr Daddy's Home und natürlich einem zauberhaften Sonnenuntergang. Und morgen geht's dann weiter. Um 18 Uhr gibt's Sing und um 20 Uhr Dirty Dancing. Für Snacks, Popcorn und Nachos sowie kühle Getränke ist natürlich gesorgt. Kommt vorbei, habt eine gute Zeit und bis dann.
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0: ja nochmal von Frankie Goes to Hollywood, kommen wir ja alle zusammen mal wieder ganz langsam im Hier und Jetzt an und schauen auf die Nachrichten. In Kiel gab es heute einen Großeinsatz der Polizei am Dreiecksplatz. Alle Infos jetzt. Und der Brand in der Eifel ist noch nicht gelöscht. Auch das ein Thema in den Nachrichten um 16 Uhr mit Cassandra Aden.
1: Moin.
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3: Der Waldbrand in Hürtgenwald in Nordrhein-Westfalen ist noch immer nicht unter Kontrolle. Laut Landesregierung ist es der größte Waldbrand in der Geschichte von NRW. Inzwischen sind 1400 Helfer im Einsatz. Die Löscharbeiten schreiten voran, aber der Einsatz bleibt kompliziert, wie Benedikt Herfs aus Hürtgenwald berichtet.
4: Man ist hier vorsichtig optimistisch. Mittlerweile gibt es viele Möglichkeiten, um an das Feuer heranzukommen. Feuerwehrleute löschen den Wald vom Boden aus. Bis zu 10 Hubschrauber verteilen außerdem Wasser aus der Luft. Wasserwerfer sind im Einsatz und Unterstützung kommt weiterhin auch durch die Bundeswehr, die mit Panzern vor Ort ist. Der Dürener Landrat rechnet damit, dass die Löscharbeiten noch mehrere Tage dauern werden. Denn im Hürtgenwald befinden sich noch Munitionsfelder aus dem Zweiten Weltkrieg. Deshalb können sich die Einsatzkräfte nur sehr vorsichtig bewegen. NRW Innenminister Herbert Reul war am Vormittag in Hürtgenwald vor Ort, um den über 1400 Einsatzkräften zu danken. Unklar ist unterdessen noch, wann die Bewohner des evakuierten Ortes Gai wieder zurück in ihre Häuser können. Der Ort sei aber sicher, so ein Feuerwehrsprecher.
3: Ein noch größerer Waldbrand wütet derzeit im Osten Belgiens an der Grenze zu Deutschland. Dort ist eine Fläche betroffen, die mehr als 5-mal so groß ist wie die in Hürtgenwald. Das Feuer war gestern Mittag in einem Waldgebiet im Hohen Venn ausgebrochen, nahe der deutschen Gemeinde Monschau. Die Flammen haben sich über Nacht rasch ausgebreitet. Es wurde Verstärkung aus ganz Belgien sowie aus Deutschland herbeigerufen. Das Wetter während der Sommerferien in Schleswig-Holstein war in vielerlei Hinsicht außergewöhnlich. Das zeigen die von NDR Data ausgewerteten Daten vom Deutschen Wetterdienst. Während der Ferien war es rund 1,6 Grad wärmer als normalerweise in diesem Zeitraum. Und im Vergleich zum Durchschnitt der vergangenen 25 Jahre gab es diesmal knapp 50 Sonnenstunden mehr. Trocken war es auch. Insgesamt kamen 64 Liter pro Quadratmeter zusammen, rund 40% weniger als sonst in diesem Zeitraum. In Kiel gab es heute Mittag einen Großeinsatz der Polizei am Dreiecksplatz. Ein Mann hatte dort in seiner Wohnung randaliert und sich verschanzt. Dabei hantierte er mit Stichwaffen am Fenster herum. Carsten Salzwedel war vor Ort.
5: Die Polizei geht davon aus, dass sich der Mann in einem psychischen Ausnahmezustand befand. Aus der Wohnung waren laute Rufe zu hören und der Mann hatte zwischenzeitlich Gegenstände auf die Straße geworfen. Die Feuerwehr Kiel hatte vorsorglich ein Sprungkissen vor dem Haus platziert. Schließlich stürmte das SEK die Wohnung und nahm den Mann in Gewahrsam. Die Polizei stellte in der Wohnung Säbel, Macheten und Schwerter sicher. Ob es echte oder unechte Waffen waren, hat die Polizei noch nicht gesagt. Der Kieler Dreiecksplatz wurde großräumig abgesperrt. Eine Gefahr für die Allgemeinheit bestand laut einem Sprecher aber nicht. Der Mann wurde in ein Krankenhaus gebracht. Gegen 14.30 Uhr war der Einsatz beendet und die Straßen wieder freigegeben.
3: Und wir gucken noch auf den Sport. In der Regionalliga Nord hat SC Weiche Flensburg den nächsten Sieg geholt. Zu Hause konnte sich Flensburg mit 5:2 gegen Jeddelo 2 durchsetzen. Jonas Parke war beim Spiel dabei.
6: Sommersonne und viele Tore. Die Formel für einen gelungenen Regionalliga-Nachmittag. Und den hatten die über 800 Fans im Manfred-Werner-Stadion garantiert. Die Flensburger gingen bereits früh nach 8 Minuten durch ihren Neuzugang Tubinski in Führung. Eine wilde zweite Hälfte läutete dann das kleine Torfestival ein. 56. Minute das 2:0 durch Weiches Krasniki. Dann wurde es nochmal spannend. Ein Handelfmeter in der 62. zum 2:1 Anschluss. Kurz darauf beantwortet durch einen Flensburger Doppelschlag, durch Doppelpacker Tubinski und durch Ali. In der 86. Minute dann der zweite Treffer von Krasniki. Der 5:2 Anschluss in der 90. Minute war dann auch quasi der Schlusspunkt dieser wilden Partie.
0: NDR 1 Welle Nord, hören Sie, was mich sehr freut. Wir haben es 3:03, das Wetter für uns in Schleswig-Holstein. Ja, kann mal regnen, so ein kleiner Schauer ab und zu ist drin oder auch nur so ein paar Tropfen, kann aber auch durchgehend trocken bleiben. Auf alle Fälle sind ziemlich viele Wolken heute dann doch unterwegs. Heiter bis wolkig kann man es nennen und bis 20 Grad auf den Halligen und fast 30 schaffen wir zum Beispiel in Mölln. Morgen wird es dann aber kühler, bis 23 Grad noch und Sonne und Wolken wechseln sich weiter ab. Der Wettertrend ab Wochenanfang, ab und zu Schauer und um die 20 Grad noch.
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0: 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A1 Fehmarn Richtung Lübeck, zwischen Scharbeutze und Rathekau, 7 Kilometer stockend. A7 Flensburg Richtung Hamburg, zwischen Schleswig-Jagel und Rendsburg-Büdelsdorf, streckenweise stockender Verkehr. Und A7 Hannover Richtung Flensburg zwischen Hamburg-Hausbruch und dem Elbtunnel auch 7 Kilometer, auch stockend. Die aktuellen Blitzer noch. B5 Heidehemme Richtung Tönning, kurz vor der Eiderbrücke im normalen 100er Bereich. Auch noch gleich einer dazu in Hemme in der Dorfstraße. Hat Simone gemeldet bei uns in der App. Dankeschön für die Info. Und dann habe ich ja noch einen B430 in Wasbek steht. Wenn Sie auch noch was haben, Stausblitzer, na her damit, am besten ab damit bei uns in der NDR Schleswig-Holstein App.
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0: Die Ferien gehen zu Ende, der Wunsch Sommer nicht. Machen Sie mit bei uns in der App auch unter Mitmachen, logischerweise. Und hier sind doch schon wieder zwei Lieblings-80er jetzt dabei. I Just Died in Your Arms von der Cutting Crew. Mad World von Tears for Fears. Und dazwischen noch ein feiner 70er von Eruption. Das sind sie, die größten Hits für Schleswig-Holstein auf NR1 Welle Nord.

0: Ja, es gibt ein Cover davon. Und ja, das ist auch sehr schön, aber nichts geht über das Original hier. Mad World von Tears for Fears. 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Moin, hallo und wir machen zusammen unser letztes Ferienwochenende rund.
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1, wenn ihr laut, da ist was passiert auf unseren Straßen. Vorsicht bitte jetzt, beide Richtungen. Auf der A21 Bagdaheide Kiel zwischen Schwissel und Bad Segeberg Nord sind Personen auf der Fahrbahn. Vorsicht, beide Richtungen A21 Bagdaheide Kiel zwischen Schwissel und Bad Segeberg Nord.

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1: Und was Aktuelles von den Straßen? Vorsicht bitte jetzt auf der B77 Schleswig Richtung Rendsburg. Zwischen Sorgbrück und Krummenort. Da steht ein defektes Auto.

0: leicht hypnotisiert noch von den Stranglers und Golden Brown. Schauen wir auf den Sport. 16.30 Uhr ist es. Hanna Böhme ist da aus unserer Sportredaktion mit dem Blick in die Regionalliga Nord. Moin, Hanna.
1: Hallo, Leslie.
0: Wo Weiche Flensburg weiter ungeschlagen ist. Im dritten Spiel gab es den zweiten Saisonsieg. Und zwar gegen Jeddelo gab es ein 5:2. Die Niedersachsen waren in der vergangenen Saison immerhin Tabellenvierter am Ende.
1: Ja, nach zwei deutlichen Niederlagen in der vergangenen Saison für die Flensburger gegen den SSV Jeddelo sah das heute ja komplett anders aus. Ein in Summe über 90 Minuten ungefährdeter Sieg für Weiche. 5 Tore, 3 Torschützen, zweimal Tobinski mit Saisontreffer 5 und 6 im wohlgemerkt ja erst dritten Spiel für die Flensburger. Einmal traf Ali und ein Doppelpack gab es auch von Krasniki. Und mit dem hat unser Reporter Jonas Parke nach dem Spiel gesprochen.
2: Irelin Krasniki, heute ein Doppelpack geschnürt. Wie blickst du auf dieses Spiel?
3: Sehr positiv, auch wenn wir die erste Halbzeit stand ja 1-0, die ersten 20 oder danach dazwischen waren ein bisschen fahrig, hat der Trainer auch dann gut angesprochen in der Halbzeit. Wir haben versucht, aus der Halbzeit rauszukommen mit einer breiten Brust, weil wir natürlich 1-0 führen und haben auch in den richtigen Momenten die entscheidenden Tore gesetzt. Bin sehr, sehr glücklich und zufrieden. So kann es weitergehen.
2: Jetzt habt ihr ja 7 Punkte nach 3 Saisonspielen. Seid ihr damit zufrieden? Gilt das als gelungen oder muss da noch mehr kommen?
3: Ja, ich bin grundsätzlich ein Typ, der nie zufrieden ist. Ich will immer mehr, ich will das Maximum erreichen. Einfach das Maximalste aus uns rausholen, gar nicht so sehr auf andere schauen oder was die anderen Mannschaften machen. Wir haben eine sehr, sehr junge Mannschaft, aber wir wollen auf jeden Fall versuchen, viele Spiele zu gewinnen. Und was dann am Ende dabei rausspringt oder wie viele Punkte wir haben, ist für mich zweitrangig, weil ich eher die Entwicklung im Vordergrund sehe.
1: Ja, die Flensburger damit weiter ungeschlagen mit jetzt den erwähnten 7 Punkten nach 3 Spielen. Der Blick auf die Tabelle lohnt also noch nicht so sehr. Wir machen es aber trotzdem mal. Es sieht nämlich gut aus für die Flensburger, die jetzt Zweiter sind. Allerdings muss man auch sagen, alle anderen spielen noch an diesem Spieltag. Eintracht Norderstedt zum Beispiel ist heute Abend ab 18 Uhr beim VfB Oldenburg zu Gast. Und es steht das Lübecker Stadtderby an. Ab 19 Uhr empfängt Phoenix Lübeck dann den VfB. Todesfelde ist dann morgen erst gefordert und zwar auswärts beim FSV Schöningen. Damit geht es einmal zur Leichtathletik-Europameisterschaft in Birmingham, wo Deutschland im Medaillenspiegel im Moment auf Platz 3 steht, mit jetzt 3 Goldmedaillen, 5-mal Silber und 5-mal Bronze. Die Vormittagssession für heute ist durch und wer am Abend jetzt noch Chancen hat und wer nicht, das weiß Martin Roschatz aus unserer Sportredaktion.
4: Drama um Malaika Mihambo. Die Weitsprung-Olympiasiegerin von Tokio hatte große Probleme mit ihrem Anlauf. Erst im dritten und letzten Versuch gelang Mihambo der Befreiungsschlag und mit 7,10 Metern eine Weltklasseweite. Damit kämpft sie morgen am letzten Wettkampftag in Birmingham um Gold. Goldkandidaten heute sind 1500-Meter-Läufer Robert Faken und Speerwerfer Julian Weber. Siebenkämpferin Sophie Weißenberg hat als Fünfte nach 5 Disziplinen nur noch Außenseiterchancen auf Edelmetall. Licht und Schatten beim deutschen Sprintteam. Die 4x100-Meter-Staffel der Männer hat auch ohne 200-Meter-Europameister Owen Ansah das Finale erreicht. Die Frauen verpassen nach einem Wechselfehler die erhoffte Medaille. Ohne Medaille bleiben auch die deutschen Geherinnen und Geher.
1: Ja, dieses 4x100-Meter Staffelfinale der Männer, das gibt's dann heute Abend um 11:15. Und es ist ja nicht nur Leichtathletik-Europameisterschaft, sondern es läuft auch die Schwimm-Europameisterschaft, wo der Elmshorner Liebmann ja schon Gold über 800 Meter Freistil gewonnen hat. Heute Abend geht's für ihn jetzt im Finale über 1500 Meter an den Start. Und noch eine Meldung von der Turn-Europameisterschaft. Ja, auch die läuft gerade. Da gab's Silber für Carina Schönmeier aus Chemnitz vorhin, und zwar im Sprung. Und sie verpasste nur ganz, ganz knapp die Goldmedaille.
5: Auf jeden Fall bedeutet es mir sehr viel, weil ich hatte sehr viel Druck und Angst und ich war wirklich nervös. Und ich bin aber super zufrieden mit meinen Beinspringen. Ich habe sie super sauber hinbekommen und es ist klar ein bisschen schade mit dem 1/10, aber so ist es im Sport. Ich bin trotzdem mit meiner Leistung vollkommen zufrieden und fokussiere mich morgen nochmal auf ein Teamfinale.
1: Ja, die Titelverteidigerin musste sich nur ganz knapp der Russin Angelina Melnikova geschlagen geben.
0: Danke dir, liebe Hanna. Das nächste Sportupdate bei uns 5:30. Jetzt das Wetter für uns in Schleswig-Holstein. Treiben sich schon einige Wolken rum bei uns, so Richtung abends. Kann auch mal vielleicht ein bisschen regnen, muss aber nicht. Und von Nordfriesland her heitert es später wieder so richtig durch und auf. Und es bleibt kuschelig warm. Wir haben ja maximal heute 30 Grad im Süden von Schleswig-Holstein. Ein bisschen kühlere 20 Grad auf den Halligen. Morgen wird es auf alle Fälle kühler. Bis 23 Grad gilt für alle. Sonne und Wolken wechseln sich weiter ab und der Wettertrend ab Montag ab und zu Schauer. Und da sind wir runter auf nur noch 20 Grad max.
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0: 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Vorsicht bitte, immer noch in beiden Richtungen. A21, Bargteheide Kiel zwischen Schwissel und Bad Segeberg Nord sind Personen auf der Fahrbahn. Vorsicht bitte auch noch auf der B77, Schleswig Richtung Rendsburg. Zwischen Sorgbrück und Krummenort steht ein defektes Fahrzeug. A1, Fehmarn Richtung Lübeck, zwischen Scharbeutz und Rathekau stockt es auf 5 Kilometern. A7, Flensburg Richtung Hamburg, zwischen Schleswig-Jagel und Rendsburg-Büdelsdorf stockt es streckenweise. Und A7, Hannover Richtung Flensburg, da stockt es auch auf 7 Kilometern, zwischen Hamburg-Hausbruch und dem Elbtunnel. Die aktuellen Blitzer, B5, Heide Richtung Tönning, kurz vor der Eiderbrücke, im normalen 100er-Bereich, dann nebenan gleich in Hemme noch, in der Dorfstraße. Und B430, da wird in Wasbek geblitzt. Stausblitzer nachher damit am besten ab damit bei uns in die App.
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0: Und es naht das Ende der schönsten und längsten Zeit frei im Jahr. 6 Wochen Sommerferien sind gerade dabei zu Ende zu gehen. Die gute Nachricht, man kann das Urlaubsgefühl konservieren sozusagen. Ein paar Tricks, wie die Erholung nicht übermorgen gleich wieder futsch ist. Hier bei uns nach Paul McCartney und Michael Jackson im Doppelpack. Ava Max ist dabei und Billy Ocean fängt an.
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0: Ich hoffe, Sie genießen dieses Wochenende über alle Maßen. Ganz besonders, wenn bei Ihnen morgen die Ferien zu Ende gehen. Hallo Alltag. Ja, und egal, wie sehr man seinen Job nun liebt oder die Schule ganz okay findet, Urlaub ist meistens toller, oder? Es gibt so kleine Tricks, damit lässt sich aber das Urlaubsgefühl zumindest so ein bisschen in den Alltag rüber retten. Das hat uns Diplompsychologin Svenja Lüttke erzählt. Ihr Tipp Nummer 1, die Urlaubsplaylist immer wieder aufs Ohr.
1: Hier einfach mal anzumachen, sich die kurz aufs Ohr zu setzen beim Laufen oder auch einfach zu Hause beim Staubsaugen, beim Spüler ausräumen. Dann hat man gleich diese positive Energie aus dem Urlaub wieder zurück.
0: Ja, Energie ist ja mal überhaupt das Stichwort. Im Urlaub haben wir massenweise davon und unternehmen die tollsten Sachen. Im Alltag sind wir dann im 0,x wieder im alten Trott und abends für Sofa und Fernsehen. Aber das können wir ändern, sagt Svenja Lüttke.
1: Stellen Sie sich doch gerne einmal so die Frage, was war im Urlaub so erholsam? Und dann, wovon bräuchte ich tatsächlich davon im Alltag mehr? Und dann könnte die Antwort zum Beispiel lauten, ich habe es so genossen, mit den Kids gemeinsam eine Radtour zu machen oder Sport zu treiben, schwimmen zu gehen, ein gutes Buch zu lesen oder auch mal nichts auf Handy zu schauen. Und dann eben genau diese Dinge tatsächlich im Alltag einzubauen. Also wann kann ich eine Radtour machen? Wann kann ich zu Hause und wo vor allen Dingen kann ich zu Hause schwimmen gehen? Wann kann ich mir Zeit nehmen, ein Buch zu lesen? Oder wann wäre es tatsächlich auch mal möglich, das Handy pausieren zu lassen?
0: So, da brauchen wir aber noch einen Tipp, wie wir das wirklich umsetzen. Wir sind ja nun mal Gewohnheitstiere. Und wenn wir im alten Trott sind, dann ist es gar nicht so leicht, da wieder rauszukommen. Deswegen empfiehlt die Psychologin, dass wir mit uns selbst oder eben mit den Leuten, mit denen wir was unternehmen möchten, Termine machen, wie beim Arzt oder beim Friseur.
1: Die Umsetzung ist wichtig, dass wir das zum einen einplanen und zum anderen ist der Mensch tatsächlich ein Gewohnheitstier und wir hier etwas ändern in unseren Gewohnheiten, was uns tatsächlich auch gut tut, bedarf es bis zu 100 Tagen und insofern einfach milde walten lassen, einfach nur gucken, wo kann ich wirklich diese schönen Sachen im Urlaub im Alltag einbauen, damit wir wirklich so diese negativen Gefühle nicht haben, boah, jetzt habe ich das schon wieder nicht geschafft und ich wollte doch und hätte ich doch. Das wäre völlig fehl am Platz und insofern einfach milde mit sich sein und schöne Sachen in den Alltag einbauen, die uns gut getan haben in dem Urlaub und dann funktioniert es doch besser mit der Umsetzung im Alltag.
0: Diplompsychologin Svenja Lüttke sagt das. Vielen Dank. Naja, ist ja klar, dass wir nicht alles aus dem Urlaub in den Alltag retten können, aber vielleicht so zwei, drei Dinge lassen Sie uns versuchen. Ihnen fällt bestimmt was ein, bin ich mir sicher. Erstmal schönen Sonntag. Samstag haben wir ja. Gucken Sie mal, ich bin im Kopf total im Urlaub. Schönen Sonnabend beginnenden Abend jetzt bei uns mit Erasure und Olamur.

0: kurzer Tanzpause. Wir gucken zu den Nachrichten. Aktuell sind Blaualgen bei uns im Land ein Problem. Und heftige Brände halten Feuerwehrkräfte in der Eifel und in Belgien in Atem. Auch das ein Thema jetzt in den Nachrichten um 17 Uhr mit Cassandra Aden.
1: Moin.
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1: Der Waldbrand in Hürtgenwald in Nordrhein-Westfalen ist noch immer nicht unter Kontrolle. Inzwischen sind rund 1.800 Helfer im Einsatz. Die Löscharbeiten schreiten nach Angaben der Feuerwehr voran. Bis zu 10 Hubschrauber löschen aus der Luft. Zuletzt hatte sich die Lage stabilisiert, aber der Einsatz

0: bleibt kompliziert, auch weil sich in Hürtgenwald Munitionsfelder aus dem Zweiten Weltkrieg befinden. Die Experten gehen davon aus, dass die Löscharbeiten noch mehrere Tage dauern. Ein noch größerer Waldbrand wütet derzeit im Osten Belgiens an der Grenze zu Deutschland. Das Feuer war gestern Mittag in einem Waldgebiet im Hohen Venn ausgebrochen, nahe der deutschen Gemeinde Monschau. Die Flammen haben sich über Nacht rasch ausgebreitet. Es wurde Verstärkung aus ganz Belgien sowie aus Deutschland herbeigerufen. Jochen Hilgers mit den Einzelheiten.
1: Der Brandort liegt in einem der größten zusammenhängenden Naturschutzgebiete Europas. Betroffen ist ein Hochmoor. Problem dabei, Glutnester dringen tief in den Torfboden ein und können dort mehrere Wochen weiterglimmen. Mittlerweile brennt es auf 1600 Hektar Fläche. Heute Morgen waren es 800. Das gibt einen Eindruck, wie rasant das Feuer sich ausbreitet. Menschen sind bisher noch nicht zu Schaden gekommen. Da Ortschaften weiter entfernt liegen, waren bisher auch noch keine Evakuierungsmaßnahmen notwendig. Das könne sich aber ändern, sagen Verantwortliche hier im Hohen Venn an der Sammelstelle für die Einsatzkräfte von Feuerwehr, Polizei und Militär mitten im Naturschutzgebiet.
0: Blaualgen breiten sich in der Ostsee und in vielen Seen in Schleswig-Holstein und Mecklenburg-Vorpommern immer weiter aus. Auf Satellitenbildern des Bundesamtes für Seeschifffahrt und Hydrographie sind große Algenteppiche zu sehen. Sie ziehen sich von den Küsten zwischen Rostock und Hiddensee bis hin zur dänischen Küste. Karl Schreiber dazu.
2: Wegen der Blaualgen rät das Gesundheitsministerium in Mecklenburg-Vorpommern, Badestellen zu meiden, wo viele Blaualgen zu sehen sind. Man erkennt sie daran, dass das Wasser bläulich-grün getrübt ist. Wenn man im Wasser ab Kniehöhe seine Füße nicht mehr erkennen kann, dann sollte man aufs Schwimmen und Baden verzichten. Betroffen von den Blaualgen sind im Nordosten etwa die Küsten bei Kühlungsborn und Heiligendamm. In Schleswig-Holstein gibt es deswegen sogar an einigen Seen Badeverbote. Für Badestellen an der Ostsee, etwa in Sierksdorf und Scharbeutz, gibt es Badewarnungen.
0: Wo bei uns in Schleswig-Holstein Badeverbote oder Warnungen gelten, können Sie auch nochmal online nachlesen in unserer NDR Schleswig-Holstein-App und auf ndr.de/sh. 3 Jahre lang war in Mölln die Hauptstraße gesperrt. Jetzt aber sind die Arbeiten abgeschlossen. Seit dem Nachmittag rollen wieder Autos über die frisch sanierte Hauptstraße. Grund für die lange Sperrung? Es wurden unter anderem Strom- und Trinkwasserleitungen unter der Hauptstraße neu verlegt. Außerdem ist ein Fernwärmenetz entstanden.
3: Dankeschön, Cassandra. In der RS-Welle Nord hören Sie 3:05 ist es gleich. Das Wetter für uns in Schleswig-Holstein ist mittlerweile ganz schön bewölkt. Kann auch mal so ein kleines bisschen regnen. Von Nordfriesland her heitert es heute Abend dann wieder so richtig auf und es bleibt vor allen Dingen kuschelig warm. 27 Grad jetzt in Rheinfeld, 21 haben wir in Glücksburg. Morgen schon eine ganze Ecke frischer, bis 23 Grad. Nur mal Sonne, mal Wolken und der Wettertrend noch kühler, um die 20 Grad. Montag, Dienstag und dazu ab und zu Schauer.
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3: 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A1 Fehmarn Richtung Lübeck. Zwischen Scharbeutz und Rathekau, 5 Kilometer stockender Verkehr. A7 Flensburg Richtung Hamburg. Zwischen Schleswig-Jagel und Rendsburg-Büdelsdorf, streckenweise stockend. Und A7 Hannover Richtung Flensburg. Zwischen Hamburg-Hausbruch und dem Elbtunnel stockt es auf 7 Kilometern. Da brauchen Sie eine halbe Stunde länger. Die aktuellen Blitzer. B5 Heide Richtung Tönning, kurz vor der Eiderbrücke im normalen 100er Bereich, hat Simone noch mal bestätigt. Der steht da noch, schon seit heute Mittag. Dann wird gleich nebenan in Hemme noch mal geblitzt in der Dorfstraße und in Wasbek, B430 ist das. Wenn Sie auch was haben, Staus, Blitzer, immer her damit. Am besten ab damit bei uns in die NDR Schleswig-Holstein-App und eine gute Fahrt allerseits.
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3: Wollen wir auch gleich mal hören, was es heute Abend zu gucken gibt im Fernsehen im Schleswig-Holstein-Magazin. Henrik Hanses kommt längs nach 3 Songs von The Sweet, Roxette und Buckley James Harvest.
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0: Rockset hier bei NR 1 Welle Nord. Und auch später Kaffeebesuch ist bekanntlich schöner Besuch. Am Sonnabendnachmittag von Schleswig-Holstein-Magazin-Moderator Henrik Hanses. Moin, Henrik.
1: Wo ist der Kaffee?
0: Alle, wenn ich ehrlich bin. Ich
1: sag, und wo ist der Kuchen?
0: Du bist spät. So, und jetzt gucken wir drauf, was ihr heute Abend macht. Was ist da los?
1: Ja, Traumhaus. Traumhaus zu verschenken. Mhm. Vielleicht hast du die Werbung auch schon mal gesehen bei Social Media.
0: Nicht nur das.
1: Du hast mitgemacht.
0: Nein, ich wollte mich anmelden, bin da irgendwie, da war es ein bisschen schwierig und dann habe ich das wieder beiseite gepackt.
1: Also wir müssen mal kurz erklären für all diejenigen, die es nicht kennen, da sind irgendwelche Influencer, die sagen, hier, mach mit bei der Traumhausverlosung, gewinne dein Traumhaus auf einer norddeutschen Insel auf Föhr oder Amrum und das ist dann so ein Reetdachhaus mit vielen Zimmern und Kamin und traumhaft, genau, und wunderschön und man fragt sich unweigerlich, ist das seriös oder nicht? Die Frage haben wir gestern schon beantwortet, also man kann da wohl mitmachen, würde ich mal so jetzt paraphrasieren und kurz zusammenfassen. Und heute zeigen wir den zweiten Teil unserer Recherche. Da ist unser Reporter Tore Bendixen so ein bisschen auf die Suche gegangen nach Menschen, die denn tatsächlich so ein Haus auf Föhr gewonnen haben. Ein paar aus Berlin und die stehen jetzt da so vor den Scherben ihres Gewinns. Also weil sie müssen sich natürlich fragen, ey, was machen wir denn jetzt? Wir kommen ja eigentlich aus Berlin, ziehen wir da jetzt hin oder verkaufen wir das Haus? Und was das für so ein Paar bedeutet, ist natürlich erstmal positiv, ein Haus zu gewinnen.
0: Ich wollte gerade sagen, es gibt andere Probleme.
1: Ja, das sehe ich wohl ein. Aber es ist trotzdem ganz interessant. Ich meine, sich so in so einer Dorfgemeinschaft auf Föhr einzufügen, das ist vielleicht auch leichter gesagt als getan so. Und wir haben dieses Paar mal getroffen und ich fand das ganz spannend, ehrlich gesagt. Und wir zeigen es heute Abend 19:30 Uhr.
0: Jo, im Schleswig-Holstein-Magazin. Wir freuen uns auf euch und Dankeschön, Henrik.
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0: noch lange nicht. Wir haben Sonnabendnachmittag, 17:30 und
1: es ist Zeit für Hanna Böhme. Die ist da aus unserer Sportredaktion.
2: Moin, Hanna.
3: Hallo, Leslie.
0: Es gibt den Blick in die Regionalliga Nord, wo es heute für Weiche Flensburg schon mal ziemlich gut gelaufen ist. Es gab einen Heimsieg.
3: Ja, einen sehr verdienten 5:2 Heimsieg gegen den SSV Jeddelo aus Niedersachsen. Flensburg ist noch ohne Niederlage in der laufenden Saison. Ein Unentschieden und jetzt den zweiten Sieg eingefahren. Und einen ziemlich großen Anteil daran hat Rasmus Tobinski, der bisher 6 der insgesamt 11 Flensburger Tore erzielte und heute auch mit einem Doppelpack glänzte. Unser Reporter Jonas Parke hat ihn heute ganz genau beobachtet.
4: 6 Tore nach 3 Spielen, 2 Tore pro Spiel im Schnitt. Das ist Rasmus Tobinski, der neue Erfolgsversprecher bei SC Weiche Flensburg 08 in der Regionalliga Nord. Der Neuzugang von Altona 93 war am 1. Juli erst an die Flensburger Förde gewechselt, aber den Erfolg hat er von Anfang an mitgebracht. Eine Formel für seine bemerkenswerte Torgefahr weiß Tobinski selbst noch nicht.
5: Ich glaube, würde es da ein Rezept geben, könnte ich es auf dem Markt verkaufen. Aber ich bin einfach nur froh, dass es gerade so klappt. Ich versuche weiter dran zu arbeiten. Und sehr happy. Aber eine genaue Formel habe ich nicht.
4: Weiches Trainer Tim Wolf hat dafür aber zumindest einen Erklärungsansatz.
6: Der weiß, wo man als Stürmer stehen muss. Umso schöner ist es, dass es gerade sehr gut klappt und er auch richtig steht und die Tore macht. Und ich hoffe, wir haben noch eine richtig, richtig schöne Zeit zusammen mit vielen, vielen Toren.
4: Und er weiß, was Tobinski ausmacht.
6: Rasmus ist ein richtiger Neuner, der ackert, der wühlt, der versucht, die Box ordentlich zu besetzen, versucht, Bälle festzumachen, klatschen zu lassen. Also ein klassischer Stürmer.
4: Jetzt kommt auf die Flensburger eine englische Woche mit gleich 2 Auswärtsspielen zu. Dann hat Tobinski wieder die Chance, seinen Torhunger zu stillen und diesen außergewöhnlichen Schnitt weiter auszubauen.
3: Ja, im Moment beschert Tobinski unter anderem den Flensburgern Platz 2 in der Regionalliga Nord. Alle anderen spielen allerdings noch. In einer halben Stunde zum Beispiel Eintracht Norderstedt auswärts beim VfB Oldenburg. Um 19 Uhr gibt es dann das Lübecker Stadtderby. Phoenix empfängt den VfB, wobei empfängt hier eigentlich nicht ganz das passende Wort ist. Phoenix trägt nämlich 2 seiner Heimspiele im Stadion des VfB aus, weil das eigene noch nicht fertig ist. Deshalb gibt es das Stadtderby heute Abend eben auf der Lohmühle, wo es gleich um 19 Uhr, wie gesagt, losgeht und wo VfB-Trainer Kevin Rodewald auf den ersten Saisonsieg hofft.
7: Das soll das Ziel sein, dass wir hier an sich ein Heimspiel austragen können. Ich hoffe aber generell, dass einfach viele Lübecker herkommen, vielleicht auch total Neutrale, die einfach Bock haben, am Samstagabend 19 Uhr ein kleines Fußballfest zu feiern für die Stadt Lübeck. Ich habe gehört, Bürgermeister und Co. sind auch da, das heißt, wir hoffen auf ein cooles Fest, coolen Ball. Ich glaube, dass beide Mannschaften einen guten Ball spielen werden und das am Ende aber die Grünen gewinnen.
3: Morgen spielt dann noch der SV Todesfelde. Der Aufsteiger ist zu Gast beim FSV Schöningen. Und damit geht's einmal zum Handball. Da spielt die SG Flensburg-Handewitt zur Vorbereitung auf die kommende Bundesliga-Saison. An diesem Wochenende nämlich beim Wartburg Cup in Eisenach. Spiel 2 ist vorhin zu Ende gegangen und bisher läuft's gut. Die SG setzte sich mit 34:32 gegen Bundesliga-Konkurrent Lemgo Lippe durch. Gestern schon gewann die SG mit 31:28 gegen den THSV Eisenach. Übrigens auch der Gegner zum Saisonauftakt in 2 Wochen. Das letzte Spiel beim Wartburg Cup wird dann wohl auch das schwerste. Morgen geht's ab 13 Uhr gegen den deutschen Meister SC Magdeburg. Und ich habe zum Schluss noch eine schnelle Meldung von der Turn-Europameisterschaft in Zagreb. Da hat Helen Krivic nämlich am Stufenbarren die Goldmedaille geholt. Für die Turnerin vom MTV Stuttgart ist es die erste Einzelmedaille bei einer Europameisterschaft.
0: Dankeschön, Hanna. In der 1-Welle Nord hören Sie. Ja, jetzt hören Sie auch noch Musik. Und das Wetter für uns in Schleswig-Holstein um 17.33 Uhr jetzt. Viele Wolken sind unterwegs heute Abend. Kann auch mal ein bisschen tröpfeln oder sogar einen kleinen Schauer geben. Gewitter sind auch immer noch nicht ausgeschlossen. Von Nordfriesland heitert es später wieder auf. Und wir liegen gerade zwischen 27 Grad in Ratzeburg und 19 in Büsum. Nachts kommt dann ein Tief an uns rangerobbt von der Ostsee. Deshalb morgen schon eine ganze Ecke frischer bis 23 Grad. Mal Sonne, mal Wolken und Wettertrend ab und zu Schauer und um die 20 Grad dann.
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0: 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A1 Fehmarn Richtung Lübeck. Zwischen Scharbeutze und Rathekau. 5 Kilometer stockender Verkehr. Das dauert eine halbe Stunde länger da. A7 Flensburg Richtung Hamburg. Zwischen Schleswig-Jagel und Rendsburg-Büdelsdorf stockt es streckenweise immer noch. Und A7 Hannover Richtung Flensburg zwischen Hamburg-Hausbruch und Rotmarschen nach wie vor 7 Kilometer stockend. Die aktuellen Blitzer. In Hemmel steht der noch in der Dorfstraße. Und dann blitzt es noch an der B430 in Wasbeek. Wenn Sie noch was haben, Stausblitzer von unterwegs, immer gern hier lassen bei uns in der NDR Schleswig-Holstein-App.
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0: Das Stadtderby schlechthin heute Abend in der Fußball-Regionalliga. VfB Lübeck gegen Phoenix Lübeck. Um 19 Uhr geht's ja los. Da schnacken wir gleich doch nochmal drüber mit unserem Reporter. Der ist nämlich schon da vor Ort in Lübeck. Und vorher gibt's Duran Duran, toller 80er, einfacher View to a Kill, auch aus dem Bond-Film. Dann sind Uriah Heep dabei und geht los mit Simply Red. Einen schönen Sonntagabend Ihnen.
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0: Sie können ja auch relativ zahm, ne? Uriah Heep aus den 70ern mit Free Me hier auf NDR 1 Welle Nord. Und wir schauen nach Lübeck. Es ist die Fußballregionalliga und es ist das große Thema in der Hansestadt, das Derby. Zum 151. Mal treffen Phoenix und der VfB aufeinander. Heute hat Phoenix Lübeck Heimrecht, aber das Spiel findet im VfB-Stadion statt. Rudi Dautwitz ist für uns jetzt schon auf der Lübecker Lohmühle. Rudi, warum spielt Phoenix nicht im eigenen Stadion?
1: Tja, schon ein bisschen kurios, finde ich. Ne? Letztes Jahr oder die letzten Jahre hat der Phoenix Lübeck immer im Stadion Bumjamshof gespielt. Dort waren sie aber nur zu Gast, denn eigentlich ist ja ihre Heimstätte an der Travemünder Allee. Nur dieses Stadion ist nicht regionalliga-tauglich. Dabei sind sie jetzt gerade, dass dieses Stadion modernisiert wird und sie dann dort auch in naher Zukunft spielen können. Aber eben im Moment geht es nicht. Die Sicherheitsbestimmungen lassen das nicht zu. Und daher heute also dieses Derby im Stadion an der Lohmühle. Phoenix, muss man dazu sagen, hat schon ein Spiel hier absolviert in dieser Saison gegen Jeddelo, auch 2-0 gewonnen. Nächsten Sonntag ist ja Pokalspiel gegen Paderborn, den SC, und auch dieses Spiel gegen den Bundesliga-Aufsteiger wird hier stattfinden auf der Lohmühle, und vielleicht gibt es noch weitere Spiele hier im September, das weiß man noch nicht, ist reine Spekulation, aber ja, möglich wäre es zumindest. Heute Abend ab 19 Uhr werden so in etwa 3000 Zuschauer erwartet. Die Mehrzahl, da muss man allerdings aus Phoenix Sicht von ausgehen, sind dann doch für den VfB Lübeck und nicht für Phoenix.
0: Ja, also ein Auswärtsspiel für Phoenix Lübeck, aber für den VfB sind Heimspiele ja schon seit einem halben Jahr nicht mehr das, was sie mal waren. Und das liegt an den Fans, die sich untereinander nicht so wirklich grün sind. Wie konnte das denn passieren?
1: Auch das eine irgendwie total verrückte Geschichte. Es hatte den Anfang am 13. März. Da war hier das Heimspiel des VfB Lübeck gegen die zweite Mannschaft des Hamburger SV. Und da kam es nach der Partie tatsächlich zur Auseinandersetzung. Die haben sich sogar ein bisschen gerangelt, geprügelt dort hinter ihrer Stehplatzkurve und die Fans untereinander. Und seitdem ist da Funkstille und die können nicht mehr zusammen auf der Tribüne stehen, wo sie eigentlich immer stehen. Deswegen werden die jetzt hier getrennt platziert, die einen auf der linken, die anderen auf der rechten Seite weit auseinander. Ganz bitter natürlich für den VfB Lübeck, denn diese Kulisse, die fehlt schon der Mannschaft. Das ist eine große, wichtige Unterstützung, aber im Moment geht da noch nichts. Die Fronten sind noch verhärtet, obwohl der VfB als Verein wirklich alles versucht. Aber die Fans, die haben irgendwie noch nicht zusammengefunden.
0: Das sind ja schon ganz schön spezielle Voraussetzungen für dieses 151. Lübecker Stadtderby. Bleibt noch die Frage, wer denn heute Abend gewinnen wird. Was meinst du?
1: Ganz schwere Frage. Also ich fange mal mit Statistiken an, rette mich mal so ein bisschen da raus. Der VfB Lübeck, so vom Wegen Derby-Statistik, ist da ganz klar vorne. 84 Siege für den VfB, nur 39 für Phoenix Lübeck. Aber Phoenix, letzte Saison besser in der Tabelle dagestanden, auch diese Saison mit 4 Punkten gestartet auf Rang 8. Der VfB gerade mal 14. Der wartet noch bei 2 Punkten auf den ersten Sieg. Ja, ich glaube, Phoenix hat die besseren Spieler, der VfB ja ein bisschen den Heimvorteil und vielleicht auch mannschaftlich ein bisschen geschlossener. Deswegen auch ein bisschen salomonisch, gebe ich zu. Tippe ich auf ein 2-2 heute und vor allem ein schönes Fußballfest.
0: Ja, um 19 Uhr geht's los an der Lohmühle. Danke, Rudi, in der Sprecherkabine schon vor Ort jetzt. Und hier bei uns gehen gleich um 6 die Songs unseres Lebens los auf NR1 Welle Nord. Ich habe quasi nur noch kurz den Verkehr für sich. Vorsicht bitte auf der A20 Lübeck Richtung Rostock. Zwischen Lüdersdorf und Schönberg liegen Fahrzeugteile. Und was ich noch habe, ist Musik jetzt. Bryan Adams, Summer of 69. Ich bin Leslie Hodam. Bis bald.

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1: Ich sitze am Laptop und arbeite. In einer kurzen Verschnaufpause hole ich mir einen Becher Kaffee und atme durch. Bin gerade ein bisschen genervt von den Antworten der künstlichen Intelligenz, die sich bei Suchanfragen immer vorlaut an die erste Stelle schieben und dann noch selber darauf hinweisen, dass sie fehlerhaft sein können. Klingt schon fast menschlich, denke ich. Schlürfe meinen Kaffee und gebe einfach mal den Satz ein, darf ich mal fragen, was Sie haben? Und zack, ist sie da, die Antwort der KI. Da steht, als künstliche Intelligenz habe ich keinen Körper, keine Wohnung und keine Dinge. Ich lebe als Programm auf Computern. Bin ich da jetzt in einem Gespräch mit der KI? Nein, ist mir doch völlig klar. Es handelt sich um ein Programm auf Computern. Aber so lautet die Antwort nicht. Da steht, ich lebe als Programm auf Computern. Ich und lebe. Steckt da doch ein Lebewesen dahinter, mit dem ich mich austauschen kann? Ohne Körper? Ohne Seele? Natürlich nicht. Klar, das Programm spricht wie wir. Denn der Mensch hat die KI entwickelt und füttert sie pausenlos mit allem, was er weiß. So wird die KI immer schlauer und immer besser darin, den Menschen nachzuahmen. Und wir erkennen uns in der KI und fühlen uns plötzlich auf Augenhöhe mit einer Maschine. Mit einem Menschenimitat, das immer mehr zum Gesprächspartner wird, zum Ratgeber, zum Seelsorger, zum Mitmenschen? Das glaube ich nicht. Dazu brauchen wir uns doch gegenseitig. Dazu braucht der Mensch den Menschen. Ein fehlerhaftes Lebewesen mit einem schlagenden Herzen, das hoffen und lieben kann. In Echtzeit. Einen gesegneten Abend wünscht Ihnen Susanne Kühn aus Molfsee.
2: Vielen Dank. In Lübeck ist heute Christopher Street Day und der Brand in der Eifel ist noch nicht gelöscht. Auch das Thema jetzt in den Nachrichten um 18 Uhr bei Cassandra Aden.
3: Moin.
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4: Die Lage in dem Waldbrandgebiet in Nordrhein-Westfalen hat sich etwas entspannt. Immer noch sind hunderte Feuerwehrkräfte im Einsatz. Heute war Ministerpräsident Wüst vor Ort, um sich ein Bild zu machen. Aus Hürtgenwald berichtet Ingo Wagner.
5: Der Ministerpräsident dankte den Einsatzkräften und den freiwilligen Helfern für ihren unermüdlichen Einsatz. Nur dadurch sei es möglich gewesen, das Feuer von bewohnten Gebieten fernzuhalten. Gestern musste der Ortsteil Gai der Gemeinde Hürtgenwald evakuiert werden. Mehr als 2000 Menschen wurden in der nahegelegenen Stadt Düren untergebracht. Die Flammen konnten jedoch 150 Meter vor dem Ortsteil Gai aufgehalten werden. In der Nacht entspannte sich die Lage, der Feuerwehr gelang es, die weitere Ausbreitung des Brandes zu stoppen. Trotzdem spricht die Feuerwehr noch nicht davon, dass die Lage unter Kontrolle sei. Als positiv

0: Das Signal bezeichnen die Einsatzkräfte aber, dass es zu regnen begonnen hat. Dazu kommt, dass weiterhin 10 Hubschrauber von Polizei und Bundeswehr im Einsatz sind und Wasser auf die Brandherde werfen. Der Landrat des Kreises Düren geht davon aus, dass es noch Tage dauern wird, bis der größte Teil des Feuers gelöscht ist.
1: Ein noch größerer Waldbrand wütet derzeit im Osten Belgiens an der Grenze zu Deutschland. Dort ist eine Fläche betroffen, die mehr als 5-mal so groß ist wie die in Hürtgenwald. Das Feuer war gestern Mittag in einem Moorgebiet im Hohen Venn ausgebrochen, nahe der deutschen Gemeinde Monschau. Die Flammen haben sich über Nacht rasch ausgebreitet, hieß es. Es wurde Verstärkung aus ganz Belgien sowie aus Deutschland herbeigerufen. Heute Mittag war die Kieler Polizei im Großeinsatz am Dreiecksplatz. Ein Mann hatte dort in seiner Wohnung randaliert und sich verschanzt. Dabei hantierte er mit Stichwaffen am Fenster herum. Carsten Salzwedel war vor Ort.
2: Die Polizei geht davon aus, dass sich der Mann in einem psychischen Ausnahmezustand befand. Aus der Wohnung waren laute Rufe zu hören und der Mann hatte zwischenzeitlich Gegenstände auf die Straße geworfen. Die Feuerwehr Kiel hatte vorsorglich ein Sprungkissen vor dem Haus platziert. Schließlich stürmte das SEK die Wohnung und nahm den Mann in Gewahrsam. Die Polizei stellte in der Wohnung Säbel, Macheten und Schwerter sicher. Ob es echte oder unechte Waffen waren, hat die Polizei noch nicht gesagt. Der Kieler Dreiecksplatz wurde großräumig abgesperrt. Eine Gefahr für die Allgemeinheit bestand laut einem Sprecher aber nicht. Der Mann wurde in ein Krankenhaus gebracht. Gegen 14.30 Uhr war der Einsatz beendet und die Straßen wieder freigegeben.
1: In Lübeck ist heute Christopher Street Day. Am Mittag zog eine Demo mit 10.000 Teilnehmenden durch die Altstadt. Sozialministerin Aminata Touré eröffnete anschließend das Straßenfest. Inga Wonnemann ist in Lübeck. Inga, wie ist der Tag denn bisher gelaufen?
3: Die Demo ist laut Polizei friedlich gewesen. Nun wird noch weiter gefeiert und die Stimmung in Lübeck ist ausgelassen. Die Menschen haben eine gute Zeit. Die Veranstalter, die Hansestadt und die Polizei haben im Vorfeld allerdings auch dafür gesorgt, dass es 3 Wochen nach dem Anschlag in Berlin so sicher wie möglich abläuft. Die Demoroute wurde auf die Hälfte gekürzt aus Sicherheitsgründen und an jeder Straße, die an der Route liegt, stehen Straßensperren, Sandsäcke oder Polizeiautos. Generell ist viel Polizei vor Ort und jetzt läuft auf dem Marktplatz noch eine Party und da wird sicher noch bis in die späten Abendstunden gefeiert.
1: Nibel hat eine neue Sporthalle. Gefördert wurde sie mit 10,5 Millionen Euro aus der Städtebauförderung. Heute wurde sie offiziell von Innenstaatssekretär Hoogrefe eröffnet und der brachte gute Nachrichten mit. Auf dem Nachbargrundstück soll das Hallenbad aus den 70er Jahren modernisiert werden. Dafür gibt das Innenministerium 8,7 Millionen Euro Fördermittel frei. Im Kreis Rendsburg-Eckernförde ist gestern Abend ein 29-Jähriger vor einer Verkehrskontrolle geflohen. Laut Polizei versteckte er sich dann stundenlang an einem Badesee bei Westensee. Die Beamten suchten mit einer Drohne und einem Boot nach ihm. Nach Stunden fanden sie ihn dann in der Nähe des Sees. Kontrollieren wollte die Polizei ihn ursprünglich, weil sie vermutet hatten, dass er Alkohol getrunken hatte. Schlussendlich wurde ihm Blut abgenommen.
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5: Das Wetter für den Norden. Im Südosten Niedersachsens noch ein bisschen Regen hier und da. In Braunschweig zum Beispiel, da sind schon ein paar Tropfen gefallen, könnten noch ein paar mehr werden. Ansonsten gönnt uns dieser Sommer einen vorerst letzten schönen Abend. Auf Sylt bei 20 Grad, in Hamburg-Bahrenfels sind es noch 26 Grad und in der Nacht dann Wolken im Westen, Regen im Osten und 10 bis 15 Grad. Auf den Inseln ist es meistens ein bisschen milder heute Nacht und der Sonntag wird wieder ein Sommersonntag wie früher. 20 bis 24 Grad, dann ist Schluss. Paar Schauer an der Nordsee und im östlichen Niedersachsen. Ansonsten bekommen wir Sonne und Wolken im Wechsel morgen. 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
5: Ich weiß nicht, was Sie gerade hören. Ich höre nicht auf jeden Fall nichts.

0: 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Eins ist hier die Songs unseres Lebens. Ich habe kurz das Studio in die Luft gesprengt. Aber ich habe das Gefühl, jetzt läuft wieder alles. Und deshalb reiche ich alles nach, was ich Ihnen gerade schuldig geblieben bin. Fangen wir an mit dem NDR1 Verkehrsservice. Fahren Sie vorsichtig auf der A20 Lübeck Richtung Rostock zwischen Lüdersdorf und Schönberg. Da liegen Fahrzeugteile. Dann die A1 Fehmarn Richtung Lübeck zwischen Scharbeutz und Rathekau. 6 Kilometer stockender Verkehr. Hier brauchen Sie eine knappe halbe Stunde mehr, als Sie eingeplant haben. Dann die A7 Hannover Richtung Flensburg zwischen Hamburg-Waltershof und dem Elbtunnel. Auch hier stockt der Verkehr. Nochmal die A7 Hannover Richtung Flensburg zwischen Waltershof und Othmarschen, 3 Kilometer stockend. Und A21 Kiel Richtung Bargteheide zwischen Schwissel und Bad Oldesloe Nord, 7 Kilometer Stau im Baustellenbereich.
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0: Fangen wir einfach nochmal von vorne an. Also der Sommer ist gut eingelaufen, wie so ein paar billige Flip-Flops. Die lüften heute Abend am besten nochmal ordentlich quer. Und wir arbeiten uns gemeinsam. Erstmal durch die Technik und dann durch die großen und die kleinen Hits der letzten Jahrzehnte. Ich bin Steffi Banowski und die Frau kennen Sie noch ein bisschen besser als mich. Das ist Enya Orinoco Flow. Schönen Abend.
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und Orinoco Flow in den Songs unseres Lebens bei NDR 1. Ja. Dazu lassen sich frisch verliebt ein schönes Aromabad ein. Oder die AIDA, die läuft ja zu diesem Song immer aus. Gibt natürlich auch andere Reedereien, weiß ich nicht, Mein Schiff und so oder MS Deutschland oder sowas, die gibt's natürlich auch. Aber AIDA-Kreuzfahrten, die kennen das natürlich, wenn sie damit schon mal unterwegs waren. Die bekommen bei Orinoco Flow natürlich Fernweh oder schlechte Laune. Wie das Pärchen, das gegen den Kreuzfahrtanbieter geklagt hat, weil der FKK-Bereich kleiner war als angegeben. Das war wahrscheinlich ein bisschen unangenehm, deshalb vor Gericht in Rostock anzutanzen. Aber am Ende hat es sich ja gelohnt. Die beiden haben immerhin 5% des Reisepreises zurückbekommen. Und das sind, Vorsicht, das sind 3.440 Euro. Ja, das habe ich auch geguckt. Das sind 5% sind 3.440 Euro. Aber diese FKK-Reise mit diesem Kreuzfahrtschiff hat insgesamt fast 69.000 Euro gekostet. Das ist natürlich sehr teuer, muss man sagen, aber auf der anderen Seite spart man natürlich auch an Klamotten. So muss man das auch mal sehen. NDR 1, die Songs unseres Lebens. Michael Jackson, Love Never Felt So Good.

NDR 1 ist hier die Songs unseres Lebens mit dem Culture Club. Wir sind noch in der Aufwärmphase des Abends und vielleicht sind Sie auch gerade dabei, den Grill anzuwerfen. Ich weiß nicht, wie großzügig Sie da mit Knoblauch sind. Ich finde, so mit steigendem Alter, da überwiegt zumindest bei mir die Angst vor den Folgeerscheinungen immer so ein bisschen. Also Aioli in der Theorie eine leckere Sache, immer her damit, ist aber eine Garantie für einen unruhigen Schlaf und für eine amtliche Knofi-Fahne. Aber ich habe gehört, ein Apfel soll helfen. Also so ein einfacher, frischer Apfel nach dem Knoblauchfest und die Fahne soll kein Thema mehr sein. Vielleicht werden Sie so lieb und testen das mal aus und geben uns dann mal ein bisschen Feedback. Ich traue mich da ja nicht so richtig ran, ehrlicherweise. Ende 1, die Songs unseres Lebens sind hier mit den Doobie Brothers. What a Fool to Believe. Schönen Abend.

Boogie Wonderland, Earth, Wind and Fire hier bei NDR1 in den Songs unseres Lebens am Sonnabend um 18.30 Uhr. Zeit für das Wetter für den Norden. Der Hochsommer, der gönnt sich jetzt so langsam ein Päuschen. Es ist fast überall in Norddeutschland bedeckt. Im Osten Niedersachsens ziehen noch ein paar Schauer durch. Aber im Großen und Ganzen ist das immer noch ein Abend für die Terrasse. Bei aktuell 30 Grad noch in Northeim, das ist ordentlich. 23 haben wir aktuell in Elmshorn und 25 in Hamburg Hohe Luft. In der Nacht, da gehen die Werte auf 10 bis 17 Grad runter. Ein paar Tropfen sind nicht ausgeschlossen heute Nacht. Morgen auch nicht, vor allen Dingen an der Nordsee ein bisschen Regen. Ansonsten wechseln sich überwiegend Sonne und Wolken ab bei 20 bis 24 Grad. NDR1, der Verkehr. Achtung auf der A7 Hamburg-Hannover zwischen Vleestedt und dem Maschener Kreuz A39. Da werden immer noch Gegenstände auf die Fahrbahn geworfen. Vorsicht in beiden Richtungen. Auf der A30 Bad Oeynhausen Richtung Osnabrück in der Ausfahrt Gesmold eine ungesicherte Unfallstelle. Und da gefährdet Aquaplaning die Fahrt. Auf der A33 Bielefeld Richtung Osnabrück zwischen Hilta und Borkloklooster Oesede eine ungesicherte Unfallstelle. Dann weiter auf die A1 Fehmarn Richtung Lübeck zwischen Schabolz und Rathekau 6 Kilometer stockender Verkehr. Hier brauchen Sie immer noch eine knappe halbe Stunde mehr als ohne Stau. Und A7 Hannover Richtung Flensburg zwischen Waltershof und Othmarschen 2 Kilometer Stau. Einen habe ich noch, A21 Kiel Richtung Bargteheide. Zwischen Lezen und Bad Oldesloe Süd 7 Kilometer Stau wegen Bergungsarbeiten im Baustellenbereich. NDR1 ist hier die Songs unseres Lebens mit Musik von Rod Stewart. Schönen Abend!

Das ist Italo Disco von Baltimora von 1985, der Song Tarzan Boy. Ich finde, das ist so eine schöne Erinnerung an so einen Italienurlaub, wo man als Beifahrer noch eine richtig wichtige Rolle hatte, weil man den ADAC-Atlas irgendwie sortieren musste und dem Fahrer mal sagen musste, wo er abbiegen muss. Und das erinnert so an die Schlange vor der Telefonzelle an der Strandpromenade. Wenn man einmal in 14 Tagen mal zu Hause anrufen wollte und sagen, ist alles in Ordnung, vergesst die Blumen nicht zu gießen. Und natürlich, woran das einen auch erinnert, Italien-Urlaub 1985, da hatte man immer ein paar Tausender auf Tasche, wenn auch nur Lire natürlich. Ende 1 hier, die Songs unseres Lebens am Sonnabend. Es geht weiter auf unserem Roadtrip. Wir drehen um Richtung Wien, Vienna von Altavox, hier bei Ende 1.

Abend hier ist Ende 1, die Songs unseres Lebens. Wenn ich aus dem Fenster gucke, da ist der Abend so wettermäßig eine kleine graue Maus. Aber es ist immer noch sehr warm und ich finde es eine gute Gelegenheit, nochmal alle Nachbarn zusammen zu trommeln und so ein kleines Schörlchen zu nehmen auf dem Balkon. Musik kommt von uns, von Ende 1, in diesem Fall von Nick Kershaw.

Song kurz zusammengefasst. Beziehungsstatus, es ist kompliziert. Darum geht's im Song Oh Diane von Fleetwood Mac. Die Songs unseres Lebens, das ist nicht nur ein wilder Ritt durch die letzten Jahrzehnte, sondern auch eine emotionale Achterbahnfahrt oder vielleicht sogar Breakdancer. Nach diesem Mitschnipp-Lied jetzt gerade geht's jetzt mal ganz tief rein mit Celine Dion. Schönen Abend.

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1: Um 19 Uhr mit Kevin Bieler. Die Lage in den Waldbrandgebieten Nordrhein-Westfalens hat sich etwas entspannt. Ministerpräsident Wüst sagte bei einem Besuch im Hürtgenwald, es sei den Einsatzkräften gelungen, die Lage zu stabilisieren und das Feuer von bewohnten Gebieten fernzuhalten. Aus Hürtgenwald, Ingo Wagner.
2: Die Flammen konnten 150 Meter vor dem Ortsteil Gai aufgehalten werden. Auch andere Orte in der Nähe des Hürtgenwaldes sind nicht mehr in Gefahr. Trotzdem spricht die Feuerwehr noch nicht davon, dass die Lage unter Kontrolle sei. Als positives Signal bezeichnen die Einsatzkräfte aber, dass es zu regnen begonnen hat. Dazu kommt, dass weiterhin 10 Hubschrauber von Polizei und Bundeswehr im Einsatz sind und Wasser auf die Brandherde werfen. Man sei auf einem guten Wege. Der Landrat des Kreises Düren, Ralf Nolten, geht davon aus, dass es noch Tage dauern wird, bis der größte Teil des Feuers gelöscht ist. Und auch danach wird es noch Glutnester im Hürtgenwald geben, die weiterhin gefährlich bleiben und jederzeit neue Brände verursachen können.
1: Ein noch größerer Waldbrand wütet derzeit im Osten Belgiens an der Grenze zu Deutschland. Dort ist eine Fläche betroffen, die mehr als 5-mal so groß ist wie die im Hürtgenwald. Das Feuer war gestern Mittag in einem Waldgebiet im Hohen Venn ausgebrochen, nahe der deutschen Gemeinde Monschau. In Pflegeheimen gibt es offenbar eine starke Hitzebelastung. Das berichten die Zeitungen der Funke Mediengruppe. Sie berufen sich auf eine Verdi-Umfrage unter Beschäftigten in Pflegeeinrichtungen. Den Angaben zufolge wurden in manchen Heimen in der Spitze sogar bis zu 45 Grad Celsius gemessen. Der Verdi-Bundesvorstand forderte Bund und Länder auf, in Hitzeschutz und energetische Sanierung zu investieren. Nach dem schweren Erdbeben vor der Küste der indonesischen Insel Flores ist die Zahl der Todesopfer auf mindestens 47 gestiegen.

0: Laut Katastrophenschutzbehörde gibt es außerdem viele Verletzte. Aus Singapur, Anna Lu Beckmann.
1: Einsatzkräfte würden die Trümmer nach Überlebenden durchsuchen, so der Leiter der indonesischen Katastrophenschutzbehörde. Bei den Rettungs- und Suchmaßnahmen würden mehrere Hubschrauber und auch ein Schiff unterstützend eingesetzt werden. Bei dem Erdbeben sind unzählige Häuser auf Flores eingestürzt oder stark beschädigt worden. Tausende Menschen seien evakuiert worden. Infolge von Erdrutschen seien einige Straßen unpassierbar, hieß es von örtlichen Polizeikräften. Manche Dörfer waren zeitweise nicht zu erreichen. Stromausfälle und unterbrochene Kommunikationsverbindungen erschwerten die Arbeit der Helfer.
0: Das waren die Nachrichten.
2: Das Wetter. Das Wetter im Norden, ein paar Tropfen am Harzrand und im Raum Wolfsburg im Moment. Ansonsten ist es meistens trocken, aber wolkig ist es. Und es ist immer noch warm, 26 Grad in Lüneburg und 19 in Hohwacht. In der Nacht liegen die Werte so zwischen 10 und 17 Grad und es bleibt überwiegend trocken. Und morgen dann nur noch 20 bis 24 Grad. Auch morgen bleibt es meistens trocken, abgesehen von ein paar Schauern an der Nordsee und im Südosten Niedersachsens. Ja, und wie gesagt, ein bisschen Sonne. Und angenehme 20 bis 24 Grad. Das ist doch ganz in Ordnung. Ende 1 der Verkehr. Auch hier kehrt so langsam Ruhe ein. Auf der A23 Hamburg Richtung Heide zwischen Elmshorn und Horst-Elmshorn. Hier liegen noch Gegenstände. Dann A1 Fehmarn Richtung Lübeck zwischen Scharbeutz und Rathekau. 7 Kilometer stockender Verkehr. Hier brauchen Sie immer noch eine knappe halbe Stunde mehr als sonst. Aber das war es dann auch tatsächlich.
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2: Ja, die Ferien sind soweit durch. Der Hochsommer pfeift, haben Sie auch gerade gemerkt, so langsam auf dem letzten Loch. Ich sehe da ehrlicherweise nur Vorteile. Man kann sich jetzt wieder zum Beispiel guten Gewissens aus der Bikini-Figur rausfressen. Gönnen Sie sich einfach was. Jetzt gibt's Musik hier von Madonna, das ist Like a Virgin. Und ich bin Steffi Banowski. Schönen Abend.
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Kenny Loggins aus dem Film Footloose von 1984. Kevin Bacon, der damals die Hauptrolle getanzt hat, der tanzt den Tanz immer noch so, genauso wie in seiner Rolle von vor über 40 Jahren halt. Also der Typ ist echt ein Phänomen, der ist immer noch so fit. Ende 1, die Songs unseres Lebens. Für viele ist der Urlaub ja jetzt so langsam vorbei. Sie holen vielleicht auch gerade so die letzten Pflanzenleichen vom Balkon. Also wenn man da keinen Nachbarn hatte, der die Pflanzen auf dem Balkon engmaschig gegossen und betreut hat. Also da hat nichts überlebt bei diesen Temperaturen. Naja, trotzdem lassen sich die Laune nicht verderben, heißt das Wort, an diesem vorerst richtig warmen letzten Sommertag hier bei NDR1. Hier ist Diana Ross, My Old Piano in den Songs unseres Lebens.

Die Songs unseres Lebens bei NDR 1. Nick Kamen war das mit Each Time You Break My Heart. Und jetzt eine aktuelle Warnmeldung, und zwar von der A7 Flensburg Richtung Hamburg. Zwischen Quickborn und Schnelsen Nord eine ungesicherte Unfallstelle. Hier sind die Songs unseres Lebens bei NDR 1. Machen Sie sich jetzt bereit für epische 6 Minuten 47 Die Temptations. Papa was a Rolling Stone. Wenn man dem Text mal ein bisschen Aufmerksamkeit gönnt, wird allerdings sehr schnell klar, dass Rolling Stone jetzt eine sehr wohlwollende Umschreibung dafür war, dass der Vater in diesem Fall ein kompletter Totalausfall war. Also eine traurige Geschichte, aber funky eingetütet, kann man nicht anders sagen. Es ist ein absoluter Weltsong. Die Temptations hier bei NDR 1 in den Songs unseres Lebens.

Guten Abend, 19.27 Uhr. Hier ist der NDR1 Verkehr mit einer Warnmeldung von der A7 Hamburg-Hannover zwischen Marmsdorf und Vleestedt. Da sind Fußgänger auf der Autobahn.

Chris Brown hier bei NDR 1 in den Songs unseres Lebens. Es ist 7:30 und das heißt, es ist Zeit für das Wetter für uns im Norden. Ja, das Wetter ist nicht mehr so der kleine Sonnenschein wie die letzten Tage. Und zwar, weil eben genau dieser ihm abhanden gekommen ist, der Sonnenschein. Es ist ziemlich wolkig heute Abend. Im südlichen Niedersachsen, da zieht auch gerade Regen durch zwischen Niendorf und Uelzen. Da kommen gerade ein paar Schauer runter. Weiter nördlich bleibt es noch trocken und es ist überall warm. Wir haben immer noch 20 Grad in Kiel und 24 am Hamburger Flughafen. In der Nacht überall so 5 oder 6 Grad kühler. Hier und da auch ein Schauer. Und morgen wird es insgesamt richtig angenehm. Also abgesehen von etwas Regen an der Nordseeküste und im südlichen Niedersachsen ist es morgen trocken. Sonne kommt auch raus und wir bekommen angenehme 20 bis 24 Grad. Der NDR1 Verkehr, da haben wir die A7 Hamburg Richtung Hannover und in der Gegenrichtung auch zwischen Marmsdorf und Flehstedt. Wir müssen in beiden Richtungen besonders aufmerksam fahren, weil da sind gerade Fußgänger auf der Autobahn. Und dann haben wir noch die B188 Wolfsburg-Burgdorf zwischen Abbeile und Uetze. Da befindet sich eine ungesicherte Unfallstelle. Ob der Personen auf der Fahrbahn sind, das weiß ich nicht, aber kann immer noch sein. Und A1 Fehmarn Richtung Lübeck. Zwischen Scharbeutz und Rathekau 7 Kilometer stockender Verkehr. Hier brauchen Sie weiterhin eine halbe Stunde mehr Geduld, als Sie bei Fahrtantritt dachten. NDR1 ist hier die Songs unseres Lebens mit Musik aus dem Jahr 1982. Und dieser Song, der hat wirklich alles erreicht. Ein Grammy, ein Oscar. Also mehr geht nun wirklich nicht. Up Where We Belong von Jennifer Warnes und Joe Cocker. Schönen Abend.

Gentle in den Songs unseres Lebens bei NDR 1. Ja, dieser Mann hat die Woche seine Autismusdiagnose bekannt gegeben. Robbie Williams ist wohl im Autismus-Spektrum, sagt er. Das heißt also, sein Zugang zu einigen Lebensbereichen ist ein anderer als der von Leuten ohne Autismus, um das grob zusammenzufassen. Also die Diagnose war für ihn wahnsinnig erleichternd, sagt er. Hat sich ja ständig gefragt, was stimmt denn nicht mit mir? Was ist denn nicht in Ordnung mit mir? Ja, hat sich damit auch beantwortet, die Frage. Gutes Role Model, finde ich, für alle, denen es ähnlich geht. Ende 1, die Songs unseres Lebens. Jetzt mit Musik aus Belgien. Es ist zur Abwechslung mal nicht Milo. Es sind Soul Sister. Hatten 1989 einen Überhit. Und zwar diesen hier. The Way to Your Heart.

ging's richtig ab. Songs unseres Lebens auf NDR 1. 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

Einfach ein Gesamtkunstwerk. Die Bay City Rollers, die können alles tragen, die können alles singen. Bye, bye, baby, bei NDR 1, die sind die Songs unseres Lebens. Und Neil Tennant von den Pet Shop Boys, der war vor seiner eigenen Karriere übrigens ein riesen Bay City Rollers Fan. Ja gut, warum erzählt ihr das? Wird wahrscheinlich mehrere Fans gegeben haben, weil die Pet Shop Boys jetzt kommen. Hier sind sie mit Always on My Mind. Schönen Abend.

Amy Winehouse hier bei NDR 1 in den Songs unseres Lebens mit Back to Black. Der erfolgreichste deutschsprachige Song, der jemals in den US-Billboard-Charts war, war? Nee, nicht 99 Luftballons, habe ich auch gedacht. Auch nicht Du bist gut genug. Es war Rock Me Amadeus von Falco. Ich wusste das nicht, habe ich letztlich gelesen. Ich dachte, ich teile diese Information mal mit Ihnen. Titel ist halb Englisch, muss man auch sagen, aber der Rest ist ja dann tatsächlich Deutsch. Hier kommt ein jüngeres Werk von Falco, Out of the Dark, bei NDR 1 in den Songs unseres Lebens.

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1: Um 20 Uhr mit Kevin Wieder. Die Lage in den Waldbrandgebieten Nordrhein-Westfalens hat sich etwas entspannt. Ministerpräsident Wüst sagte bei einem Besuch im Hürtgenwald, es sei den Einsatzkräften gelungen, die Lage zu stabilisieren und das Feuer von bewohnten Gebieten fernzuhalten. Aus Hürtgenwald, Ingo Wagner.
2: Die Flammen konnten 150 Meter vor dem Ortsteil Gai aufgehalten werden. Auch andere Orte in der Nähe des Hürtgenwaldes sind nicht mehr in Gefahr. Trotzdem spricht die Feuerwehr noch nicht davon, dass die Lage unter Kontrolle sei. Als positives Signal bezeichnen die Einsatzkräfte aber, dass es zu regnen begonnen hat. Dazu kommt, dass weiterhin 10 Hubschrauber von Polizei und Bundeswehr im Einsatz sind und Wasser auf die Brandherde werfen. Man sei auf einem guten Wege. Der Landrat des Kreises Düren, Ralf Nolten, geht davon aus, dass es noch Tage dauern wird, bis der größte Teil des Feuers gelöscht ist. Und auch danach wird es noch Glutnester im Hürtgenwald geben, die weiterhin gefährlich bleiben und jederzeit neue Brände verursachen können.
1: Der Waldbrand im belgischen Naturschutzgebiet Hohes Venn nahe der deutschen Grenze breitet sich hingegen weiter aus. Die Flammen verwüsteten nach Behördenangaben bereits fast 1700 Hektar Wald, rund 50 Kilometer entfernt vom Waldbrandgebiet in der deutschen Eifel bei Hürtgenwald. Die Behörden ordneten die Evakuierung zweier Ortschaften an. Die nordrhein-westfälische Stadt Monschau bittet Anwohner mehrerer Siedlungen, sich ebenfalls entsprechend vorzubereiten. Es handele sich zunächst um eine vorbeugende Maßnahme, hieß es weiter. Marokkanische Sicherheitskräfte haben mehr als 110 Menschen bei dem Versuch festgenommen, in die spanische Exklave Ceuta zu gelangen. Zuvor hatte es in den sozialen Medien Aufrufe zu einem erneuten massenhaften Grenzübertritt gegeben. Unter den Festgenommenen seien 109 Migranten aus Subsahara-Afrika sowie 2 Marokkaner, hieß es aus dem Innenministerium in Rabat. Die spanische Nachrichtenagentur EFE meldete, die marokkanische Polizei habe Tränengas eingesetzt, um Gruppen von Migranten in den Hügeln rund 3 Kilometer vor der Grenze zu zerstreuen. 3 Tage nach seinem historischen Coup über 800 Meter Freistil hat Johannes Liebmann bei der Schwimm-EM in Paris in Weltrekordzeit seinen 2. Titel gewonnen. Der 19-Jährige aus Magdeburg schlug im Finale über 1500 Meter nach 14 Minuten 26,79 als Erster an. Er unterbot damit die bisherige Bestmarke des amerikanischen Olympiasiegers Bobby Fink um fast 4 Sekunden. Am Mittwoch hatte sich der gebürtige Eckernförde mit Europarekord zum ersten deutschen Europameister über 800 Meter gekrönt. Das waren die Nachrichten.

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1: Hier das Wetter für uns im Norden, also der Süden Niedersachsens, der kann den Gartenschlauch heute mal aufgerollt lassen. Es regnet nämlich, das ist jetzt nicht der große Landregen, aber so ein paar Schauer, da freut sich jede Rasenfläche. Weiter nördlich ist es heute Abend wolkig, aber trocken, dazu 20 Grad in Pinneberg und auf Baltrum auch 20 Grad. Baltrum, das Dornröschen des der Nordsee, sagt man doch, oder? Ist es so? Ich glaube schon. In der Nacht, da gehen die Temperaturen so auf 5 oder 6 Grad, um 5 oder 6 Grad runter, Himmels Willen, Winter haben wir noch nicht. Dabei bleibt es in Niedersachsen bei ein bisschen Regen hier und da. Ansonsten bleibt es auch in der Nacht trocken. Morgen dann ein paar Tropfen an der Nordseeküste und danach im Tagesverlauf überall trockenes Wetter. Manchmal kommt die Sonne raus und wir bekommen angenehme 20 bis 24 Grad. Der NDR1-Verkehr, da haben wir noch die A1 Fehmarn Richtung Lübeck. Da bleibt es angespannt zwischen Scharbeutz und Rathekau. Immer noch 7 Kilometer stockender Verkehr. Das heißt für Sie eine knappe halbe Stunde mehr als sonst. Aber das war es dann auch.
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1: Stündchen noch hier. Hits der letzten 50 Jahre. Sind auch ein paar eher seltene Perlen dabei. Ich freue mich schon auf Babushka. Geht aber los mit Phil Collins und You Can't Hurry Love. Ich bin Steffi Banowski. Schönen Abend.
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Corner hier bei NR1 in den Songs unseres Lebens. Kurze Warnmeldung von der Straße auf der B212 zwischen Rodenkirchen-Hedingen und B437 Esens-Hamm. Da sind Fußgänger auf der Bundesstraße. So, und jetzt kommt Kate Bush und Babushka, was ja russisch für Großmutter ist. Hier geht es in diesem Song aber nicht um Oma Bush, sondern natürlich um die Liebe, um eine Beziehung, um Eifersucht. Alles, was das Leben aufregend macht. Am Ende ist aber auch egal, worum es geht, weil dieser Song ist einfach wunderbar. Babushka, Kate Bush bei NDR 1.

herrlich, Sydney Youngblood. Hier bei NDR1 in den Songs unseres Lebens. Fahren Sie vorsichtig auf der A7 A261 Hamburg-Buchholzer Dreieck zwischen Heimfeld und Tötensen. Da sind Fußgänger auf der Fahrbahn. Es ist das Wochenende, an dem ganz viele ihren Jahresurlaub wahrscheinlich jetzt hinter sich haben. Ich hoffe, es war schön. Mir ist aufgefallen, dass man sich im Ausland ja immer für die eigenen Landsleute so ein bisschen schämt. Man erkennt Deutsche ja immer. Wir sind so ein bisschen unsouverän bei sommerlichen Klamotten, ist mir aufgefallen. Also wir tragen jetzt Flipflops und kurze Jeans oder so ein Kleid einfach nicht so selbstverständlich wie zum Beispiel Menschen aus Spanien oder Portugal. Das sieht man, das sind Deutsche, die tragen das so ein bisschen steif. Ich habe also so beispielhaft, also Deutsche haben hier und da sogar noch ein paar unangenehmere Seiten. Das war jetzt nicht besonders unangenehm, aber grundsätzlich möchte man ja persönlich nicht als Deutscher identifiziert werden. Und ich habe mich gefragt, geht es Touristen aus anderen Nationen eigentlich ähnlich? Also sind Niederländer anderen Niederländern im Urlaub zum Beispiel ein bisschen peinlich? Oder wenn Engländer andere Engländer im Urlaub treffen, schämen die sich so ein bisschen, wollen auf keinen Fall als Engländer identifiziert werden? Oder denken die, guck doch mal da vorne, das ist doch wohl einer von uns, super cooler, verbrannter Brite, der sieht ja aus wie ich. Ich habe da keine Lösung gefunden. Ha? Aber ich habe mich gefragt, wie auch immer ihr Urlaub war, ich hoffe, er war schön. Und auf der anderen Seite ist zu Hause ja auch ganz gut. Bei NDR1, in den Songs unseres Lebens zum Beispiel. Hier kommt eine Band, die gibt es schon eine ganze Weile nicht mehr. Haben Sie vielleicht auch vergessen, dass es die mal gab? Von Paul McCartney. Das waren die Wings. Und der Song heißt Band on the Run.

Hier ist N1, die Songs unseres Lebens. Mit Musik von Marc Almond und Gene Pitney. Kleine Schnulze, aber schön. Something's gotten hold of my heart. Schönen Abend.

Marc Almond und Jean Pitney in den Songs unseres Lebens bei NDR 1. Und damit sind wir beim Wetter für den Norden. In Niedersachsen ziehen weiterhin Schauer durch, also mittlerweile sogar in großen Teilen Niedersachsens. Alles weiter nördlich bekommt heute nichts mehr mit Regen zu tun. Dazu haben wir aktuell 23 Grad in Hildesheim und 20 in Itzehoe. In der Nacht dann Wolken im Westen, Regen im Osten bei 10 bis 15 Grad. Auf den Inseln ist es ja mal ein bisschen milder, da so um die 17 Grad. Und der Sonntag, der wird so ein richtiger Sommertag wie von früher, wie wir es eigentlich als Norddeutsche gewohnt sind. Wir bekommen 20 bis 24 Grad, danach ist Schluss. Dazu ein paar Schauer an der Nordsee und vielleicht auch im Süden Niedersachsen noch ein paar Tropfen, danach aber Sonne und Wolken im Wechsel in ganz Norddeutschland. Der NDR1-Verkehr, fahren Sie vorsichtig, wenn Sie auf der A7 261 Hamburg-Buchholzer Dreieck unterwegs sind zwischen Heimfeld und Tötensen. Da sind Fußgänger auf der Fahrbahn. Genauso wie auf der B212 zwischen Rodenkirchen-Hiddingen und B437 Isensham. Auch hier sind Fußgänger unterwegs. Und dieser eine Stau, der löst sich einfach nicht auf. Der ist auf der A1 Fehmarn Richtung Lübeck zwischen Scharbeutz und Rathekau immer noch 7 Kilometer stockender Verkehr. Sie brauchen hier weiterhin eine halbe Stunde mehr als sonst. Und falls Sie sich morgen auf dem Weg nach Hamburg machen wollen, Vorsicht, aufgrund der Cyclassics ist morgen zwischen 6 und 19 Uhr. Da müssen Sie mit Sperrungen und Verkehrsbehindertenrechnung, und zwar nicht zu knapp. So, hier sind wir weiterhin noch in den Songs unseres Lebens. Halbe Stündchen haben wir noch und wir haben noch gar nicht Kim Wilde gespielt, die gehört ja unbedingt rein. Das ist You Keep Me

Ende eins die Songs unseres Lebens mit Christopher Cross, eine Hitmaschine. Also die Beach Boys, Elvis Costello, Hugh Jackman, Ronan Keating, alle sind riesen Christopher Cross-Fans. Also falls sie die Leidenschaft teilen, sie sind in edler Gesellschaft. Ganz andere Abteilung kommt jetzt hier in den Songs unseres Lebens. Und zwar Lisa Stansfield, britische Künstlerin mit einer ungewöhnlich großen Leidenschaft für Funk. Das ist ja nicht ganz so typisch auf der britischen Insel. Wie bei diesem Song hier, Change.

Queen in den Songs unseres Lebens auf NDR 1. Kurze Warnmeldung von der Straße. Vorsicht auf der A30 Amsterdam Richtung Rheine zwischen Nordhorn, Bad Bentheim und Schüttorf Nord. Da liegen Gegenstände auf der Autobahn und jetzt gibt's eine Band mit einem sehr selbstbewussten Namen. Cool and the Gang. Cherish hier bei NDR 1.

1 mit den Pretenders, Brass in Pocket, also bisschen Kleingeld auf Tasche. Ein paar Minuten haben wir noch in den Songs unseres Lebens und die gehen drauf für Meatloaf. Mir war gar nicht bewusst, dass er ja wahrscheinlich an Corona gestorben ist. An oder mit, nageln Sie mich bitte nicht fest, in jedem Fall viel zu früh. Er hat auf jeden Fall Welthits dagelassen, so wie diesen hier. Und damit gehen die Songs unseres Lebens für diesen Sonnabend auch zu Ende mit I'd do anything for love, but I won't do that. Schönen Abend!

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1: Um 21 Uhr mit Kevin Bieler. Beim Kampf gegen den Großbrand im Hürtgenwald in der Eifel gibt es offensichtlich weitere Fortschritte. Am frühen Abend wurde der Einsatz von Löschhubschraubern beendet. Derzeit werden Feuer im Waldboden bekämpft. Zur aktuellen Lage im Hürtgenwald sagte Oliver Meyer in der ARD.
2: Also es ist nach wie vor sehr, sehr gefährlich. Das sind so kleine Bodenfeuer, die hier brennen. Das sieht erstmal gar nicht so gefährlich aus, aber die sind unten relativ groß. Man muss sich wie so einen Eisberg vorstellen. Da lauert eine große Gefahr, die müssen ausgebuddelt werden. Oder man muss mit schweren Maschinen rein. Trotzdem sind die Menschen hier vorsichtig optimistisch. Der Helikoptereinsatz wurde eingestellt. Es sieht jetzt wohl so aus, als ob das Feuer halbwegs unter Kontrolle ist. Und jetzt wird hier vom Boden aus die ganze Nacht und wahrscheinlich auch die nächsten Tage weitergearbeitet.
1: Der Waldbrand im belgischen Naturschutzgebiet Hohes Venn nahe der deutschen Grenze breitet sich weiter aus. Die Flammen verwüsteten nach Behördenangaben bereits fast 1700 Hektar Wald. Rund 50 Kilometer entfernt vom Waldbrandgebiet in der deutschen Eifel bei Hürtgenwald. Die Behörden ordneten die Evakuierung zweier Ortschaften an. Die nordrhein-westfälische Stadt Monschau bittet Anwohner mehrerer Siedlungen, sich ebenfalls entsprechend vorzubereiten. Nachdem es im Internet erneut Aufrufe zu einem Massenansturm auf die spanische Exklave Ceuta in Nordafrika gab, haben Spanien und Marokko ihre Sicherheitsvorkehrungen vor Ort deutlich erhöht. Die verstärkte Präsenz von Polizei und Militär hat sich offenbar ausgezahlt. Aus Madrid Christian Sachsinger.
3: Mehrere hundert Migranten haben versucht, den Grenzzaun von der marokkanischen Seite her zu überwinden. Die dort positionierten Sicherheitskräfte griffen laut der Nachrichtenagentur EFE daraufhin gut 100 Personen auf. Andere Quellen sprechen von rund 250 Festgesetzten. Viele der Festgenommenen hatten den Angaben zufolge Werkzeuge bei sich, um damit den Grenzzaun besser überwinden zu können. Sie wurden der Zeitung El País zufolge von marokkanischen Einsatzkräften einige hundert Kilometer von Ceuta weg ins Landesinnere gebracht.
1: Drei Tage nach seinem historischen Coup über 800 Meter Freistil hat Johannes Liebmann bei der Schwimm-EM in Paris in Weltrekordzeit seinen zweiten Titel geholt. Der 19-Jährige aus Magdeburg schlug im Finale über 1500 Meter nach 14 Minuten 26,79 als Erster an. Er unterbot damit die bisherige Bestmarke des amerikanischen Olympiasiegers Bobby Fink um fast 4 Sekunden. Am Mittwoch hatte sich der gebürtige Eckernförder mit Europarekord zum ersten deutschen Europameister über 800 Meter gekrönt. Das waren die Nachrichten. Das Wetter in Norddeutschland, nachts aufgelockert bis stark bewölkt, im Westen und Osten zeitweise Schauer und Gewitter, Tiefstwerte 17 bis 10 Grad. Morgen mal sonnig, meist bewölkt, vereinzelt Schauer, an der Ostsee teils heiter, maximal 20 bis 25 Grad. Am Montag heiter bis wolkig, einzelne Schauer und Gewitter bei 18 bis 23 Grad. Die Zeit, es ist 21.03 Uhr.
4: Hier ist der Verkehrsservice für den ARD-Abend. A1 Heiligenhafen Richtung Lübeck zwischen Scharbeutz und Rastplatz Sehre zerfällt. 7 Kilometer Stau. Die A33 Bielefeld Richtung Osnabrück ist zwischen Beuklo, Kloster Ösede und Harderberg wegen Bergungsarbeiten gesperrt. Soweit die Meldung. Damit weiter gute Fahrt durch diesen Abend. Kommen Sie gut an.
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Guten Tag, Michael Bauer. Ein Hallo aus Dresden. Madonna hier mit Holiday. Tja, die Holidays sind in manchen Bundesländern bald zu Ende. Montag geht's dann los. Und heute gab's hier und da mal eine Einschulungsfete. Schultüte, Zuckertüte wurde verschenkt. Haben Sie die Tüte noch aufgehoben? ard-abend.mdr.de können Sie uns ja verraten. Und wenn Sie Lust haben, bitte. Sie können aber auch ganz entspannt liegen bleiben auf dem Sofa. Heute am Tag der Entspannung. Bitte schön, keine Hektik.

New York Groove, hello hier im ARD-Abend. Hallo, kann man da ja nur sagen. Vom 15. August bis Mitte November 1992, da steht damals eine Band in Amerika auf Platz 1, 13 Wochen lang. Wie gesagt, 15. August bis Mitte November 92. Das Kunststück gelingt einer Band, die auf den Namen Boys to Men hört, mit dem Titel End of the Road. 13 Wochen auf 1, das ist damals ein Rekord. Damit wurde damals der 36 Jahre alte Rekord von Elvis gebrochen. Der war 11 Wochen auf Platz 1 mit Hound Dog. Und nun kamen die Jungs von Boys to Men und machten aus den 11 Wochen gleich mal 13 Wochen. Und hier ist der Superhit. Übrigens, die Band gibt's noch als Trio und sie tritt auf. Boys to Men dann auch mit diesem Titel.

Human, das war Musik mit Human League hier bei uns im ARD-Abend. Mancherorts wurde ja schon ein bisschen Schulanfang gefeiert. Ja, bald geht die Schule wieder los. Das ist ja unterschiedlich von Bundesland zu Bundesland. Und ich hatte gefragt, können Sie sich noch an Ihre Zuckertüte erinnern? Marion aus Münster hat geschrieben, hatte einen Aufkleber drauf oder mehrere Aufkleber. Und zwar von der Band, die sie damals ganz toll fand, von den New Kids on the Block. Die Musik mochte sie und da haben die Eltern eben eine musikalische Tüte draus gemacht. Und dann war da noch ein Verleihschein, habe ich auch noch nicht gehört, ein Verleihschein drin, weil man der Meinung war, jetzt einen eigenen Walkman zu schenken, das wäre eigentlich zu viel, damit die Tochter nicht ausflippt. Aber der große Bruder hatte einen Walkman und den durfte sie sich mit diesem Leihschein regelmäßig ausleihen, bis sie dann einen eigenen bekommen hat. Ja, und mit der Familie, kann sie sich noch erinnern, ging es in ein Gasthaus und ich habe viele kleine Tüten bekommen und von den Verwandten und Nachbarn, über 10 Stück waren das und wir waren damals rund 30 Leute im Gasthof und haben das auch ein bisschen gefeiert. ard-abend@mdr.de, da hat sie geschrieben. Vielen Dank, Marion. Und jetzt geht's um Adel Tawil, der ist schon über 30 Jahre im Popmusik-Business. Angefangen hat es für den gebürtigen Berliner in einer Boygroup und auch wenn Teenie-Bands meist nur müde belächelt werden, sie hatten doch ihre Fans, haben wir ja auch gerade gehört. New Kids on the Block von Marion. Adel Tawil hat eine Menge Erfahrung fürs Schuhgeschäft in dieser Zeit in der Boygroup sammeln können. Und heute hat er Geburtstag und hier ist er mit der Frage, ist da jemand? Wir gratulieren zum Geburtstag.

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6: Hier ist der Verkehrsservice für den ARD-Abend. Die A1 Heiligenhafen Richtung Lübeck ist zwischen Scharbeutz und Rastplatz. Derzeit gibt es dort Behinderungen, und zwar im Seretzer Feld. 6 Kilometer Stau haben wir auf der Strecke. Die A33 Bielefeld Richtung Osnabrück ist zwischen Borklo, Kloster Ösede und Harderberg wegen Bergungsarbeiten gesperrt. Das waren die Meldungen. Kommen Sie gut an Ihr Ziel und gute Fahrt weiterhin.
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6: Aus Dresden, ich bin Frank-Michael Bauer. Vielen Dank für mein absolutes Lieblingslied an die Musikredaktion. Danke, Carsten Stieler aus dem Kiffhäuserland. Wir reichen es weiter, hat von Roxette gehört. Und über Adel Tawil hat sich Tina gerade aus Bremen gefreut und gratuliert zum Geburtstag.

Das war Musik mit Ed Sheeran hier bei uns im ARD-Abend. Und Sie schreiben mir fleißig, wie Sie sich an Ihre Zuckertüte erinnern. Zum Beispiel Roswitha Weber. Ich bin 1953 in die Schule gekommen und meine Mutter hatte gerade einen Arbeitsunfall und nur wenig Geld. Für meine Zuckertüte, für meine Schultüte verkaufte sie ihre Nähmaschine. Und dann haben wir von Cornelia auch noch Post bekommen. Meine Eltern, ich bin übrigens 1967 eingeschult worden, haben in ihrem langen Berufsleben als Musterentwerfer unter anderem die Muster für ganz viele Zuckertüten entworfen. Das waren viele Märchenmotive, Raumfahrtmotive. Da kann ich eine ganze Menge erzählen und habe immer noch sehr viele Erinnerungen. Dankeschön für Ihre Nachricht unter ard-abend@mdr.de. Und jetzt kommt bei uns der unvergessene Elvis. Am 15. August 1960 gibt es einen neuen Spitzenreiter in der bundesdeutschen Single-Hit-Parade. Und wer war das? Elvis Presley mit seiner Single It's Now or Never.

Die Pretenders im ARD-Abend. Danke für Ihre Erinnerungen an Ihre Schultüte, Zuckertüte. Es geht ja bald wieder los mit der Schule, zum Beispiel in Sachsen, Sachsen-Anhalt und Thüringen am Montag. Und da gab es dann heute auch die Zuckertüten. Und Christa aus Zettlitz hat uns geschrieben, sie hat immer die Zuckertüten aufgehoben. Als unsere Enkeltochter vor 11 Jahren in Magdeburg eingeschult worden ist, hatte sie die Schultüte ihres Papas mit den Märchen der Gebrüder Grimm aus DDR-Zeiten. Sie war sehr stolz darauf, denn die Tüte wurde ja auch unter den Kindern begutachtet und die kam sehr gut an. Und die Tüte existiert auch immer noch und Clara beginnt nun die 12. Klasse. Tja, so vergeht die Zeit. Und dann haben wir auch noch eine Mail bekommen von Ute Kessler. Und ich hatte von meiner Oma eine kleine Zuckertüte, eine kleine Schultüte bekommen. Und die war gefüllt mit 1-Mark-Stücken. Und da war das ein wunderschöner Inhalt für mich, finde ich auch heute noch. Schöne Idee gewesen. So, und jetzt gibt es bei uns unseren Albumtipp. Historia heißt die neue Scheibe von den Gypsy Kings. Und daraus wieder ein Titel. Und der heißt La Vida, hier im ARD-Abend.

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1: Um 22 Uhr mit Kevin Bieler. Beim Kampf gegen den Großbrand im Hürtgenwald in der Eifel gibt es offensichtlich weitere Fortschritte. Am frühen Abend wurde der Einsatz von Löschhubschraubern beendet. Derzeit werden Feuer im Waldboden bekämpft. Zur aktuellen Lage im Hürtgenwald sagte Oliver Meyer in der ARD.
2: Also es ist nach wie vor sehr, sehr gefährlich. Das sind so kleine Bodenfeuer, die hier brennen. Das sieht erstmal gar nicht so gefährlich aus, aber die sind unten relativ groß. Man muss sich wie so ein Eisberg vorstellen. Da lauert eine große Gefahr. Die müssen ausgebuddelt werden oder man muss mit schweren Maschinen rein. Trotzdem sind die Menschen hier vorsichtig optimistisch. Der Helikoptereinsatz wurde eingestellt. Es sieht jetzt wohl so aus, als ob das Feuer halbwegs unter Kontrolle ist. Und jetzt wird hier vom Boden aus die ganze Nacht und wahrscheinlich auch die nächsten Tage weitergearbeitet.
1: Moskau hat verärgert auf ein türkisch-amerikanisches Waffengeschäft für die Ukraine reagiert. Die Sprecherin des Außenamtes erklärte wörtlich, dies werde nur das Ende des Kiewer Regimes hinauszögern. Vor knapp einer Woche war aus einer Mitteilung des US-Außenministeriums an den Kongress ein größerer Waffenkauf der Ukraine in der Türkei bekannt geworden. Nachdem es im Internet erneut Aufrufe zu einem Massenansturm auf die spanische Exklave Ceuta in Nordafrika gab, haben Spanien und Marokko ihre Sicherheitsvorkehrungen vor Ort deutlich erhöht. Die verstärkte Präsenz von Polizei und Militär hat sich offenbar ausgezahlt. Aus Madrid Christian Sachsinger.
3: Mehrere hundert Migranten haben versucht, den Grenzzaun von der marokkanischen Seite her zu überwinden. Die dort positionierten Sicherheitskräfte griffen laut der Nachrichtenagentur EFE daraufhin gut 100 Personen auf. Andere Quellen sprechen von rund 250 Festgesetzten. Viele der Festgenommenen hatten den Angaben zufolge Werkzeuge bei sich, um damit den Grenzzaun besser überwinden zu können. Sie wurden der Zeitung El País zufolge von marokkanischen Einsatzkräften einige hundert Kilometer von Ceuta weg ins Landesinnere gebracht.
1: 3 Tage nach seinem historischen Coup über 800 Meter Freistil hat Johannes Liebmann bei der Schwimm-EM in Paris in Weltrekordzeit seinen 2. Titel gewonnen. Der 19-Jährige aus Magdeburg schlug im Finale über 1500 Meter nach 14 Minuten 26,79 als Erster an. Er unterbot damit die bisherige Bestmarke des amerikanischen Olympiasiegers Bobby Fink um fast 4 Sekunden. Am Mittwoch hatte sich Liebmann mit Europarekord zum ersten deutschen Europameister über 800 Meter gekrönt. Das waren die Nachrichten. Das Wetter in Deutschland: in der Nacht von Südvorpommern bis nach Baden Schauer und Gewitter, sonst häufig trocken, minimal 21 bis 10 Grad. Morgen im Südosten und Süden mehr Wolken als Sonne und gebietsweise Schauer und Gewitter. Im Nordwesten nur vereinzelt Schauer, sonst meist trocken, maximal 20 bis 33 Grad. Am Montag unbeständig mit Schauern, im Südosten Gewitter 18 bis 28 Grad, am Dienstag im Verlauf von Westen her Regen 18 bis 32 Grad. Es ist 22.03 Uhr.
4: Hier ist der Verkehrsservice für den ARD-Abend. Die A33 Bielefeld Richtung Osnabrück ist zwischen Beuklo, Kloster Ösede und Hardenberg wegen Bergungsarbeiten weiterhin gesperrt. Die B90 Rudolstadt Stadt Ilm ist zwischen Abzweig Nahwinden und Geilsdorf nach einem Unfall gesperrt. Das waren die Meldungen. Weiterhin gute Fahrt durch diesen Abend.
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4: Von MDR Sachsen aus Dresden, ich bin Frank-Michael Bauer und hier ist Baltimora mit seinem Tarzan-Boy.

Gilbert O'Sullivan, Get Down, mit ihm hier bei uns gehört, mit Gilbert O'Sullivan im ARD-Abend. Und jetzt gibt's eine tolle Ballade, Endless Love, Diana Ross zusammen mit Lionel Richie. Und die ist im Jahre 1981 veröffentlicht worden und ist weit vorne in den Charts weltweit gelandet. Und beide, Lionel Richie als auch Diana Ross, sind derzeit auf Tour. Diana ist zum Beispiel am 21. August solo in den Atlantic City zu erleben und Lionel Richie, der ist im September unter anderem in Chicago und Anfang Oktober in weiteren Städten, unter anderem in Columbus. Und hier sind die beiden bei uns im ARD-Abend am Tag der Entspannung.

Don't Answer Me aus dem Jahre 1984. Alan Parsons Project hier bei uns im ARD-Abend. Jede Ferienzeit geht mal zu Ende, ja. Und für manche Bundesländer fängt ja am Montag wieder der Schulalltag an. Und heute haben wir auch gefragt an diesem Tag der Entspannung, wie war das bei Ihnen mit der Schultüte, mit der Zuckertüte? Und da hat uns Petra auch geschrieben aus Annaberg, ja, mein Schulanfang war 1965. Ich habe noch ein Bild aus der Zeit, das hüte ich wie meinen Augapfel. Und ich mit Zuckertüte und mit den weißen Kniestrümpfen, ja, sowas hat man damals getragen. Und wir hatten in Annaberg ein Geschäft. Dort gab man die leere Zuckertüte ab und holte sie gefüllt wieder ab. Aber es musste auch gespart werden für den Schulanfang. Und damals gab es ja eben auch noch nicht so viel. Das hat sich dann von Zeit zu Zeit immer weiter geändert. Gefeiert wurde zu Hause erstmal bescheiden. Meine Söhne dann wurden 86 und 1993 eingeschult. Da war dann die Feier schon größer. Und unsere Enkelin, die hat dann 2015 ihren Schulstart in Baden-Württemberg gehabt. Und dort an einem ganz normalen Werktag. Das ist ja noch ein Unterschied. In der DDR wurde damals immer ein richtig großes Fest ausgerichtet. Und in der alten Bundesrepublik war das ein bisschen anders. Ich habe extra mal meine Cousine in Nordrhein-Westfalen angerufen. Die wohnt in Dienstlaken. Bei ihr war das tatsächlich so, wurde ganz klein nur gefeiert in Familie. Und sie bekam eine kleine Schultüte und da war eine Tafel Schokolade und ein Teddybär drin. Und das war es dann auch schon. Und eine große Fete, nur ganz klein, in Familie wurde gefeiert. So unterschiedlich war das dann auch. Jetzt bei uns gibt es Musik zu einem besonderen Ereignis. Das war damals an einem 5. August ging es los. 1969, vom 15. bis 18. August, da hat eine halbe Million junger Menschen etwa 150 Kilometer von New York City entfernt das Woodstock Festival gefeiert. Und es gilt ja als Höhepunkt der Hippie-Zeit. Und da erlebte auch er seinen Durchbruch beim Woodstock Festival. Damals Joe Cocker. Hier ist er mit seinem Beatles-Cover With a Little Help from My Friends.

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3: Ich habe mal Helmut Schmidt getroffen in einem Zug. 22:31 Uhr. Hier ist der Verkehrsservice für den ARD-Abend. Die A33 Bielefeld Richtung Osnabrück ist zwischen Beuglow, Kloster Ösede und Harderberg wegen Bergungsarbeiten gesperrt. Vorsicht auf der A100 Stadtring Richtung Treptow zwischen Gradestraße und Britza ist die Autobahn gesperrt. Dort ist Öl ausgelaufen, also bitte Vorsicht zwischen Gradestraße und Pritzell. Dann die B90 Rudolstadt-Stadt-Ilm, die ist zwischen Abzweig Nahwinden und Geilsdorf nach einem Unfall gesperrt. Soweit die Meldungen. Weiterhin gute Fahrt durch den Abend und kommen Sie gut an Ihr Ziel.
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Sheryl Crow, MAD-Abend. Können Sie sich noch an Ihre Schultüte, an Ihre Zuckertüte erinnern? Monika aus Arnsberg in Nordrhein-Westfalen hat sich gemeldet. Ja, sie kann. Sie bekam von ihrem Mann eine Schultüte geschenkt zum ersten Tag als Lehrerin. Und sie schreibt uns, ich hatte ja zu meiner Einschulung nach dem entsetzlichen Krieg keine bekommen, weil es nur wenig zu essen gab. Aber ich erzählte das irgendwann während meiner Studienzeit meinem zukünftigen Mann. Und der hatte mich darum mit dieser hübschen Überraschung erfreut. In der Tüte steckte umgedreht auch eine Flasche mit einem leckeren Wein und den haben wir dann zusammen getrunken und auf eine schöne Berufszeit angestoßen. Danke für diese Erinnerung, Monika aus Arnsberg. Und Reinhild hat uns geschrieben, aus Freiberg in Sachsen, 1958 ist sie in die Schule gekommen und die Hälfte meiner Zuckertüte war mit Erdnüssen gefüllt, aber auch eine Tafel Schokolade war in der Schultüte und sie kann sich noch an Schaumzuckerfiguren erinnern und obenauf eingewickelt, natürlich schreibt sie eine Quarkbämme, wie man in Sachsen sagt, also übersetzt Quarkstulle oder Schnitte. Die musste zuerst gegessen werden und sollte Kraft für die Schulzeit geben. Und diese Tradition habe ich bei meinen Kindern fortgesetzt und auch meine Enkelkinder haben eine Quarkschnitte in der Zuckertüte vorgefunden. Vielen, vielen Dank für Ihre Erinnerungen. Da wünsche ich mal allen, die bald in die Schule kommen, alles Gute und eine tolle Schulzeit. Hier ist der ARD-Abend jetzt zum Tag der Entspannung mit was Entspannendem. Hier ist das Electric Light Orchestra und Telefonline.

Hier ist der AD-Abend. Gleich Feierabend für diesen AD-Abend aus Dresden. Machen Sie es gut. Ich bin Frank-Michael Bauer. Eine entspannte Nacht und die müssen Sie nicht allein verbringen. Nein, Sie haben Markus Puschlott in Erfurt von MDR Thüringen an Ihrer Seite mit der ARD-Hitnacht. Und was haben wir hier noch? Es war am 15. August 1991, vor genau 35 Jahren. Damals sind die Fans von Paul Simon voll auf ihre Kosten gekommen bei einem Gratiskonzert. Paul gibt dieses Konzert im New Yorker Central Park vor geschätzten 600.000 Zuschauerinnen und Zuschauern. Manche haben auch gesagt, es waren 750.000. Und da hat er auch diesen Titel zum Besten gegeben aus seinem Erfolgsalbum Graceland. You can call me Elle.

0: Phil können die etwa 1800 betroffenen Bewohner wieder in ihre Häuser zurückkehren. Die Lage rund um den Ortsteil Gai in Hürtgenwald habe sich so weit entspannt, dass die Menschen heimkehren könnten, heißt es auf der Website des Kreises Düren. Wegen des großen Waldbrandes im belgischen Naturschutzgebiet Hohes Venn bereitet sich dagegen die Stadt Monschau auf mögliche Evakuierungen vor. Die Einwohner mehrerer Ortsteile seien aufgerufen worden, sich auf eine mögliche Räumung vorzubereiten. Nachdem es im Internet erneut Aufrufe zu einem Massenansturm auf die spanische Exklave Ceuta gab, haben Spanien und Marokko ihre Sicherheitsvorkehrungen vor Ort deutlich erhöht. Die verstärkte Präsenz von Polizei und Militär hat sich offenbar ausgezahlt. Aus Madrid Christian Sachsinger.
1: Mehrere hundert Migranten haben versucht, den Grenzzaun von der marokkanischen Seite her zu überwinden. Die dort positionierten Sicherheitskräfte griffen laut der Nachrichtenagentur EFE daraufhin gut 100 Personen auf. Andere Quellen sprechen von rund 250 Festgesetzten. Viele der Festgenommenen hatten den Angaben zufolge Werkzeuge bei sich, um damit den Grenzzaun besser überwinden zu können. Sie wurden der Zeitung El País zufolge von marokkanischen Einsatzkräften einige hundert Kilometer von Ceuta weg ins Landesinnere gebracht.
0: Der deutsche Schwimmer Johannes Liebmann hat bei der Europameisterschaft in Paris den Titel über 1500 Meter Freistil gewonnen. Dabei stellte er einen neuen Weltrekord auf. Aus der Sportredaktion Moritz Knorr.
2: Es war ein Fabelrennen des in Eckernförde geborenen und in Elmshorn aufgewachsenen Liebmann. Als erster Schwimmer überhaupt blieb er über die 1500 Meter unter 14 Minuten und 30 Sekunden. Liebmann bestimmte von Beginn an das Tempo und schlug schlussendlich nach 14:26.79 an. Damit unterbot der 19-Jährige den bisherigen Weltrekord des US-amerikanischen Olympiasiegers Bobby Fink um fast 4 Sekunden. Nach Gold über 800 Meter Freistil ist es für Liebmann bereits der zweite Titel bei dieser EM.
0: Bei der Leichtathletik-EM in Birmingham hat Julian Weber zum zweiten Mal nach 2022 EM-Gold im Speerwurf gewonnen. Er setzte sich mit 90,4 Meter durch. Silber ging an Nick Thum und damit ebenfalls an das deutsche Team. Und im Abendspiel in der zweiten Fußball-Bundesliga haben sich Kaiserslautern und Karlsruhe 0:0 getrennt. Das waren die Nachrichten. Das Wetter in Deutschland: in der Nacht von Südvorpommern bis nach Baden Schauer und Gewitter, sonst häufig trocken, minimal 21 bis 10 Grad. Morgen im Südosten und Süden mehr Wolken als Sonne und gebietsweise Schauer und Gewitter. Im Nordwesten nur vereinzelt Schauer, sonst meist trocken, maximal 20 bis 33 Grad. Am Montag unbeständig mit Schauern, im Südosten Gewitter 18 bis 28 Grad. Am Dienstag im Verlauf von Westen her Regen bei 18 bis 32 Grad. Es ist 23:03 Uhr.
3: Und das ist der Verkehrsservice in der ARD-Hitnacht. Achtung, Falschfahrer auf der A73, Nürnberg feucht. Zwischen Wendelstein und Feucht kommt Ihnen ein Falschfahrer entgegen. Bitte fahren Sie äußerst rechts und überholen Sie nicht. A73, Nürnberg feucht, zwischen Wendelstein und Feucht, ein Falschfahrer. Bitte Obacht in beiden Richtungen. Dann schauen wir auf die amtliche Gefahreninformation wegen aktueller Waldbrände in Rheinland-Pfalz, Nordrhein-Westfalen und im Saarland. Sowie auch in Belgien kann es zu Rauch- und Brandgeruch kommen. Es besteht aber keine Gefahr. Bitte den Notruf nur bei einem konkret erkennbaren Brand, einer akuten Gefahr oder einem medizinischen Notfall rufen. Wir schauen weiter auf die Straßen. Die A1 Lübeck-Fehmarn ist zwischen Neustadt-Pelzerhaken und Lehnsahn in beiden Richtungen wegen eines Polizeieinsatzes gesperrt. Die A1 Dortmund Richtung Köln zwischen Schwerte und Westhofener Kreuz 2 Kilometer Stau. Die A4 Erfurt Richtung Chemnitz zwischen Erfurt West und Erfurt Ost nach einem Unfall Vollsperrung. A8 Salzburg Richtung München zwischen Holzkirchen und dem Kreuz München Süd stockender Verkehr. A57 Köln Richtung Krefeld zwischen dem Kreuz Meerbusch und Krefeld Zentrum wegen Bauarbeiten noch bis Montag früh gesperrt. A61 Mönchengladbach-Venlo zwischen dem Kreuz Mönchengladbach und Mackenstein Brückenarbeiten bis Dienstag früh die Vollsperrung. Und die A448 Bochum-West Richtung Dortmund-Witten zwischen dem Dreieck Bochum-West und Bochum-Süd wegen Bauarbeiten bis Montag früh gesperrt. Ich wünsche eine gute Fahrt.
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3: Mit Markus Poschlott am Mikrofon. Und beste Grüße hier aus Erfurt gehen ins ganze Land. Jetzt mit Bonnie Tyler. Hier ist Lost in France.

ist die ARD-Hitnacht um 23.12 Uhr mit Marius Müller-Westernhagen und dem Blick auf die A73 feucht Richtung Nürnberg. Kein Falschfahrer mehr zwischen Feucht und Langwasser, da haben sie wieder freie Fahrt. Dann gibt's jetzt die heimliche Hymne von den Hooters. Vor allem für die Deutschen, denn Johnny B., dieser große Klassiker, ist tatsächlich vor allem in Deutschland ein großer Hit geworden. In deren amerikanischer Heimat gar nicht so. Aber gut, umso mehr freuen wir uns darüber. Ist ja auch einer der großen Klassiker. Die Hooters mit Johnny B. in der ARD.

Pet Shop Boys sind das. Always on my mind, das ist die ARD-Hitnacht. Auch heute haben wir natürlich wieder ein offenes Auge, ein offenes Ohr für Sie. Sind natürlich auch wieder erreichbar, wenn Sie uns was schreiben wollen, was Sie in dieser Nacht gerade beschäftigt. ard-hitnacht@mdr.de, das ist unsere E-Mail-Adresse. Oder Sie klingeln kostenfrei durch, das geht natürlich auch. Sprechen wir uns was auf dem AB, das auf dieser Nummer 0800 80 80 110, kostenfrei natürlich. So. Jetzt gibt's hier Musik von den Eagles aus dem Jahr 75. Hier ist Lion Eyes. Hallo zusammen.

0: mit Diana Ross ist es gleich 11:30. Und wir gucken auf die Straßen. Oh, die Pickets machen wir später. Jetzt gucken wir erstmal hier auf die Straßen. Melden die Entwarnung in der ARD-Hitnacht von der A73 Feucht Richtung Nürnberg. Kein Falschfahrer mehr zwischen Feucht und Langwasser. Dann die amtliche Gefahreninformation wegen aktueller Waldbrände in Rheinland-Pfalz, Nordrhein-Westfalen, im Saarland und auch in Belgien kann es zu Rauch- und Brandgeruch kommen. Da besteht aber keine Gefahr. Bitte den Notruf deswegen nicht wählen, sondern nur bei einem konkret erkennbaren Brand, einer akuten Gefahr oder einem medizinischen Notfall. Die A1 Lübeck-Fehmarn ist zwischen Neustadt, Pelzerhaken und Lehnsahn wegen eines Polizeieinsatzes beidseitig gesperrt. Die A4 Erfurt Richtung Chemnitz zwischen Erfurt West und Erfurt Ost nach einem Unfall gesperrt. A5 Karlsruhe Richtung Frankfurt zwischen Karlsruhe Durlach und Bruchsal 2 Kilometer Stau in der Baustelle. A57 Köln Richtung Krefeld zwischen dem Kreuz Meerbusch und Krefeld Zentrum wegen Bauarbeiten bis Montag früh gesperrt. Und die A73 Nürnberg Richtung Bamberg zwischen Hirscheid und Bamberg Süd nach einem Unfall gesperrt. Umleitung führt sie über die U57. Ich wünsche eine gute Fahrt.
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0: Mit Markus Poschlott. Guten Abend aus Erfurt.

0: Faith Hill mit This Kiss in der ARD Hitnacht. Tja, der Waldbrand im Hürtgenwald in der Eifel ist nach wie vor noch nicht gelöscht, aber die Bewohner des Ortsteils Gai, die am Freitagmorgen sehr spontan ihre Häuser verlassen mussten, für die gab es jetzt doch eine gute Nachricht. Aus Hürtgenwald, Katja Stephan. Moment.
1: Der Kreis Düren hat in Absprache mit den Einsatzkräften entschieden, dass die Bewohner ab sofort in ihre Häuser zurückkehren dürfen. Es gibt allerdings eine Einschränkung. Menschen aus Krankenhäusern, Alten- und Pflegeheimen können erst am Sonntag zurückkehren. Für sie wird ein Transport organisiert. Am Freitagmorgen hatten die rund 2000 Bewohner ihre Häuser verlassen müssen, weil das Feuer die Ortschaft Gai bedrohte. In Düren hatte der Kreis eine Notunterkunft eingerichtet. Der Großteil der Menschen war allerdings bei Verwandten und Freunden untergekommen.
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0: Maggie Reilly mit Every Time We Touch. Das ist die ARD Hit nach 23.48 Uhr. Hallo zusammen, da sind wir wieder. Schön, dass wir gemeinsam diese Nacht heute miteinander verbringen. Und natürlich gerne auch mal die Frage wieder an Sie. Dafür sind wir ja auch erreichbar. Was beschäftigt Sie in dieser Nacht? Matthias ist hier der Erste.
1: Mich beschäftigt gerade, dass sich unsere schönen Wälder langsam auflösen. Jetzt werden sie nicht mehr abgeholzt. Jetzt brennt das hier alles. Und wir brauchen ja auch Luft zum Leben und Wasser und Diesel und Benzin, das ist eine ganz andere Geschichte. Aber muss auch mal herkommen, wo das Leben herkommt. Die Bäume säubern unsere Luft und mich beschäftigt ich ganz schön. Sowas, dass die ganzen Wälder jetzt brennen und überall brennt das in der Eifel und in Aachen. Überall brennen unsere schönen Bäume. Das ist alles, wir machen uns irgendwie selber kaputt. Das beschäftigt mich schon ganz schön.
0: Dankeschön für dieses Statement. Ja. Wird 4 Grad so gehen, bin ich mir ziemlich sicher. Ja. Wie ist es bei Ihnen? Was beschäftigt Sie in dieser Nacht? 0800 80 80 110. Ja. Können natürlich auch andere Gedanken sein. Ne? Vielleicht hat jemand Geburtstag und Sie wollen Ständchen singen. Bitteschön.

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1: Um 0 Uhr mit Milat Kupay. Die Waldbrandsituation im Hürtgenwald in Nordrhein-Westfalen

0: Vergleich, im Hürtgenwald brannten bis zu 300 Hektar Wald.
1: Auf der US-Inselgruppe Hawaii sorgen erste Ausläufer eines Tropensturms für Überschwemmungen, Stromausfälle und Straßensperren. Der Sturm ist mittlerweile zu einem Hurricane hochgestuft worden. Das Zentrum dürfte im Laufe des Tages die Inselgruppe erreichen. Aber schon jetzt stürzten Bäume und Stromleitungen um und es gab Erdrutsche. Tausende Menschen auf Hawaii haben keinen Strom. Viele Flüge wurden gestrichen. Bei der Leichtathletik-EM in Birmingham hat es heute Abend 3 Medaillen für das deutsche Team gegeben. Die Speerwerfer sorgten sogar für einen Doppelsieg. Aus Birmingham, Jens-Jörg Rieck.
2: Das Beste kommt zum Schluss. Im letzten Versuch hat Speerwerfer Julian Weber noch einmal alles rausgehauen. Sensationelle 90,40 Meter. Damit verdrängte Weber Teamkollegen Nick Thumm auf Rang 2 und krönte sich zum zweiten Mal zum Europameister. Für Thumm ist EM Silber der größte Erfolg seiner noch jungen Karriere. Spektakel bot auch die deutsche 4x100 Meter Staffel. Auch ohne Owen Ansa, den Europameister über die 200 Meter, sprintete das DLV-Quartett zu Silber. Den Sieg sicherten sich die favorisierten Briten, Bronze holte Belgien.
1: Und bei der Schwimm-EM in Paris hat Johannes Liebmann sein zweites Gold geholt und das in Weltrekordzeit. Er siegte über 1500 Meter Freistil. Und in der zweiten Fußball-Bundesliga sind im Abendspiel zwischen Kaiserslautern und Karlsruhe keine Tore gefallen. Das waren die Nachrichten. Und das Wetter in Deutschland. Heute Nacht mal mehr, mal weniger Wolken und vor allem im Nordosten und im Süden einzelne Schauer. 21 bis 15 Grad. Tagsüber Sonne, Wolken und vor allem im Süden Schauer und Gewitter. 21 bis 24 Grad im Norden und Osten. Sonst 26 bis 32 Grad. Am Montag wechselhaft mit Schauern. Im Süden wieder Gewitter. 21 bis 25 und am Dienstag Wolken bis 27 Grad. Und die Zeit, es ist 0 Uhr.
3: Und das ist der Verkehrsservice in der ARD-Hitnacht. Zunächst eine amtliche Gefahreninformation wegen akuter Waldbrände in Rheinland-Pfalz, Nordrhein-Westfalen, im Saarland und Belgien. Kann es zu Rauch- und Brandgeruch kommen, es besteht aber keine Gefahr. Bitte wählen Sie den Notruf nur bei einem konkret erkennbaren Brand, einer akuten Gefahr oder einem medizinischen Notfall. Die A1 Lübeck-Fehmarn zwischen Neustadt-Pelzerhaken und Lehnsahn in beiden Richtungen wegen eines Polizeieinsatzes gesperrt. A4 Erfurt Richtung Chemnitz zwischen Erfurt-West und Erfurt-Ost Vollsperrung nach Unfall. A5 Karlsruhe Richtung Frankfurt zwischen Karlsruhe-Durlach und Bruchsal 2 Kilometer Stau im Baustellenbereich. A57 Köln Richtung Krefeld zwischen dem Kreuz Meerbusch und Krefeld-Zentrum wegen Bauarbeiten bis Montag früh gesperrt. A61 Mönchengladbach-Venlo zwischen dem Kreuz Mönchengladbach und Mackenstein in beiden Richtungen wegen Brückenarbeiten bis Dienstagmorgen gesperrt. Und die A448 Bochum-West Richtung Dortmund-Witten ist zwischen dem Dreieck Bochum-West und Bochum-Süd wegen Bauarbeiten bis Montag früh gesperrt. Gute Fahrt!
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3: Mit Markus Poschlott aus Erfurt und wir starten in diesen Sonntag, in diesen 16. August mit den Stones und Start Me Up.

0: Gabrielle ist das mit Dreams in der ARD Hitnacht. Ich freue mich, dass die ganze ARD Hitnacht-Familie wieder am Radio ist. Von der A1 im Norden bis zur A9 im Süden, von Alt-Duvenstedt in Schleswig-Holstein bis auf die Reichenau hören wieder alle zu. Das freut mich sehr. Herzlich willkommen, ARD Hitnacht. Jetzt machen wir schon ein kleines Jubiläum hier. Wir spielen die Band, die es seit 50 Jahren gibt. Das Jubiläum wurde auch in diesem Jahr und wird auch noch weiter in diesem Jubiläum live gefeiert. Denn Smokey befinden sich auf Jubiläumstour, haben schon ein paar Konzerte gespielt und im Oktober stehen die nächsten an. Am 9. Oktober in Duisburg, am 10. Oktober in Erfurt hier, das ist aber schon ausverkauft, und dann am 12. Oktober im Gewandhaus in Leipzig. Smokey mit den größten Hits, und einen davon hören wir jetzt aus dem Jahr 1975. Diese Nummer gehört zu den früheren internationalen großen Erfolgen. If you think you know how to love me, hier sind Smokey.
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0: Das ist Bob Marley, Buffalo Soldier. 0 Uhr 23 ist es. Sie hören die ARD-Hitnacht. Auf diese Nachricht, die jetzt kommt, hätte ich gerne verzichtet. Aber soeben erreicht uns diese Gefahrenmeldung der Leitstelle Aachen. Aufgrund einer weiteren Ausbreitung des Waldbrandes in Belgien lässt sich ein Übergreifen auf Teile von Monschau nicht vollständig ausschließen. Aus diesem Grunde wird den Einwohnenden der Ortsteile Kalter Herberg und Mützenich empfohlen, sich auf eine mögliche Evakuierung vorzubereiten. Informieren Sie sich dazu auf der Internetseite monschau.de. Meiden Sie das betroffene Gebiet, achten Sie auf Durchsagen von Feuerwehr und Polizei und informieren Sie Ihren Nachbarn. Auch wenn Sie das jetzt hören und Bekannte haben, die in Monschau leben und dort in den Ortsteilen Kalter Herberg und Mützenich, rufen Sie die an, klingeln Sie die ruhig aus dem Bett. Ich glaube, in dem Falle kann man das durchaus machen und sagen Sie ihnen, was da Sache ist. Die Menschen, die dort leben, sollen auf die Durchsagen von Feuerwehr und Polizei achten, das hatte ich schon gesagt, und eben ihr Notgepäck parat halten und sich vorbereiten. Wir behalten die Lage hier in dieser Sendung natürlich auch im Blick und informieren Sie so schnell wie möglich.
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0: Das ist Melanie mit Ruby Tuesday. Und damit ist es gleich 12:30. Wir schauen auf die Straßen. Es ist der Verkehrsservice in der ARD Hitnacht. Zunächst einmal mit der amtlichen Gefahreninformation wegen akuter Waldbrände in Rheinland-Pfalz, Nordrhein-Westfalen, im Saarland und in Belgien kann es zu Rauch und Brandgeruch kommen. Aber aktuell besteht dort keine akute Gefahr. Aber in Monschau, wir haben es gerade schon gesagt, in den Ortsteilen Kalter Herberg und Mützenich sollten sich die Anwohner auf eine mögliche Evakuierung vorbereiten. Bitte den Notruf nur bei einem konkret erkennbaren Brand, einer akuten Gefahr oder, na klar, einem medizinischen Notfall anrufen, aber bitte nicht die 112 wählen, um sich da jetzt neue Informationen zu holen. Lassen Sie bitte das Radio an, achten Sie auf die Durchsagen, die vor Ort von Feuerwehr und Polizei kommen. Dankeschön. Die A1 Lübeck-Fehmarn ist zwischen Neustadt-Pelzerhaken und Lehnsahn in beiden Richtungen wegen eines Polizeieinsatzes gesperrt. A4 Erfurt Richtung Chemnitz zwischen Erfurt-West und Erfurt-Ost, Vollsperrung nach Unfall. A7, A215, Hamburg Richtung Kiel, zwischen Neumünster-Nord und Blumenthal, ein brennendes Fahrzeug, deswegen die Vollsperrung. Hier bittet die Polizei noch, bitte das Fahrzeug nicht zu verlassen. A57, Köln Richtung Krefeld, zwischen dem Kreuz Meerbusch und Krefeld Zentrum, wegen Bauarbeiten bis Montag früh gesperrt. A61, Mönchengladbach-Venlo, zwischen dem Kreuz Mönchengladbach und Mackenstein in beiden Richtungen, wegen Brückenarbeiten bis Dienstag 5 Uhr gesperrt. Ich wünsche eine gute Fahrt.
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0: Mit Markus Poschlott. Beste Grüße aus Erfurt und beste Grüße auch aus dem Chiemgau. Claudia und Tom aus Obing haben uns geschrieben, sitzen schön gemütlich vor der Feuerschale, Weißbier dabei und die Musik der ARD-Hitnacht. So kann es doch gut gehen. Viele Grüße an die Feuerschale und auch wo immer Sie uns überall hören.

0: Mike and the Mechanics, Another Cup of Coffee, 0.39 Uhr.
1: Das ist
0: die ARD-Hitnacht. Und Grüße gehen nach Kopenhagen, da werden wir auch gerade gehört. Und zwar Mario. Mario hat uns geschrieben. Er ist in Kopenhagen und jetzt Achtung, er ist seit 10 Uhr unterwegs auf einem Mammutmarsch. 100 Kilometer am Stück. Er schreibt, die Mail ist jetzt eine gute Stunde her. Er ist bei Kilometer 65. Jetzt wird er wahrscheinlich schon bei Kilometer 70 sein oder so. Und er hört dabei die ARD-Hitnacht. Er grüßt alle anderen Wanderer und die liebe Mama, die zu Hause am Handy die Strecke verfolgt, das irgendwie tracken kann. Großartig. Dann wünschen wir toi toi toi für die restlichen gut 30 Kilometer, auf dass alles gut geht. Und vielleicht haben wir auch noch einen Song, der dazu ein bisschen passt, der nach vorne geht. Aber ja. Dann jetzt einmal im Takt von Falco. Die nächsten 3 Minuten und 19 Sekunden. Rock mi Amadeus, rock es Mario.

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Das ist die ARD-Hitnacht mit Amy MacDonald und wir grüßen mal recht herzlich alle, die beim Konzert in Lingen gewesen sind und jetzt schon wieder zu Hause sind oder sich auf den Weg machen. Gute Heimreise und auf dass es ein schöner Abend gewesen ist mit Amy MacDonald.

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1: Um 1 Uhr mit Milat Kupay. Die Waldbrandsituation im Hohen Venn in Belgien hat sich deutlich zugespitzt. Die Flammen haben sich in den letzten Stunden weiter ausgebreitet und drohen auch Gebiete in Nordrhein-Westfalen zu erfassen. Bewohner der Stadt Monschau wurden aufgefordert, sich auf eine mögliche Evakuierung vorzubereiten. Aus der Nachrichtenredaktion Rainer Glitz.
2: Anwohner sollten bei Verwandten oder Freunden unterkommen. Die Einrichtung von Notunterkünften werde vorbereitet, hieß es. Doch allerdings sprechen die Behörden von vorbeugenden Maßnahmen. Auf belgischer Seite seien die Ortschaften Küchelscheid und Leikaul bereits evakuiert worden. Der in Belgien wütende Waldbrand hat mittlerweile etwa eine Fläche von 2000 Hektar erfasst. Zum Vergleich, im Hürtgenwald brannten bis zu 300 Hektar Wald.
1: In Brandenburg ist am Abend der neue Bahnhof in der Nähe des

0: Liebmann bestimmte von Beginn an das Tempo und schlug schlussendlich nach 14:26:79 an. Damit unterbot der 19-Jährige den bisherigen Weltrekord des US-amerikanischen Olympiasiegers Bobby Fink um fast 4 Sekunden. Nach Gold über 800 Meter Freistil ist es für Liebmann bereits der 2. Titel bei dieser EM.
1: Und bei der Leichtathletik-EM in Birmingham hat Speerwerfer Julian Weber Gold geholt. Er warf seinen Speer im letzten Versuch 90,40 Meter weit. Auch Silber ging an das deutsche Team. Nick Tum wurde 2. Außerdem gab es am Abend Silber für die deutsche 4x100-Meter-Staffel der Männer. Das waren die Nachrichten. Das Wetter in Deutschland. Heute Nacht mal mehr, mal weniger Wolken und vor allem im Nordosten und im Süden einzelne Schauer, 21 bis 15 Grad. Tagsüber Sonne, Wolken und vor allem im Süden Schauer und Gewitter, 21 bis 24 Grad im Norden und Osten, sonst 26 bis 32 Grad. Am Montag wechselhaft mit Schauern, im Süden wieder Gewitter, 21 bis 25 Grad. Und am Dienstag Wolken, vor allem im Norden Regen, im Süden recht sonnig. Die Temperaturen 8 bis 27 Grad. Es ist 1.03 Uhr.
2: Und das ist der Verkehrsservice in der ARD-Hitnacht. Zunächst die amtliche Gefahreninformation. Wegen akuter Waldbrände in Rheinland-Pfalz, Nordrhein-Westfalen, im Saarland und Belgien kann es zu Rauch- und Brandgeruch kommen, aber da besteht noch keine akute Gefahr. In Monschau, in den Ortsteilen Kalter Herberg und Mützenich, sollten sich die Anwohner jedoch bereits auf eine mögliche Evakuierung vorbereiten. Bitte hier nur den Notruf wählen bei einem konkreten erkennbaren Brand, einer akuten Gefahr oder einem medizinischen Notfall. Bitte nicht, um dort weitere Informationen einzuholen. Das machen Sie bitte über die Webseite monschau.de. Die weitere Meldung: A1 Lübeck-Fehmarn zwischen Neustadt-Pelzerhaken und Lensahn in beiden Richtungen wegen eines Polizeieinsatzes gesperrt. A57 Köln Richtung Krefeld zwischen dem Kreuz Meerbusch und Krefeld Zentrum wegen Bauarbeiten bis Montag früh gesperrt. A61 Mönchengladbach-Venlo zwischen dem Kreuz Mönchengladbach und Mackenstein beidseitig wegen Brückenarbeiten bis Dienstag gesperrt. Und die A448 Bochum-West Richtung Dortmund-Witten zwischen dem Dreieck Bochum West und Bochum Süd wegen Bauarbeiten bis Montag früh gesperrt. Ich wünsche eine gute Fahrt.
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2: Mit Markus Poschlott und besten Grüßen aus Erfurt.

0: Das sind Earth and Fire mit Weekend. Hey Schnapszahl, 1.11 Uhr. Das ist sie, die ARD-Hitnacht. Heute, ja, mit dem, was sie auch in dieser Nacht wieder beschäftigt. Viele Grüße gehen raus.
1: Ja, hallo, hier sind Bettina und Jens. Wir kommen gerade zurück und sind gerade auf der Autobahn. Wir waren in Osnabrück im Schlossgarten und unsere Gedanken hängen gerade noch an dem Konzert, das wir gerade genießen durften.
0: Ja.
1: Roy Bianco und den Abruzzati Boys. Ganz liebe Grüße. Bleibt gesund und munter. Tschüss.
0: Ach, Roy Bianco, da fällt mir ja was zu ein. Viele Grüße an alle. Gerade auch bei diesem Konzert gewesen sind. Auch da wünschen wir natürlich einen guten Heimweg.
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0: Hab dich gefunden. Einfach einer der schönsten Ohrwürmer, oder? Wir kommen gleich zu Juli mit Geile Zeit. Vorher noch Billy Idol.

Die ARD-Hitnacht wird heute auch wahrscheinlich noch in einem Bus gehört, der gerade in Bayern unterwegs ist. Hier kommt nämlich eine Mail von Nico rein, der uns geschrieben hat, dass er gerade auf dem Heimweg ist mit dem Bus vom Wie spricht man das richtig aus, ohne sich zu blamieren? Eigentlich schon zu spät. Gäubodenvolksfest in Straubing. Ich hoffe, es ist richtig. Auf der A93 Richtung Waldsassen. Ich wünsche eine gute Fahrt. Und wenn Sie auch schreiben wollen, ja, ard-hitnacht@mdr.de. Das ist unsere E-Mail-Adresse. So. Schnell wieder Musik. Da kann nichts schief laufen. David McWilliams.

0: Und mit den letzten Takten von Roxette ist es gleich 13:30. Das ist der Verkehrsservice in der ARD-Hitnacht. Zunächst die amtliche Gefahreninformation wegen aktueller Waldbrände in Rheinland-Pfalz, Nordrhein-Westfalen, im Saarland und in Belgien. Kann es zu Rauch- und Brandgeruch kommen, es besteht jedoch keine akute Gefahr. In Monschau, in den Ortsteilen Kalter Herberg und Mützenich sollten sich die Anwohner jedoch bereits auf eine mögliche Evakuierung vorbereiten. Bitte hier nur den Notruf wählen bei einem konkreten erkennbaren Brand, einer akuten Gefahr oder einem medizinischen Notfall. Bitte nicht, um dort Infos abzufragen. Danke. Die A1 Lübeck-Fehmarn zwischen Neustadt-Pelzerhaken und Lehnsahn wegen eines Polizeieinsatzes noch immer gesperrt. Die A57 Köln Richtung Krefeld zwischen dem Kreuz Meerbusch und Krefeld Zentrum. Da laufen noch die Bauarbeiten bis Montag früh. Ich wünsche eine gute Fahrt durch diese Nacht.
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0: Und Sandra sagt, Heaven can wait. Viele Grüße kommen aus Erfurt und gehen ins ganze Land. Hier ist die ARD-Hitnacht. Ich bin Markus Poschlott. Hallo zusammen.

Es ist 1.37 Uhr. Hier ist der Verkehrsservice in der ARD-Hitnacht. Achtung, Falschfahrer auf der A4. Kirchheimer Dreieck Erfurt zwischen Wommen und Herleshausen kommt Ihnen ein Falschfahrer entgegen. Bitte fahren Sie äußerst rechts und überholen Sie nicht. Nochmal Obacht auf der A4. Kirchheimer Dreieck Erfurt zwischen Wommen und Herleshausen. Ein Falschfahrer. Obacht bitte.

0: äußerste Vorsicht weiterhin auf der A4. Falschfahrer Kirchheimer Dreieck, Erfurt zwischen Wommen und Herleshausen. Da kommt Ihnen der Falschfahrer entgegen. Bitte äußerste Vorsicht. So. Die ARD-Hitnacht, 1.38 Uhr, heute mit Ihren Gedanken zu dieser Nacht. Es dreht sich unheimlich viel um das eine Thema und das nennt sich Waldbrand.
1: Hallo in die Nacht, hier Frau Peter aus dem Vorort Hürtgenwald-Düren. Ich habe gestern den Rauch zu Genüge gesehen, es hört nicht auf. Hoffentlich regnet es bald ohne Ende. Wiederhören.
0: Jawohl, danke schön. Diesen Wünschen können wir uns, glaube ich, anschließen für die nächste Woche. Gibt es da jetzt ja durchaus Tendenzen, dass wir sagen, da kommt auch mal ein bisschen Regen runter. Hoffen wir auch, dass es an den richtigen Stellen ist. Und zur aktuellen Gefahreninformationen informieren wir hier ja auch halbstündig bei uns im Programm. Momentan betrifft es den Ort Monschau in den Ortsteilen Kalter Herberg und Mützenich. Da sollen sich die Anwohner auf eine mögliche Evakuierung vorbereiten, also schon mal Tasche packen und auf die Ansagen von vor Ort achten. Das ist auch besonders wichtig. So. Und wir halten hier alle auf dem Laufenden, die es wollen, die ARD-Hitnacht, wie jeden Tag, immer zwischen 23 und 6 Uhr.
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0: Das ist die ARD-Hitnacht mit Ihren Anrufen auf der 0800 80 80 110.
1: Ich bin's nochmal, Claudia aus Maxi der Heidhof, der Oberpfalz. Ich wünsche euch heute einen schönen Tag. Ihr habt eine super Musik heute drauf. Ich grüße meinen Neffen Florian Lang, der heute Geburtstag hat.
0: Die Grüße gehen wir gerne weiter. Auch an alle, die heute Geburtstag haben. Happy Birthday an diesem 16. August. 1.51 Uhr ist es. So, was kommt jetzt? Die Pointer Sisters. I'm so excited. Und danach spiele ich uns Cool and the Gang. Das ist die ARD-Hitnacht.

1:56 Uhr ist es. Hier ist der Verkehrsservice in der ARD-Hitnacht. Achtung nochmal, der Falschfahrer auf der A4 Kirchheimer Dreieck Erfurt bewegt sich jetzt weiter zwischen Eise nach West und Herleshausen ist jetzt der Falschfahrer unterwegs. Bitte fahren Sie äußerst rechts, überholen Sie nicht auf der A4 Kirchheimer Dreieck Erfurt zwischen Eise nach West und Herleshausen. Ein Falschfahrer, bitte äußerste Vorsicht.

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1: Um 2 Uhr mit Milat Kupay. Die Waldbrandsituation im Hohen Venn in Belgien hat sich deutlich zugespitzt. Die Flammen haben sich in den letzten Stunden weiter ausgebreitet und drohen auch Gebiete in Nordrhein-Westfalen zu erfassen. Weitere Bewohner der Stadt Monschau wurden aufgefordert, sich auf eine mögliche Evakuierung vorzubereiten. Aus Monschau, Arndt Lorenz.
2: Das Lagezentrum der Städteregion Aachen ist in ständigem Austausch mit den Krisenstäben in Belgien. Dort mussten wegen des Brandes schon einige hundert Menschen ihre Wohnungen und Häuser verlassen. Vorsorglich warnt deshalb die Stadt Monschau etwa 4000 Einwohner mehrerer Ortsteile vor. Nach Behördenangaben lässt sich durch die Ausbreitung des Waldbrandes im Hohen Venn ein Übergreifen auf Teile von Monschau nicht vollständig ausschließen. Auch die Einrichtung von Notunterkünften ist geplant.
1: Zehntausende Menschen haben im Berliner Tiergarten die Technoparade Rave the Planet gefeiert. Die als Demonstration gemeldete Veranstaltung stand unter dem Motto Imagine Love. Es war das erste Großereignis nach dem mutmaßlich islamistischen Anschlag beim Christopher Street Day vor 3 Wochen. Die Polizei war mit rund 1500 Beamten im Einsatz. Die Parade begann mit einer Schweigeminute für die Opfer des Anschlags. Polizei und Feuerwehr sprachen von einem störungsarmen Verlauf. Laut einem Polizeisprecher gab es fast 40 vorübergehende Festnahmen. Bei der Leichtathletik-EM in Birmingham hat es heute Abend 3 Medaillen für das deutsche Team gegeben. Die Speerwerfer sorgten sogar für einen Doppelsieg. Aus Birmingham, Jens-Jörg Rieck.
3: Das Beste kommt zum Schluss. Im letzten Versuch hat Speerwerfer Julian Weber noch einmal alles rausgehauen. Sensationell.